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1: Ich bin David Riemer. Bundespräsident Steinmeier will den früheren rheinland-pfälzischen Ministerpräsidenten Schweizer am Nachmittag zum neuen Arbeitsminister ernennen. Vorher solle die bisherige Ministerin Baas ihre Entlassungsurkunde erhalten, teilte das Bundespräsidialamt mit. Baas hatte gestern nach einem Trauerfall in der Familie und öffentlichen Angriffen gegen sie ihren sofortigen Rücktritt erklärt. Bevor Schweizer das Ministerium übernehmen kann, muss er im Bundestag noch vereidigt werden. Spott und Beschimpfungen, kompromittierende Posts. Schon Kinder und Jugendliche haben unter solchen Attacken in sozialen Netzwerken zu leiden. Das Bündnis gegen Cybermobbing stellt heute Ergebnisse zur aktuellen Entwicklung vor.
2: Ausschluss aus dem Klassenchat bei WhatsApp, KI-generierte Deepfakes bei TikTok oder der gehässige Kommentar auf der Gaming-Plattform. Cybermobbing gegen Kinder und Jugendliche hat sich zu einem Dauerproblem entwickelt. Mit teilweise gravierenden Folgen für die Betroffenen. Angstreaktionen, Wut, psychischer Stress bis hin zu Suizid. Suizidgedanken bestimmen oftmals das Leben der Opfer. Das Bündnis gegen Cybermobbing fordert deshalb schon länger mehr Aufklärung. Auch müssten Täter und Täterinnen deutlich stärker zur Verantwortung gezogen werden. Tanja Wagner, Nachrichtenredaktion.
1: In einer Höhle auf der italienischen Mittelmeerinsel Sardinien sitzt ein Höhlenforscher tief unter der Erde fest. Nach mehr als 27 Stunden konnte der 31 Jahre alte Mann von einem Bergungsteam gerettet werden.
3: Endlich Licht und frische Luft. Der Forscher, ein Italiener, wurde sofort von Medizinern hier gecheckt und dann in ein Krankenhaus geflogen. In 10 Metern Tiefe saß er in der Falle. Es war dunkel und kalt. Ein Hangrutsch hatte den Höhleneingang komplett verschüttet. Nur im Schneckentempo konnten sich die Retter zu dem Mann vorarbeiten, räumten Steine und Geröll per Hand beiseite. Es war eine unglaubliche Aktion, sagte ein Sprecher des Bergungsteams aus Italien, Claudia Wächter.
1: Eine groß angelegte Cyberattacke hat Kühlanlagen in den Märkten von mehreren großen französischen Lebensmittelhandelsketten gestört. Den Hackern sei es gelungen, Kühl- und Gefrierschränke in den Auftaumodus umzustellen, sagte ein Sprecher der Handelsgruppe, zu der die Supermärkte Intermarché und Netto gehören. Medienberichten zufolge sollen weitere Ketten betroffen sein. Lebensmittel müssen weggeworfen werden, der Schaden könnte immens sein, die Staatsanwaltschaft ermittelt.
4: Und jetzt das Wetter für das Emsland und die Grafschaft Bentheim.
5: In der Nacht nehmen vom Westen die Wolken mehr und mehr zu. Die Temperaturen liegen bei 7 bis 9 Grad. Am Dienstag dann deutlich mehr Wolken, hin und wieder aber auch mal ein paar Auflockerungen und einige Schauer, die uns überqueren, teils auch recht kräftig und dazu auch noch mal recht windig. Die Temperaturen dazu etwas milder liegen bei 16 bis 18 Grad. Am Mittwoch auch wieder milder bei 16 bis 18 Grad. Dafür aber auch deutlich freundlicher, mit mehr Sonne und weniger Regen.
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1: Ich bin David Riemer. Bundespräsident Steinmeier will den früheren rheinland-pfälzischen Ministerpräsidenten Schweizer am Nachmittag zum neuen Arbeitsminister ernennen. Vorher solle die bisherige Ministerin Baas ihre Entlassungsurkunde erhalten, teilte das Bundespräsidialamt mit. Baas hatte gestern nach einem Trauerfall in der Familie und öffentlichen Angriffen gegen sie ihren sofortigen Rücktritt erklärt. Bevor Schweizer das Ministerium übernehmen kann, muss er im Bundestag noch vereidigt werden. Wer sein Auto reparieren lassen muss, zahlt für Ersatzteile immer mehr. Innerhalb von 10 Jahren sind die Preise im Schnitt um mehr als 80% gestiegen, deutlich stärker als die allgemeine Inflation. Das treibt nach Angaben der Versicherungswirtschaft auch die Reparaturkosten und damit die Schadenkosten nach oben.
2: Besonders teuer sind sichtbare Karosserieteile wie Türen, Kotflügel oder Außenspiegel. Ein Grund dafür ist laut Versicherungsverband der sogenannte Designschutz. Er verhindert bislang oft, dass unabhängige Hersteller optisch identische Ersatzteile anbieten dürfen. Genau das will die EU aber ändern. Bestimmte Reparaturteile sollen künftig vom Designschutz ausgenommen werden. Das könnte für mehr Wettbewerb sorgen und Reparaturen für Autofahrer günstiger machen. Thomas Bleskin, Nachrichtenredaktion.
1: Papst Leo soll heute für eine Operation einer Lunge in eine Klinik in Rom aufgenommen werden. Das teilte der Heilige Stuhl mit. Dort soll Leo ein bei Untersuchungen entdeckter Knoten in der Lunge entfernt werden. Ob die OP noch heute stattfindet, ist noch offen.
3: Leo selbst gibt sich hier zuversichtlich, der Knoten sei im Frühstadium entdeckt worden und er wird auch kommenden Monat nach Südamerika reisen, sagte er. Doch ob das so klappt, wird sich wohl erst nach der OP zeigen, wenn seine Ärzte mehr über diesen Lungenknoten wissen. Stand jetzt wird Leo etwa eine Woche hier in der Klinik bleiben und überall auf der Welt beten Menschen für ihn, bangen. Ausgerechnet Leo, der bisher immer so fit und sportlich wirkte. Aus Rom, Claudia Wächter.
1: US-Präsident Trump sieht im Ukraine-Krieg vor allem Präsident Zelensky in der Pflicht, eine Einigung mit Russland zu erreichen. Kritik an Russlands Verstößen gegen die vereinbarte Waffenruhe wies Trump zurück. Er sagte, es habe Verstöße auf beiden Seiten gegeben. Russlands Präsident Putin sei seiner Meinung nach sogar stärker an einer Einigung interessiert als Zelensky.
4: Und jetzt das Wetter für das Emsland und die Grafschaft Bentheim.
5: Ja, und da haben wir schon ein paar mehr Wolken über Tag als gestern. Und diese Wolken bringen dann nicht nur Regen, sondern auch mildere Temperaturen, denn die gehören zu einer Warmfront, die uns überquert. Und der Regen kommt dann vor allem so in Schauerstaffeln. Morgens ein bisschen, über Tag meist trocken und dann zum Abend mit der Warmfront dann etwas kräftiger und auch länger anhaltend. Die Temperaturen erreichen Höchstwerte von bis zu 17 Grad, morgen am Mittwoch mit Sonnenschein. Auch bis zu 17 Grad. Am Donnerstag geht es sogar rauf auf bis zu 20 Grad.
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1: Ich bin David Riemer. Unionsfraktionschef Frei ist überzeugt, dass die Koalition bei den anstehenden Reformen gemeinsame Lösungen finden wird. Das gelte auch nach dem Rücktritt von Arbeitsministerin Baas, sagte er im Ersten. Sowohl Union als auch SPD wüssten, dass sie ihre selbst gesteckten Ziele noch nicht erreicht hätten. Die Ergebnisse müssten deutlich besser werden und im Alltag der Menschen spürbar sein, sagte Frei. Die Deutsche Bahn will mit mehr Verbindungen ins Ausland sowie einer weiteren Sprinterlinie punkten. Mit dem Fahrplanwechsel heute hat der Konzern dann täglich mehr als 320 Fahrten mit über 10.000 Zielen außerhalb Deutschlands im Angebot. Die Tickets sind ab morgen erhältlich.
2: Bahn zu fahren soll sparen, neben teurem Sprit auch Zeit. Dafür baut die Bahn vor allem nach Italien, Frankreich, Österreich und Dänemark ihre Verbindung aus. So geht's etwa direkt von München in nur 6,5 Stunden nach Mailand. Eine mit gut 5 Stunden besonders schnelle Sprinterstrecke richtet die Bahn innerhalb Deutschlands zwischen Hamburg und München ein. Andernorts stoppen Baustellen Bahnreisende dagegen aus. So verlängert sich die Fahrzeit zwischen Berlin und Hannover aufgrund von Umleitungen um 80 Minuten auf 3 Stunden. Tanja Wagner, Nachrichtenredaktion.
1: Der aus der Erfolgsserie Breaking Bad bekannte US-Schauspieler R.J. Mitty ist im Alter von nur 34 Jahren gestorben. Er sei gestern in Brownsville im US-Bundesstaat Texas tot aufgefunden worden. Das berichten mehrere US-Medien unter Berufung auf sein Management und örtliche Behörden. Zur Todesursache wurde nichts mitgeteilt. Mitty war mit der Bewegungsstörung Zerebralparese zur Welt gekommen. Zum Sport. Alexander Zverev wird erstmals die Nummer 1 der Tennis-Weltrangliste. Nach der Niederlage von Carlos Alcaraz in Shanghai steht fest, dass der 29-Jährige in den kommenden Wochen an die Spitze rückt.
3: Für Zverev ist es die Krönung einer Saison mit 2 Grand-Slam-Titeln bei den US Open und den French Open. Außerdem stand er im Wimbledon-Finale. Nach seiner schweren Knöchelverletzung von 2022 hat er sich damit bis ganz nach oben gearbeitet. Offen ist nur noch, wann er die Nummer 1 übernimmt. Frühestens könnte das am 2. November passieren, abhängig davon, wie weit Zverev bei den Turnieren in Shanghai und Wien kommt. Ursula Winkler, Nachrichtenredaktion.
1: Erster und letzter deutscher Tennis-Weltranglisten-Erster war Boris Becker.
4: Und jetzt das Wetter für das Emsland und die Grafschaft Bentheim.
5: Ja, und da haben wir schon ein paar mehr Wolken über Tag als gestern. Und diese Wolken bringen dann nicht nur Regen, sondern auch mildere Temperaturen, denn die gehören zu einer Warmfront, die uns überquert. Und der Regen kommt dann vor allem so in Schauerstaffeln. Morgens ein bisschen, über Tag meist trocken und dann zum Abend mit der Warmfront dann etwas kräftiger und auch länger anhaltend. Die Temperaturen erreichen Höchstwerte von bis zu 17 Grad. Morgen am Mittwoch mit Sonnenschein auch bis zu 17 Grad. Am Donnerstag geht es sogar rauf auf bis zu 20 Grad.
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1: Ich bin Diana Kramer. Der Rücktritt von Arbeitsministerin und SPD-Co-Chefin Bärbel Baas von ihren Ämtern löst Schockwellen im politischen Berlin aus. Die Unruhe in der schwarz-roten Koalition wird dadurch nicht gerade kleiner. Und bei der SPD geht die Suche nach einer Nachfolge für die Parteispitze gerade erst los.
2: Der Chef der Jusos Thürmer sieht in der geplanten Neuordnung der SPD-Spitze eine Chance für einen umfassenden Neustart der Partei. Die SPD brauche wieder einen Plan und Ideen für die Zukunft sowie glaubwürdige Köpfe, sagte er dem RND. Die gesamte Parteispitze soll auf einem Bundesparteitag zum Jahreswechsel neu gewählt werden. Ob Lars Klingbeil erneut als Parteichef kandidiert, ist noch offen, er klebe aber nicht an seinem Amt. Es gehe um die bestmögliche Aufstellung, sagte er am Abend. David Riemer, Nachrichtenredaktion.
1: Die Deutsche Bahn baut ihre internationalen Verbindungen ab Mitte Dezember weiter aus. Dann gibt es täglich mehr als 320 Fahrten ins europäische Ausland, 20 mehr als bisher. Neu ist auch eine besonders schnelle Verbindung zwischen Hamburg und München. Der Sprinter fährt dreimal täglich und braucht 5 Stunden 20. Die Preise im Fernverkehr bleiben unverändert. Tickets für den neuen Fahrplan sind ab morgen erhältlich. Spott und Beschimpfungen, kompromittierende Posts. Schon Kinder und Jugendliche haben unter solchen Attacken in sozialen Netzwerken zu leiden. Das Bündnis gegen Cybermobbing stellt in Berlin heute Ergebnisse zur aktuellen Entwicklung vor.
3: Ausschluss aus dem Klassenchat bei WhatsApp, KI-generierte Deepfakes bei TikTok oder der gehässige Kommentar auf der Gaming-Plattform. Cybermobbing gegen Kinder und Jugendliche hat sich zu einem Dauerproblem entwickelt, mit teilweise gravierenden Folgen für die Betroffenen. Angstreaktionen, Wut, psychischer Stress bis hin zu Suizidgedanken bestimmen oftmals das Leben der Opfer. Das Bündnis gegen Cybermobbing fordert deshalb schon länger mehr Aufklärung. Auch müssten Täter und Täterinnen deutlich stärker zur Verantwortung gezogen werden. Tanja Wagner, Nachrichtenredaktion.
1: Zum Sport. Alexander Zverev wird in den kommenden Wochen erstmals in seiner Karriere die Nummer 1 der Tenniswelt. Durch das vorzeitige Aus von Carlos Alcaraz beim ATP-Turnier in Shanghai wird Zverev, der in diesem Jahr die French Open und die US Open gewonnen hat, spätestens zum Saisonende auf Platz 1 der Weltrangliste stehen. Als einzigen Deutschen bei den Männern ist das bisher Boris Becker gelungen.
4: Und jetzt das Wetter für das Emsland und die Grafschaft Bentheim.
5: Ja, und da haben wir schon ein paar mehr Wolken über Tag als gestern. Und diese Wolken bringen dann nicht nur Regen, sondern auch mildere Temperaturen, denn die gehören zu einer Warmfront, die uns überquert. Und der Regen kommt dann vor allem so in Schauerstaffeln. Morgens ein bisschen, über Tag meist trocken und dann zum Abend mit der Warmfront dann etwas kräftiger. Und auch länger anhaltend. Die Temperaturen erreichen Höchstwerte von bis zu 17 Grad. Morgen am Mittwoch mit Sonnenschein auch bis zu 17 Grad. Am Donnerstag geht es sogar rauf auf bis zu 20 Grad.
0: 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Es ist 6 Uhr und

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2: Mit Marie-Christine Ommer, guten Morgen. Gestern Morgen gegen 10.40 Uhr sind zwei Autos in Werlte miteinander kollidiert. Laut Angaben der Polizei wurde bei dem Zusammenstoß eine 63-jährige Autofahrerin leicht verletzt. Die 63-Jährige befuhr die Sögeler Straße in Richtung Loroper Straße. Zur gleichen Zeit beabsichtigte eine 34-jährige Frau, mit ihrem Auto von der Hauptstraße auf die Sögeler Straße abzubiegen. Dabei nahm sie der 63-Jährigen die Vorfahrt. Die Autos kollidierten im Einbindungsbereich. Der entstandene Sachschaden wird auf mehrere tausend Euro geschätzt. In Haaren haben 130 Kinder gemeinsam ein inklusives Spiel- und Sportfest gefeiert. Wie das St. Vitus-Werk Gesellschaft für heilpädagogische Hilfe mitteilt, standen Bewegung, Spiel und Spaß im Fokus des Festes. Die Kinder aus den Kitas Kinderland, Ankerplatz und Ems-Piraten konnten spielerisch Erfahrungen teilen und andere Perspektiven kennenlernen. Für das Fest waren auf dem Gelände des TuS Haaren Hüpfburgen, ein Yoga-Angebot und ein Rollstuhlparcours aufgebaut worden. Zudem gab es zahlreiche weitere Spiel- und Sportstationen. Ermöglicht hat das Spiel- und Sportfest eine Spende des Haarener Ortsverbandes des Sozialverbandes Deutschland, SOVD. Am Freitag hat der Tierpark Nordhorn den zweiten Teil der Tierscheune in der historischen Fechtewelt feierlich eröffnet. Wie der Tierpark mitteilt, nach den Kuimer-Schweinchen nun auch die Waschbären eingezogen. Diese stammen ursprünglich aus Nordamerika und breiten sich seit Jahrzehnten aus. In Deutschland gelten Waschbären als invasive Art. Neben einer Faszination für die Tiere soll Besucherinnen und Besuchern auch Wissen über ökologische Zusammenhänge und die Verantwortung des Menschen für die Natur vermittelt werden. Die Tierscheune Heckmann verbindet regionale Baukultur, Tierbeobachtung und modernen Naturschutz, so der Tierpark. Sie wurde mit 150.000 Euro aus LIDA-Mitteln der Europäischen Union gefördert. Für den Innenausbau und die Gestaltung der Außenanlage steuerte der Förderverein des Familienzoos 65.000 Euro bei. Zusätzlich unterstützt die Bingo Umweltstiftung Niedersachsen die Umweltbildung mit 27.000 Euro. Die Kirchstraßenbrücke in Haaren ist ab heute voll gesperrt. Wie die Stadt mitteilt, sollen in den Herbstferien von heute an bis voraussichtlich 23. Oktober notwendige Wartungsarbeiten an der Hubanlage der Brücke durchgeführt werden. Zudem soll die historische Spitzpünte Helene saniert werden. Die Umleitung für Autofahrer verläuft weiträumig über die Strecke Deichstraße, Papenwiese, Nordring, Mittelstraße und Emsstraße. Fußgänger sowie Radfahrer werden über die Drehbrücke an der Deichstraße, Haltestelle Hallenbad, in die Innenstadt geleitet. Im Rahmen der Schiffssanierung werden die Aufbauten und die Takelage der Helene von der Werft aus Ditzum zurück nach Haaren transportiert. Vor Ort werden die Bauteile mithilfe eines Kranwagens auf dem Schiff montiert.
3: Und jetzt das Wetter für das Emsland und die Grafschaft Bentheim.
4: Ja, und da haben wir schon ein paar mehr Wolken über Tag als gestern. Und diese Wolken bringen dann nicht nur Regen, sondern auch mildere Temperaturen, denn die gehören zu einer Warmfront, die uns überquert. Und der Regen kommt dann vor allem so in Schauerstaffeln. Morgens ein bisschen, über Tag meist trocken und dann zum Abend mit der Warmfront dann etwas kräftiger. Und auch länger anhaltend. Die Temperaturen erreichen Höchstwerte von bis zu 17 Grad. Morgen am Mittwoch mit Sonnenschein auch bis zu 17 Grad. Am Donnerstag geht es sogar rauf auf bis zu 20 Grad.
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1: Ich bin Diana Kramer. Einen Tag nach dem Rücktritt von Bärbel Baas wird Bundespräsident Frank-Walter Steinmeier heute Nachmittag den früheren rheinland-pfälzischen Ministerpräsidenten Alexander Schweizer zum neuen Arbeitsminister ernennen. Vorher soll Baas ihre Entlassungsurkunde erhalten. Sie hatte gestern nach einem Trauerfall in der Familie und öffentlichen Angriffen gegen sie ihren Rücktritt erklärt.
2: Schweizer steht vor großen Herausforderungen, vor allem bei der geplanten Rentenreform. Hier gibt es innerhalb der Koalition noch zahlreiche offene Fragen. Allerdings auch bei der Pflege, der Arbeitszeit und der Steuerpolitik sind sich Union und SPD uneinig. Gleichzeitig muss die SPD ihre gesamte Parteispitze neu aufstellen. Auch Kanzler Merz steht wegen seiner Autoritätsverluste und der Wahlniederlagen seiner Partei enorm unter Druck. David Riemer, Nachrichtenredaktion.
1: Die deutsche Wirtschaft wird laut Internationalem Währungsfonds im laufenden Jahr deutlich stärker zulegen als gedacht. 2026 dürfte das Wachstum mit 1,3% nun fast doppelt so stark ausfallen wie noch im Juli erwartet. Für das kommende Jahr rechnet der IWF nun mit einem Plus von 1,1%. Die Bundesregierung hatte in der vergangenen Woche genau die gleichen Prognosen veröffentlicht und den Optimismus mit der überraschend starken Widerstandsfähigkeit der deutschen Wirtschaft begründet. Papst Leo XIV. Soll heute im Laufe des späten Vormittags für eine Operation an der Lunge in die Gemelli-Klinik in Rom aufgenommen werden. Dort soll ihm ein Knoten in der Lunge entfernt werden.
3: Leo selbst gibt sich hier zuversichtlich, der Knoten sei im Frühstadium entdeckt worden und er wird auch kommenden Monat nach Südamerika reisen, sagte er. Doch ob das so klappt, wird sich wohl erst nach der OP zeigen, wenn seine Ärzte mehr über diesen Lungenknoten wissen. Stand jetzt wird Leo etwa eine Woche hier in der Klinik bleiben und überall auf der Welt beten Menschen für ihn, bangen. Ausgerechnet Leo, der bisher immer so fit und sportlich wirkte. Claudia Wächter, Rom.
1: Die Weinlese in Deutschland fällt in diesem Jahr wohl so niedrig aus wie zuletzt 2010. Das Deutsche Weininstitut geht in einer ersten Prognose davon aus, dass die Menge rund 20% unter dem 10-jährigen Durchschnitt liegt. Viele Trauben seien durch die Trockenheit im Sommer klein geblieben. Trotz der geringeren Menge werden aber Spitzenqualitäten beim Wein erwartet.
4: Und jetzt das Wetter für das Emsland und die Grafschaft Bentheim.
5: Heute ist es meist bedeckt. Örtlich fallen am Nachmittag immer wieder kurze Niederschläge. Die Tageshöchstwerte bewegen sich heute um 18 Grad. Dazu weht ein schwacher, zum Teil böiger Wind aus südwestlicher Richtung. In der kommenden Nacht sinken die Temperaturen bei leichter Bewölkung auf bis zu 9 Grad. Ab morgen ist es wieder freundlicher im Sendegebiet. Sonne und Wolken wechseln sich morgen ab bei höchstens 17 Grad. Am Donnerstag werden bis zu 19 Grad erreicht.
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1: Wir müssen heute noch mal über Samstag sprechen. Samstag war Welthundetag. Hunde sind nicht nur hier in Deutschland neben Katzen die beliebtesten Haustiere. Aber sie sind viel mehr, treue Begleiter, Helfer und Familienmitglied. Der Hund gilt nicht ohne Grund als bester Freund des Menschen. Dem gehen wir mit unserer Kollegin und Hundehalterin Diana Kramer mal auf den Grund. Moin Diana.
2: Hallo.
1: Diana, du bist natürlich klar pro Hund, weil du selbst einen hast, aber vielleicht für alle, die keine Erfahrung haben oder noch nicht. Sind Hunde wirklich wie Familie?
2: Eindeutig, und das ist historisch gewachsen, denn die Geschichte Mensch und Hund hat bereits vor tausenden Jahren begonnen, als erstmals beide zusammenlebten. Lange Zeit war er Nutztier, zum Beispiel für die Jagd oder als Bewacher. Und vor rund 200 Jahren wurde der Hund dann zum Haustier im klassischen Sinne und seither immer mehr auch Familienmitglied. Viele planen ja die Anschaffung eines Hundes fast genauso akribisch wie ein Kind und fast genauso innig wird er dann auch ins Familienleben integriert.
1: Du kannst wahrscheinlich aus eigener Erfahrung sprechen. Wie wichtig ist denn der Hund als Begleiter im Alltag?
2: Also für ganz viele Menschen ist ein Hund wahrscheinlich lebenswichtig, wenn wir zum Beispiel an Blindenhunde denken. Auch für Menschen, die allein leben, oft ältere, sind Hunde wichtige Begleiter. Als Gefährten gegen Einsamkeit und auch gegen Bewegungsmangel. Wir alle wissen, mit dem Hund muss man raus. Aber auch in vielen anderen Bereichen sind Hunde wichtige Akteure als Therapiebegleiter. Bei der Polizei und beim Zoll als Drogenfahnder. Und wenn wir mal im Familienumfeld bleiben, lernen Kinder durch Hunde Fürsorge, Verlässlichkeit, Kameradschaft und natürlich auch jede Menge Spaß, auch an der frischen Luft.
1: Am Samstag war wieder großer Welthundetag. Die sollen natürlich auch was davon haben. Was ist denn immer eine gute Idee für Hunde? Eine extra Portion Leckerlis?
2: Ach, ich würde mal sagen, da gibt es sicher spannendere Dinge für den Hund und Mensch. Ich schenke ja am liebsten Zeit. Also eine besonders abenteuerliche Hunderunde heute wäre eine gute Idee, vielleicht mit Suchspielen. Oder man frischt einfach mal wieder ein paar Sachen aus der Hundeschule auf, ist ja bei vielen lange her. Und eine extra Kuschel- oder Spielrunde geht auch immer. Und ansonsten wäre es doch auch eine gute Gelegenheit, was für Hunde zu tun, denen es nicht so gut geht wie unseren. Also Unterstützung in Form einer Spende für den Tierschutz oder auch das örtliche Tierheim.
1: Danke, Diana.
2: Gerne. Schönen Tag noch.

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2: Mit Marie-Christine Ommer, guten Morgen. Gestern Morgen gegen 10.40 Uhr sind zwei Autos in Werlte miteinander kollidiert. Laut Angaben der Polizei wurde bei dem Zusammenstoß eine 63-jährige Autofahrerin leicht verletzt. Die 63-Jährige befuhr die Sögeler Straße in Richtung Loroperstraße. Zur gleichen Zeit beabsichtigte eine 34-jährige Frau, mit ihrem Auto von der Hauptstraße auf die Sögeler Straße abzubiegen. Dabei nahm sie der 63-Jährigen die Vorfahrt. Die Autos kollidierten im Einbindungsbereich. Der entstandene Sachschaden wird auf mehrere tausend Euro geschätzt. In Haaren haben 130 Kinder gemeinsam ein inklusives Spiel- und Sportfest gefeiert. Wie das St. Vitus-Werk Gesellschaft für Heilpädagogische Hilfe mitteilt, standen Bewegung, Spiel und Spaß im Fokus des Festes. Die Kinder aus den Kitas Kinderland, Ankerplatz und Ems-Piraten konnten spielerisch Erfahrungen teilen und andere Perspektiven kennenlernen. Für das Fest waren auf dem Gelände des TuS Haaren Hüpfburgen, ein Yoga-Angebot und ein Rollstuhlparcours aufgebaut worden. Zudem gab es zahlreiche weitere Spiel- und Sportstationen. Ermöglicht hat das Spiel- und Sportfest eine Spende des Haarener Ortsverbandes des Sozialverbandes Deutschland, SOVD. Am Freitag hat der Tierpark Nordhorn den zweiten Teil der Tierscheune in der historischen Fechtewelt feierlich eröffnet. Wie der Tierpark mitteilt, nach den Kuimer-Schweinchen nun auch die Waschbären eingezogen. Diese stammen ursprünglich aus Nordamerika und breiten sich seit Jahrzehnten aus. In Deutschland gelten Waschbären als invasive Art. Neben einer Faszination für die Tiere soll Besucherinnen und Besuchern auch Wissen über ökologische Zusammenhänge und die Verantwortung des Menschen für die Natur vermittelt werden. Die Tierscheune Heckmann verbindet regionale Baukultur, Tierbeobachtung und modernen Naturschutz, so der Tierpark. Sie wurde mit 150.000 Euro aus LIDA-Mitteln der Europäischen Union gefördert. Für den Innenausbau und die Gestaltung der Außenanlage steuerte der Förderverein des Familienzoos 65.000 Euro bei. Zusätzlich unterstützt die Bingo Umweltstiftung Niedersachsen die Umweltbildung mit 27.000 Euro. Die Kirchstraßenbrücke in Haaren ist ab heute voll gesperrt. Wie die Stadt mitteilt, sollen in den Herbstferien von heute an bis voraussichtlich 23. Oktober notwendige Wartungsarbeiten an der Hubanlage der Brücke durchgeführt werden. Zudem soll die historische Spitzpünte Helene saniert werden. Die Umleitung für Autofahrer verläuft weiträumig über die Strecke Deichstraße, Papenwiese, Nordring, Mittelstraße und Emsstraße. Fußgänger sowie Radfahrer werden über die Drehbrücke an der Deichstraße, Haltestelle Hallenbad, in die Innenstadt geleitet. Im Rahmen der Schiffssanierung werden die Aufbauten und die Takelage der Helene von der Werft aus Ditzum zurück nach Haaren transportiert. Vor Ort werden die Bauteile mithilfe eines Kranwagens auf dem Schiff montiert.
3: Und jetzt das Wetter für das Emsland und die Grafschaft Bentheim.
4: Heute ist es meist bedeckt. Örtlich fallen am Nachmittag immer wieder kurze Niederschläge. Die Tageshöchstwerte bewegen sich heute um 18 Grad. Dazu weht ein schwacher, zum Teil böiger Wind aus südwestlicher Richtung. In der kommenden Nacht sinken die Temperaturen bei leichter Bewölkung auf bis zu 9 Grad. Ab morgen ist es wieder freundlicher im Sendegebiet. Sonne und Wolken wechseln sich morgen ab bei höchstens 17 Grad. Am Donnerstag werden bis zu 19 Grad erreicht.
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Alter von 12 Jahren hat der kleine Paul Frederick von seinen Eltern eine Akustikgitarre geschenkt bekommen. Mit 13 hat er seinen ersten Song geschrieben. Er hieß The Girl For Me. Vielleicht war das schon der Beginn seiner Solokarriere. Mit seinem Freund Arthur hat Paul Frederick ein Musikduo gegründet. Erstmal haben sie sich Tom and Jerry genannt. Ihr erster mittelerfolgreicher Hit 1957 war Hey Schoolgirl. Als Paul 22 Jahre alt war, ist er von New York nach England gezogen. Ein Welthit und seine große Liebe Kathy haben aber dafür gesorgt, dass er kurz danach wieder in die Heimat zurückgekehrt ist. Mittlerweile hieß das Duo auch nicht mehr Tom and Jerry, sondern Simon and Garfunkel. Und der Welthit, das war The Sound of Silence. Paul Simon und Arthur Garfunkel hatten den Durchbruch geschafft. Paul Simon hat es 2001 sogar als Solokünstler in die Rock'n'Roll Hall of Fame geschafft, wo das Duo Simon and Garfunkel schon aufgenommen war. Heute hat Paul Simon Geburtstag, er feiert seinen 85. Geburtstag. Wir feiern mit seinem größten Erfolg, The Sound of Silence.

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1: Ich bin Diana Kramer. Der Rücktritt von Arbeitsministerin und SPD-Co-Chefin Bärbel Baas hat Schockwellen im politischen Berlin ausgelöst. Die Unruhe in der schwarz-roten Koalition wird dadurch nicht gerade kleiner. Und bei der SPD geht die Suche nach einer Nachfolge für die Parteispitze gerade erst los.
2: Der Chef der Jusos Thürmer sieht in der geplanten Neuordnung der SPD-Spitze eine Chance für einen umfassenden Neustart der Partei. Die SPD brauche wieder einen Plan und Ideen für die Zukunft sowie glaubwürdige Köpfe, sagte er dem RND. Die gesamte Parteispitze soll auf einem Bundesparteitag zum Jahreswechsel neu gewählt werden. Ob Lars Klingbeil erneut als Parteichef kandidiert, ist noch offen, er klebe aber nicht an seinem Amt. Es gehe um die bestmögliche Aufstellung, sagte er am Abend. David Riemer, Nachrichtenredaktion.
1: Die Deutsche Bahn will mit mehr Verbindungen ins Ausland und einer weiteren Sprinterlinie punkten. Mit dem Fahrplanwechsel im Dezember soll das Angebot deutlich ausgebaut werden. Die Tickets gibt es ab morgen zu kaufen.
3: Bahn zu fahren soll sparen, neben teurem Sprit auch Zeit. Dafür baut die Bahn vor allem nach Italien, Frankreich, Österreich und Dänemark ihre Verbindung aus. So geht's etwa direkt von München in nur 6,5 Stunden nach Mailand. Eine mit gut 5 Stunden besonders schnelle Sprinterstrecke richtet die Bahn innerhalb Deutschlands zwischen Hamburg und München ein. Andernorts stoppen Baustellen Bahnreisende dagegen aus. So verlängert sich die Fahrtzeit zwischen Berlin und Hannover aufgrund von Umleitungen um 80 Minuten auf 3 Stunden. Tanja Wagner, Nachrichtenredaktion.
1: Bundesdigitalminister Carsten Wildberger will KI-Umsätze besteuern. Mit dem Geld soll der Umbau des Arbeitsmarkts finanziert werden. Den extrem hohen Umsatz mit dieser Technologie müssen wir besteuern, sagte Wildberger dem Tagesspiegel. Microsoft-Gründer Bill Gates fordert das schon länger. Er will so den Anreiz verringern, Menschen durch Maschinen zu ersetzen. Auch Wildberger rechnet damit, dass KI die Arbeitswelt grundlegend verändern wird. Gute Nachrichten für die deutsche Wirtschaft. Laut IWF dürfte das Wachstum in diesem Jahr bei 1,3% liegen, fast doppelt so viel wie im Juli erwartet. Für kommendes Jahr rechnen die Ökonomen wie auch die Bundesregierung mit 1,1% Wachstum. Für die Weltwirtschaft erwartet der IWF 3,1% Wachstum, ebenfalls mehr als bisher erwartet.
4: Und jetzt das Wetter für das Emsland und die Grafschaft Bentheim.
5: Heute ist es meist bedeckt. Örtlich fallen am Nachmittag immer wieder kurze Niederschläge. Die Tageshöchstwerte bewegen sich heute um 18 Grad. Dazu weht ein schwacher, zum Teil böiger Wind aus südwestlicher Richtung. In der kommenden Nacht sinken die Temperaturen bei leichter Bewölkung auf bis zu 9 Grad. Ab morgen ist es wieder freundlicher im Sendegebiet. Sonne und Wolken wechseln sich morgen ab bei höchstens 17 Grad. Am Donnerstag werden bis zu 19 Grad erreicht.
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1: Wenn ich an den Generalsekretär der Vereinten Nationen denke, dann kommt mir sofort der Name Kofi Annan in den Kopf, obwohl er schon lange nicht mehr UN-Generalsekretär ist. Heute auf den Tag genau vor 20 Jahren hat die Generalversammlung der Vereinten Nationen den südkoreanischen Außenminister Ban Ki-moon zu ihrem neuen Generalsekretär gewählt. Am 1. Januar 2007 hat seine Amtszeit offiziell begonnen. 2016, nach 10 Jahren, hat er bekannt gegeben, dass er das Amt zum Ende des Jahres abgibt. Dann wurde über seine Nachfolge spekuliert. Es galt aber ziemlich schnell als sicher, dass der damalige portugiesische Ministerpräsident Antonio Guterres die Nachfolge von Ban Ki-moon antreten wird. An einen Vorfall der Amtszeit von Ban Ki-moon müssen wir aber doch noch erinnern. Am 22. März 2007 ist er nur knapp einem Terroranschlag in der irakischen Hauptstadt Bagdad entkommen. Nur 50 Meter neben dem Gebäude, in dem der Generalsekretär eine Rede gehalten hat, schlug eine Rakete ein und hat einen 1 Meter großen Krater hinterlassen. Seine Ankunft unterlag dort strenger Geheimhaltung. Daher wird davon ausgegangen, dass die Terroristen über Insider-Informationen verfügt haben. Bis heute hat sich noch keine Organisation zu dem Anschlag bekannt. Das war der Blick ins Ems-Fechtewelle-Kalenderblatt. Wir haben an die Wahl des UN-Generalsekretärs Ban Ki-moon heute vor 20 Jahren erinnert.

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2: Mit Marie-Christine Ommer, guten Morgen. Gestern Morgen gegen 10.40 Uhr sind zwei Autos in Werlte miteinander kollidiert. Laut Angaben der Polizei wurde bei dem Zusammenstoß eine 63-jährige Autofahrerin leicht verletzt. Die 63-Jährige befuhr die Sögeler Straße in Richtung Loroper Straße. Zur gleichen Zeit beabsichtigte eine 34-jährige Frau, mit ihrem Auto von der Hauptstraße auf die Sögeler Straße abzubiegen. Dabei nahm sie der 63-Jährigen die Vorfahrt. Die Autos kollidierten im Einbindungsbereich. Der entstandene Sachschaden wird auf mehrere tausend Euro geschätzt. In Haaren haben 130 Kinder gemeinsam ein inklusives Spiel- und Sportfest gefeiert. Wie das St. Vitus-Werk Gesellschaft für heilpädagogische Hilfe mitteilt, standen Bewegung, Spiel und Spaß im Fokus des Festes. Die Kinder aus den Kitas Kinderland, Ankerplatz und Ems-Piraten konnten spielerisch Erfahrungen teilen und andere Perspektiven kennenlernen. Für das Fest waren auf dem Gelände des TuS Haaren Hüpfburgen, ein Yoga-Angebot und ein Rollstuhlparcours aufgebaut worden. Zudem gab es zahlreiche weitere Spiel- und Sportstationen. Ermöglicht hat das Spiel- und Sportfest eine Spende des Haarener Ortsverbandes des Sozialverbandes Deutschland, SOVD. Am Freitag hat der Tierpark Nordhorn den zweiten Teil der Tierscheune in der historischen Fechtewelt feierlich eröffnet. Wie der Tierpark mitteilt, nach den Kui-Meerschweinchen nun auch die Waschbären eingezogen. Diese stammen ursprünglich aus Nordamerika und breiten sich seit Jahrzehnten aus. In Deutschland gelten Waschbären als invasive Art. Neben einer Faszination für die Tiere soll Besucherinnen und Besuchern auch Wissen über ökologische Zusammenhänge und die Verantwortung des Menschen für die Natur vermittelt werden. Die Tierscheune Heckmann verbindet regionale Baukultur, Tierbeobachtung und modernen Naturschutz, so der Tierpark. Sie wurde mit 150.000 Euro aus LIDA-Mitteln der Europäischen Union gefördert. Für den Innenausbau und die Gestaltung der Außenanlage steuerte der Förderverein des Familienzoos 65.000 Euro bei. Zusätzlich unterstützt die Bingo-Umweltstiftung Niedersachsen die Umweltbildung mit 27.000 Euro. Die Kirchstraßenbrücke in Haaren ist ab heute voll gesperrt. Wie die Stadt mitteilt, sollen in den Herbstferien von heute an bis voraussichtlich 23. Oktober notwendige Wartungsarbeiten an der Hubanlage der Brücke durchgeführt werden. Zudem soll die historische Spitzpunte Helene saniert werden. Die Umleitung für Autofahrer verläuft weiträumig über die Strecke Deichstraße, Papenwiese, Nordring, Mittelstraße und Emsstraße. Fußgänger sowie Radfahrer werden über die Drehbrücke an der Deichstraße, Haltestelle Hallenbad, in die Innenstadt geleitet. Im Rahmen der Schiffssanierung werden die Aufbauten und die Takelage der Helene von der Werft aus Ditzum zurück nach Haaren transportiert. Vor Ort werden die Bauteile mithilfe eines Kranwagens auf dem Schiff montiert.
3: Und jetzt das Wetter für das Emsland und die Grafschaft Bentheim.
4: Heute ist es meist bedeckt. Örtlich fallen am Nachmittag immer wieder kurze Niederschläge. Die Tageshöchstwerte bewegen sich heute um 18 Grad. Dazu weht ein schwacher, zum Teil böiger Wind aus südwestlicher Richtung. In der kommenden Nacht sinken die Temperaturen bei leichter Bewölkung auf bis zu 9 Grad. Ab morgen ist es wieder freundlicher im Sendegebiet. Sonne und Wolken wechseln sich morgen ab bei höchstens 17 Grad. Am Donnerstag werden bis zu 19 Grad erreicht.
0: 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Es ist 8 Uhr und 36 Minuten.

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1: Manchmal braucht es ein bisschen Mut, um den nächsten Schritt zu wagen. Und manchmal hilft es, wenn man dabei gut gesichert ist. In Papenburg gibt es jetzt einen neuen Ort, an dem Kinder und Jugendliche genau das üben können. Die Kinder- und Jugendpsychiatrie des Marienhospitals hat einen neuen therapeutischen Hochseilgarten eröffnet. Dort können junge Menschen zwischen 6 und 17 Jahren ihre Ängste überwinden, Vertrauen in sich selbst entwickeln und lernen, mit den eigenen Grenzen umzugehen. Das Besondere daran, von der ersten Idee bis zur Eröffnung sind gerade einmal 6 Monate vergangen. Möglich gemacht haben das die engagierten Mitarbeiterinnen und Mitarbeiter und vor allem die große Hilfsbereitschaft aus der Region. Unternehmen, Vereine, Organisationen und Privatpersonen haben gespendet. Sogar gemeinsam gefüllte Sparfächer aus einer Lingener Gaststätte haben einen Beitrag geleistet. 3.000 Euro kamen auf diese Weise für das Projekt zusammen. Ein schönes Beispiel dafür, was entstehen kann, wenn viele Menschen gemeinsam anpacken. Und vielleicht ist der wichtigste Schritt für die Kinder und Jugendlichen dort oben nicht unbedingt der nach vorne oder nach oben, sondern der, sich selbst etwas zuzutrauen.
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1: Ich bin Diana Kramer. Einen Tag nach dem Rücktritt von Bärbel Baas wird Bundespräsident Frank-Walter Steinmeier heute Nachmittag den früheren rheinland-pfälzischen Ministerpräsidenten Alexander Schweizer zum neuen Arbeitsminister ernennen. Vorher soll Baas ihre Entlassungsurkunde erhalten. Sie hatte gestern nach einem Trauerfall in der Familie und öffentlichen Angriffen gegen sie ihren Rücktritt erklärt.
2: Schweizer steht vor großen Herausforderungen, vor allem bei der geplanten Rentenreform. Hier gibt es innerhalb der Koalition noch zahlreiche offene Fragen. Allerdings auch bei der Pflege, der Arbeitszeit und der Steuerpolitik sind sich Union und SPD uneinig. Auch Kanzler Merz steht wegen seiner Autoritätsverluste und der Wahlniederlagen seiner Partei enorm unter Druck. David Riemer, Nachrichtenredaktion.
1: Bundesdigitalminister Carsten Wildberger spricht sich dafür aus, die Umsätze mit künstlicher Intelligenz in Deutschland zu besteuern. Mit dem Geld sollte aus seiner Sicht der Umbau des Arbeitsmarktes bezahlt werden, das sagte Wildberger dem Tagesspiegel.
3: KI und Roboter werden die Menschen in vielen Jobs wohl ersetzen. Damit das nicht reihenweise passiert, fordert auch Microsoft-Gründer Bill Gates, die Technologie zu besteuern. Digitalminister Wildberger rechnet zwar langfristig mit mehr Beschäftigung durch KI, aber in anderen Jobs als heute. Deshalb will er die Steuern aus den extrem hohen KI-Umsätzen zum Beispiel für die Finanzierung von Umschulungen nutzen, etwa im Handwerk oder in der Pflege. Und Wildberger sagt klar, wenn hierzulande Wachstum und Wertschöpfung entstehen, müssen hierzulande auch Steuern gezahlt werden. Katrin Müller, Nachrichtenredaktion.
1: Papst Leo XIV. Kommt heute Vormittag für eine Lungenoperation in die Gemelli-Klinik in Rom. Dem 71-Jährigen soll ein Knoten in der Lunge entfernt werden, der bei Routineuntersuchungen in einem sehr frühen Stadium entdeckt wurde. Das hatte Leo selbst am Sonntag nach dem Angelusgebet bekannt gegeben. Alle päpstlichen Audienzen bis einschließlich 20. Oktober sind wegen des Eingriffs abgesagt. Der Krankenhausaufenthalt soll voraussichtlich eine Woche dauern. Die Weinlese in Deutschland fällt in diesem Jahr so niedrig aus wie zuletzt 2010. Das Deutsche Weininstitut geht davon aus, dass die Menge rund 20% unter dem 10-Jahres-Durchschnitt liegt. Viele Trauben seien durch die Trockenheit im Sommer klein geblieben. Trotz der geringeren Menge werden aber Spitzenqualitäten beim deutschen Wein erwartet.
4: Und jetzt das Wetter für das Emsland und die Grafschaft Bentheim.
5: Heute ist es meist bedeckt. Örtlich fallen am Nachmittag immer wieder kurze Niederschläge. Die Tageshöchstwerte bewegen sich heute um 18 Grad. Dazu weht ein schwacher, zum Teil böiger Wind aus südwestlicher Richtung. In der kommenden Nacht sinken die Temperaturen bei leichter Bewölkung auf bis zu 9 Grad. Ab morgen ist es wieder freundlicher im Sendegebiet. Sonne und Wolken wechseln sich morgen ab bei höchstens 17 Grad. Am Donnerstag werden bis zu 19 Grad erreicht.
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0: Sie haben flinke Pfoten, eine schwarze Maske im Gesicht und schauen oft so aus, als könnten sie kein Wässerchen trüben. Waschbären. Bei vielen Menschen sind die kleinen Kletterkünstler beliebt, doch in freier Wildbahn können sie zum Problem werden, denn sie machen auch vor anderen Tierarten nicht Halt. Im Tierpark Nordhorn sind jetzt 10 Waschbären in ihr neues Zuhause eingezogen und das ist etwas ganz Besonderes. Denn die Tiere leben in einer rund 150 Jahre alten Scheune, die ursprünglich aus dem Nordhorner Stadtteil Bocholt stammt und im Tierpark wieder aufgebaut worden ist. Erst vor wenigen Monaten waren dort große Meerschweinchen aus Südamerika eingezogen, Kuis. Jetzt ist die Tierfamilie komplett. Doch die neue Anlage ist mehr als nur ein weiteres Gehege. Der Tierpark möchte damit auch ein Stück regionaler Geschichte bewahren und auf ein Thema aufmerksam machen, das Naturschützer zunehmend beschäftigt. Die Ausbreitung sogenannter Neubürger, also Tierarten, die ursprünglich nicht bei uns heimisch waren. Warum die Waschbären dabei eine besondere Rolle spielen und was hinter dem Konzept der historischen Tierscheune steckt, erklärt Tierparkchef Dr. Nils Kramer.
1: Unser Projekt Tierscheune ist ein Projekt, was natürlich verschiedene Aspekte miteinander verbindet. Wir wollten einmal eine alte Nordhorner Scheune hier in der historischen Fechtewelt bewahren. Es geht ja hier auch so ein bisschen um museale Funktionen, die wir haben. Das war das eine Ziel. Das ist mit dem Gebäude, glaube ich, ganz gut gelungen. Und das wollten wir eben weiterentwickeln und wollten das Thema Tiere, Haustiere in anderen Ländern einmal zeigen, mit den Kuimeerschweinchen und natürlich auch Neubürger hier bei uns. Und das sind die Waschbären. Die Waschbären sind ja eine invasive Art, ursprünglich aus Nordamerika kommt. Faszinierende Tiere, sehr possierlich hier zu sehen und sehr gesellig. Aber eben, sie bringen auch Konflikte mit. Und das war das dritte große Ziel, einfach diese, ja, den gesellschaftlichen Diskurs hier im Tierpark auch darzustellen. Also sprich, Bildungsarbeit zu leisten über unsere Zooschule, das für die Faszination des einzelnen Tieres, der Waschbär ist unheimlich faszinierend als einzelnes Tier, aber eben auch über die Bedeutung und die Gefahren, die durch den Waschbären als invasive Art ausgehen. Und all diese Tiere, die hier heimisch sind, kennen den Waschbär nicht als Feind. Und der Waschbär ist nun mal Raubtier, das heißt, er frisst die anderen Tiere auf. Und das bekommt in Deutschland eine, oder hat schon in Deutschland eine große Dimension, hier in der Region noch nicht ganz so stark. Und das ist natürlich etwas, was wir hier auch zeigen wollen.
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2: Mit Marie-Christine Ommer, guten Morgen. Gestern Morgen gegen 10.40 Uhr sind zwei Autos in Werlte miteinander kollidiert. Laut Angaben der Polizei wurde bei dem Zusammenstoß eine 63-jährige Autofahrerin leicht verletzt. Die 63-Jährige befuhr die Sögeler Straße in Richtung Loroper Straße. Zur gleichen Zeit beabsichtigte eine 34-jährige Frau, mit ihrem Auto von der Hauptstraße auf die Sögeler Straße abzubiegen. Dabei nahm sie der 63-Jährigen die Vorfahrt. Die Autos kollidierten im Einbindungsbereich. Der entstandene Sachschaden wird auf mehrere tausend Euro geschätzt. In Haaren haben 130 Kinder gemeinsam ein inklusives Spiel- und Sportfest gefeiert. Wie das St. Vitus Werk Gesellschaft für Heilpädagogische Hilfe mitteilt, standen Bewegung, Spiel und Spaß im Fokus des Festes. Die Kinder aus den Kitas Kinderland, Ankerplatz und Emspiraten konnten spielerisch Erfahrungen teilen und andere Perspektiven kennenlernen. Für das Fest waren auf dem Gelände des TuS Haaren Hüpfburgen, ein Yoga-Angebot und ein Rollstuhlparcours aufgebaut worden. Zudem gab es zahlreiche weitere Spiel- und Sportstationen. Ermöglicht hat das Spiel- und Sportfest eine Spende des Haarener Ortsverbandes des Sozialverbandes Deutschland SOVD. Am Freitag hat der Tierpark Nordhorn den zweiten Teil der Tierscheune in der historischen Fechtewelt feierlich eröffnet. Wie der Tierpark mitteilt, nach den Kui-Meerschweinchen nun auch die Waschbären eingezogen. Diese stammen ursprünglich aus Nordamerika und breiten sich seit Jahrzehnten aus. In Deutschland gelten Waschbären als invasive Art. Neben einer Faszination für die Tiere soll Besucherinnen und Besuchern auch Wissen über ökologische Zusammenhänge und die Verantwortung des Menschen für die Natur vermittelt werden. Die Tierscheune Heckmann verbindet regionale Baukultur, Tierbeobachtung und modernen Naturschutz, so der Tierpark. Sie wurde mit 150.000 Euro aus LIDA-Mitteln der Europäischen Union gefördert. Für den Innenausbau und die Gestaltung der Außenanlage steuerte der Förderverein des Familienzoos 65.000 Euro bei. Zusätzlich unterstützt die Bingo-Umweltstiftung Niedersachsen die Umweltbildung mit 27.000 Euro. Die Kirchstraßenbrücke in Haaren ist ab heute voll gesperrt. Wie die Stadt mitteilt, sollen in den Herbstferien von heute an bis voraussichtlich 23. Oktober notwendige Wartungsarbeiten an der Hubanlage der Brücke durchgeführt werden. Zudem soll die historische Spitzpünte Helene saniert werden. Die Umleitung für Autofahrer verläuft weiträumig über die Strecke Deichstraße, Papenwiese, Nordring, Mittelstraße und Emsstraße. Fußgänger sowie Radfahrer werden über die Drehbrücke an der Deichstraße, Haltestelle Hallenbad, in die Innenstadt geleitet. Im Rahmen der Schiffssanierung werden die Aufbauten und die Takelage der Helene von der Werft aus Ditzum zurück nach Haaren transportiert. Vor Ort werden die Bauteile mithilfe eines Kranwagens auf dem Schiff montiert.
3: Und jetzt das Wetter für das Emsland und die Grafschaft Bentheim.
4: Heute ist es meist bedeckt. Örtlich fallen am Nachmittag immer wieder kurze Niederschläge. Die Tageshöchstwerte bewegen sich heute um 18 Grad. Dazu weht ein schwacher, zum Teil böiger Wind aus südwestlicher Richtung. In der kommenden Nacht sinken die Temperaturen bei leichter Bewölkung auf bis zu 9 Grad. Ab morgen ist es wieder freundlicher im Sendegebiet. Sonne und Wolken wechseln sich morgen ab bei höchstens 17 Grad. Am Donnerstag werden bis zu 19 Grad erreicht.
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0: Jetzt kommen die meisten nicht mehr drum herum. Die Temperaturen sinken gerade so deutlich, dass viele mit dem Heizen starten. Das kann aber ein ziemlicher Kostenfaktor sein, vor allem wenn man bestimmte Fehler beim Heizen macht. Welche? Darüber spreche ich jetzt mit Ronny Thorau. Moin Ronny.
1: Ja, ich grüße dich.
0: Ronny, was sind so häufige Heizfehler?
1: Also einer der häufigsten ist wohl Heizung einfach auf Maximum hochdrehen, weil man friert. Machen viele, wenn sie zum Beispiel nach Hause kommen und schnell aufwärmen wollen, Heizung einfach auf 5. Die Heizstufe gibt aber nicht an, wie schnell es warm wird, sondern bis zu welcher Maximaltemperatur die Heizung heizt. Bei Stufe 5 kann das 28 Grad sein. Also Stufe 3 zum Beispiel ist da meist viel besser. Dann hört die Heizung auf zu heizen, wenn 20 bis 21 Grad erreicht sind.
0: Und eine bisschen kühlere Endtemperatur spart ja auch Geld, wenn man eigentlich mit gut 20 Grad genauso gut auskommt wie mit 22 Grad. Was gibt's noch für Dinge, die man beim Heizen nicht machen sollte?
1: Ja, Stichwort Lüften. Dauergekippte Fenster insbesondere treiben den Energieverbrauch in die Höhe. Besser ist ein paar Minuten Stoßlüften und dann das Fenster wieder komplett schließen. Und beim Stoßlüften die Heizung ausdrehen, damit die Heizung nicht quasi gegen das Stoßlüften anheizt und sinnlos die Außenluft beheizt. Anderer Tipp noch, wer wenig benutzte Zimmer hat, der kann die weniger beheizen, sollte da aber die Türen dieser Zimmer immer dann zumachen.
0: Und was ist nachts? Wie viel kühler und damit sparsamer kann man nachts heizen?
1: Also grundsätzlich reichen uns nachts kühlere Temperaturen. Man schläft da ja auch meist besser. Und eine automatische Nachtabsenkung kann deshalb sinnvoll sein. Allerdings mehr bei Gas- oder Ölheizungen. Bei modernen Wärmepumpen zum Beispiel ist das weniger gut, weil die relativ viel Energie brauchen, um die ausgekühlten Räume dann morgens wieder aufzuheizen. Ja, und zu sehr abkühlen lassen sollte man Räume sowieso nicht, egal mit welcher Heizung, wegen Schimmelgefahr. Also die Heizung nachts besser nicht vollständig ausschalten.
0: Danke für die Tipps, Ronny.
1: Sehr gerne.

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1: Ich bin Diana Kramer. Die Inflation in Deutschland hat erstmals seit fast 3 Monaten die Marke von 3% überschritten. Das ist die höchste Inflationsrate seit Dezember 2023. Waren und Dienstleistungen kosteten im September 3,3% mehr als ein Jahr zuvor, teilt das Statistische Bundesamt mit. Haupttreiber sind weiter die Energiepreise. Sprit hat sich um gut 37% verteuert, Heizöl sogar um fast 75%. Grund ist der Iran-Krieg und die anhaltende Blockade der Straße von Hormuz. Um gegenzusteuern, hat die Bundesregierung bis Ende des Jahres einen neuen Tankrabatt eingeführt. Damit sinken die Spritsteuern um rund 17 Cent je Liter. Trotz der Krisenstimmung sind Ökonomen optimistisch. Die deutsche Wirtschaft wird laut Internationalem Währungsfonds im laufenden Jahr deutlich stärker zulegen als gedacht. Das Wirtschaftswachstum dürfte mit 1,3% fast doppelt so stark ausfallen wie noch im Juli erwartet.
2: Die Zeiten sind zwar alles andere als rosig, aber die deutsche Wirtschaft erweist sich als überraschend widerstandsfähig. Gründe für den Aufschwung sind vor allem die staatlichen Investitionen in Infrastruktur und für Verteidigung, aber auch die Exporte haben wieder stärker zugelegt. Die Ökonomen vom IWF rechnen deshalb auch im kommenden Jahr mit einem höheren Wirtschaftswachstum von 1,1%. Katrin Müller, Nachrichtenredaktion.
1: Nach dem Brand an einer Starlink-Station in Polen im September, die auch die Ukraine mit Internet versorgt, wurden jetzt in Deutschland 2 mutmaßliche Saboteure festgenommen. Das teilte Polens Regierungschef Donald Tusk auf X mit.
3: Auf Antrag der polnischen Geheimdienste habe die deutsche Polizei 2 türkische Staatsbürger festgenommen, teilte Ministerpräsident Tusk mit. Medien zufolge am Bahnhof im baden-württembergischen Nürtingen. Der Ausfall der Starlink-Station nach dem Brand hätte zu Internetproblemen führen können. Die Satelliten werden auch von der Ukraine im Krieg gegen Russland genutzt. Vom polnischen Innenministerium hieß es damals, man könne nicht klar sagen, ob Russland dahinter stehe, aber es füge sich ein in die neue russische Angriffsstrategie. Ursula Winkler, Nachrichtenredaktion.
1: Bei einem Brand in einem Mehrfamilienhaus in Bochum sind 3 Menschen ums Leben gekommen. 5 weitere erlitten Rauchgasvergiftungen. Die Toten seien bei Löscharbeiten leblos in einer Wohnung gefunden worden. Wiederbelebungsversuche blieben erfolglos. Die Brandursache ist laut Bochumer Polizei noch unklar.
4: Und jetzt das Wetter für das Emsland und die Grafschaft Bentheim.
5: Heute bleibt es den Tag über grau in der Region. Vor allem ab dem Nachmittag kommt örtlich auch Regen runter. Wir erreichen heute Temperaturen von bis zu 18 Grad. Dazu weht teils böiger Wind. In der Nacht zu morgen sinken die Werte ab auf bis zu 9 Grad. Morgen gibt es einen Mix aus Sonne und Wolken bei bis zu 17 Grad. Und am Donnerstag gibt es dann noch mal mehr Sonne bei bis zu 18 Grad.
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Heute am 13. Oktober ist internationaler Tag der Katastrophenvorbeugung. Natürlich hoffen wir alle, dass es einfach gar nicht erst zu Katastrophen kommt. Aber wir haben halt auch nicht so ganz viel Einfluss auf Erdbeben, Blackouts oder Pandemien. Deswegen ist eine gute Vorbereitung umso wichtiger. Das ist auch der Grund, warum die Vereinten Nationen den Tag 2009 ins Leben gerufen haben. Jetzt ist die Frage, wie sieht denn eine gute Vorbereitung aus? Wir als Bürgerinnen und Bürger können zum Beispiel bei uns zu Hause vorsorgen und alles Notwendige für solche Fälle im Haus haben. Gleichzeitig bereiten sich auch die Kommunen vor. Sie entwickeln Notfallkonzepte und proben Szenarien, um zu schauen, klappt alles, sind die Einsatzkräfte gut vorbereitet. Der Landkreis Grafschaft Bentheim hat am vergangenen Wochenende eine solche große Katastrophenschutzübung durchgeführt. In drei Szenarien waren rund 1000 Einsatzkräfte unterwegs, bei einem simulierten großen Vegetationsbrand, einem Hochwasser und einem Gefahrgutunfall. Letzteres schauen wir uns gleich mal ein bisschen genauer an. Was wurde da genau simuliert? Wie sind die Einsatzkräfte vorgegangen? Und natürlich, wie ist das Ganze gelaufen? Dazu gleich mehr.

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1: In der Grafschaft Bentheim war am vergangenen Samstag viel Blaulicht unterwegs. Als untere Katastrophenschutzbehörde hat der Landkreis 3 große Schadenslagen geprobt, um für den Ernstfall gewappnet zu sein. Insgesamt waren rund 1000 Einsatzkräfte bei den Szenarien in Bad Bentheim, Itterbeck und Nordhorn vor Ort. Und was in Bad Bentheim los war, das schauen wir uns jetzt einmal ein bisschen konkreter an. In Bad Bentheim ist es zu einem Zugunglück gekommen. Ein Güterzug ist mit einem Personenzug zusammengestoßen. Dabei sind Gefahrenstoffe ausgetreten. Gleichzeitig sind in dem Personenzug noch Menschen, die evakuiert und versorgt werden müssen. Diese Situation war eines von 3 Szenarien bei einer großen Katastrophenschutzübung des Landkreises Grafschaft Bentheim. Dabei probten Einsatzkräfte für den Ernstfall. So ein Einsatz wie der Gefahrengutunfall in Bad Bentheim ist nicht ganz unrealistisch und erfordert eine gute Koordination und Zusammenarbeit, erklärt Simon Thier von der Feuerwehr Bad Bentheim.
2: Die Einsatzleitung hat die Bentheimer Feuerwehr sowie die in Kooperation mit der Gildhauser Feuerwehr, und für den Gefahrgutunfall ist der Gefahrstoffzug der Grafschaft Bentheim hier vor Ort. Da übernimmt die Einsatzleitung der Einsatzleitwagen der Feuerwehr Schüttorf in Kombination auch mit dem Erkunder aus Bentheim.
1: Bei der Übung waren rund 350 Einsatzkräfte vor Ort. Beteiligt war unter anderem der Gefahrstoffzug der Grafschaft Bentheim, um den Gefahrstoff aufzunehmen und das Leck am Zug abzudichten. Gleichzeitig mussten die rund 30 Menschen aus dem Personenzug gerettet werden. Eine herausfordernde Situation. Mit dem Einsatz während der Übung ist hier aber zufrieden.
2: Also die Herausforderung ist natürlich die Versorgung der Verletzten und auch der Abtransport der Verletzten. Da ist auch ein großes Aufgebot vom Rettungsdienst hier, die für die Versorgung und auch für den Abtransport zuständig ist. Und sonst würde ich sagen, läuft's gut.
1: Bei den Verletzungen, die auftraten, war von leicht bis schwer alles dabei. Verätzungen, Platzwunden, Brüche. Matthias Koning vom DRK-Kreisverband erklärt, wie diesbezüglich vorgegangen wurde.
3: Als erstes war die örtliche Einsatzleitung vom Landkreis hier vor Ort. Das ist ein organisatorischer Leiter vom Rettungsdienst und ein leitender Notarzt. Die haben eine Erstsichtung durchgeführt, um dann die Patienten zu triagieren, also festzustellen, wer ist leicht und wer ist schwer verletzt. Und danach sind weitere Kräfte alarmiert worden und wird eine Patientenablage hier aufgebaut, wo die erst versorgt werden und die lebenserhaltenden Maßnahmen ergriffen werden. Und danach geht es zu einem Aufbau von einem Behandlungsplatz. Weil die Krankenhäuser nicht gleich die Menge an Patienten aufnehmen können, wird so ein Puffer aufgebaut, bis dann später ein Transport in die Kliniken erfolgt.
1: Neben dem Gefahrgutunfall in Bad Bentheim wurden 2 weitere Szenarien simuliert. Ein großflächiger Vegetationsbrand in Itterbeck, bei dem unter anderem die Brandbekämpfung per Hubschrauber geprobt wurde, und Überflutungen durch Starkregen in Nordhorn. Außerdem übten der Katastrophenschutzstab und die technische Einsatzleitung zusammen mit der Informations- und Kommunikationseinheit die Abläufe. Nach dem Abschluss der Übung zog der Landkreis ein insgesamt positives Fazit. Die Ergebnisse sollen noch einzeln ausgewertet werden.

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2: Mit Heiko Alfers. Guten Tag. Die Stadt Nordhorn möchte die Versorgung mit Lebensmitteln in den Stadtteilen Stadtflur und Orde verbessern. Dafür sucht sie nach Unternehmen, die einen neuen Lebensmittelmarkt bauen und betreiben möchten. Als möglicher Standort ist eine Fläche südlich des Immenwegs zwischen Heseperweg und Orderweg vorgesehen. Die Stadt will zunächst prüfen, welche Konzepte für den Standort in Frage kommen. Dabei können Unternehmen selbst Vorschläge zur Größe und Lage des Marktes machen. Auch Wohnungen über dem Lebensmittelmarkt sind ausdrücklich erwünscht. Ob und wie das Vorhaben umgesetzt wird, ist noch offen. Bis zum 6. November können Unternehmen ihre Vorschläge bei der Stadt einreichen. Anfang 2027 sollen die politischen Gremien über das weitere Vorgehen entscheiden. 20 Frauen haben in Schüttorf an dem autobiografischen Schreibworkshop »Finde deine Worte für das, was dich bewegt« mit Poetry Slam Europameisterin Theresa Sperling teilgenommen. Wie die Stadt Bad Bentheim mitteilt, standen bei dem Workshop persönliche Erfahrungen, Selbstzweifel, gesellschaftliche Erwartungen und der Mut, den eigenen Weg zu gehen, im Fokus. Am Ende des Workshops präsentierten die Frauen ihre Texte auf der Bühne. Organisiert wurde der Workshop von den Gleichstellungsbeauftragten der Städte Bad Bentheim und Schüttorf in Kooperation mit der VHS Nordhorn. Finanziell wurde die Veranstaltung vom Gleichstellungsbüro des Landkreises Grafschaft Bentheim unterstützt. Die Rathauskirmes am kommenden Wochenende in Meppen sorgt für Straßensperrungen und geänderte Verkehrsführungen. Laut Angaben der Stadt Meppen wird ein Teil der Emsstraße ab morgen um 19 Uhr bis nächste Woche Dienstag gegen 6 Uhr für den Verkehr gesperrt. Betroffen ist der Abschnitt zwischen dem Kreuzungsbereich an der Bleiche, an den Mündungen und der Kreuzung Herzog-Arenberg-Straße-Poststraße-Schützenstraße. Besucherinnen und Besuchern der Kirmes empfiehlt die Stadt, möglichst mit dem Fahrrad oder zu Fuß zu kommen. Wer mit dem Auto anreist, soll den kostenlosen Parkplatz am Veranstaltungsgelände Nagelshof nutzen. In diesem Zusammenhang weist die Stadt darauf hin, dass der Wochenmarkt am Samstag und nächste Woche Dienstag im Bereich zum Stadtgraben aufgebaut wird. Zum Sport in der Region. Der SV Meppen trifft im Halbfinale des NFV-Pokals auswärts auf Kickers Emden. Das hat die Auslosung in Basinghausen gestern Abend ergeben. Der Fußball-Drittligist hatte sich im Wettbewerbsstrang Dritte Liga-Regionalliga mit einem 1:0 gegen den HSC Hannover für die Runde der letzten vier qualifiziert. Die Halbfinalspiele sollen rund um das Osterwochenende Ende März 2027 stattfinden. Im Wettbewerbsstrang der Amateure steht der SC Spelle-Fennhaus ebenfalls im Halbfinale. Der Oberligist empfängt den BSV Rheden. Beide Mannschaften aus dem Emsland haben damit weiter die Chance, sich für den DFB-Pokal zu qualifizieren. Dafür müssen sie das Halbfinale und das anschließende Endspiel ihres jeweiligen Wettbewerbsstrangs gewinnen.
1: Und jetzt das Wetter für das Emsland und die Grafschaft Bentheim.
3: Heute bleibt es den Tag über grau in der Region. Vor allem ab dem Nachmittag kommt örtlich auch Regen runter. Wir erreichen heute Temperaturen von bis zu 18 Grad. Dazu weht teils böiger Wind. In der Nacht zu morgen sinken die Werte ab auf bis zu 9 Grad. Morgen gibt es einen Mix aus Sonne und Wolken bei bis zu 17 Grad. Und am Donnerstag gibt es dann noch mal mehr Sonne bei bis zu 18 Grad.
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1: Remy Wolf ist bekannt für ihren bunten Mix aus Funk, Pop und musikalischen Überraschungen. Die US-amerikanische Singer-Songwriterin stand schon 2014, damals noch als Teenagerin, bei der Castingshow American Idol vor der Kamera. Nach ihrem Musikstudium hat sie 2019 ihre erste EP You're a Dog und 2021 das Debütalbum Juno veröffentlicht. Spätestens mit dem zweiten Album Big Ideas und Tourneen mit Musikgrößen wie Olivia Rodrigo oder Lorde hat sie auch international auf sich aufmerksam gemacht. Jetzt schlägt Remy Wolf ein neues Kapitel auf. Mit dem neuen Studioalbum Mud bleibt sie zwar dem experimentellen Sound treu, zeigt sich aber auch von einer persönlicheren, verletzlichen Seite. Da geht es um Veränderungen, Herzschmerz und die Suche nach sich selbst. Wie das klingt, das hören wir uns mal an. Hier

Covered in Mud von Remy Wolf aus ihrem neuen Studioalbum Mud. Mehr Infos zu dem Album findet ihr auch nochmal unter emsfechtewelle.de in der Rubrik Soundcheck.

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1: In Meppen könnt ihr Geschichte heute Abend spielerisch entdecken. Und zwar am Brettspieltisch. Beim Brettspielabend Grabungskelle trifft Museum im Emsland Archäologiemuseum dreht sich alles um vergangene Kulturen, archäologische Entdeckungen und knifflige Rätsel. Ihr könnt verschiedene Brett- und Kartenspiele ausprobieren und euer Wissen über die Vergangenheit testen. Vorbeikommen können alle, die einfach neugierig sind und gerne Spiele spielen. Vorkenntnisse über Spiele oder die Geschichte sind nicht notwendig. Neulinge sind ebenso willkommen wie Experten im Brettspiele spielen. Und auch alle Altersgruppen sind eingeladen. Ihr könnt euch austauschen, gemeinsam knobeln und Geschichte mal anders entdecken. Wenn ihr Lust auf einen historischen Spieleabend habt, schaut heute Abend im Emsland Archäologiemuseum an der Koppelschleuse in Meppen vorbei. Den Spieleabend könnt ihr zwischen 17:30 Uhr und 20 Uhr besuchen.

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1: Ich bin Diana Kramer. Die Inflation in Deutschland hat erstmals seit fast 3 Monaten die Marke von 3% überschritten. Das ist die höchste Inflationsrate seit Dezember 2023. Waren und Dienstleistungen kosteten im September 3,3% mehr als ein Jahr zuvor, teilt das Statistische Bundesamt mit. Haupttreiber sind weiter die Energiepreise. Sprit hat sich um gut 37% verteuert, Heizöl sogar um fast 75%. Grund ist der Iran-Krieg und die anhaltende Blockade der Straße von Hormuz. Um gegenzusteuern, hat die Bundesregierung bis Ende des Jahres einen neuen Tankrabatt eingeführt. Damit sinken die Spritsteuern um rund 17 Cent je Liter. Trotz der Krisenstimmung sind Ökonomen optimistisch. Die deutsche Wirtschaft wird laut Internationalem Währungsfonds im laufenden Jahr deutlich stärker zulegen als gedacht. Das Wirtschaftswachstum dürfte mit 1,3% fast doppelt so stark ausfallen wie noch im Juli erwartet.
2: Die Zeiten sind zwar alles andere als rosig, aber die deutsche Wirtschaft erweist sich als überraschend widerstandsfähig. Gründe für den Aufschwung sind vor allem die staatlichen Investitionen in Infrastruktur und für Verteidigung, aber auch die Exporte haben wieder stärker zugelegt. Die Ökonomen vom IWF rechnen deshalb auch im kommenden Jahr mit einem höheren Wirtschaftswachstum von 1,1%. Katrin Müller, Nachrichtenredaktion.
1: Nach dem Brand an einer Starlink-Station in Polen im September, die auch die Ukraine mit Internet versorgt, wurden jetzt in Deutschland 2 mutmaßliche Saboteure festgenommen. Das teilte Polens Regierungschef Donald Tusk auf X mit.
3: Auf Antrag der polnischen Geheimdienste habe die deutsche Polizei 2 türkische Staatsbürger festgenommen, teilte Ministerpräsident Tusk mit. Medien zufolge am Bahnhof im baden-württembergischen Nürtingen. Der Ausfall der Starlink-Station nach dem Brand hätte zu Internetproblemen führen können. Die Satelliten werden auch von der Ukraine im Krieg gegen Russland genutzt. Vom polnischen Innenministerium hieß es damals, man könne nicht klar sagen, ob Russland dahinter stehe, aber es füge sich ein in die neue russische Angriffsstrategie. Ursula Winkler, Nachrichtenredaktion.
1: Bei einem Brand in einem Mehrfamilienhaus in Bochum sind 3 Menschen ums Leben gekommen. 5 weitere erlitten Rauchgasvergiftungen. Die Toten seien bei Löscharbeiten leblos in einer Wohnung gefunden worden. Wiederbelebungsversuche blieben erfolglos. Die Brandursache ist laut Bochumer Polizei noch unklar.
4: Und jetzt das Wetter für das Emsland und die Grafschaft Bentheim.
5: Heute bleibt es den Tag über grau in der Region. Vor allem ab dem Nachmittag kommt örtlich auch Regen runter. Wir erreichen heute Temperaturen von bis zu 18 Grad. Dazu weht teils böiger Wind. In der Nacht zu morgen sinken die Werte ab auf bis zu 9 Grad. Morgen gibt es einen Mix aus Sonne und Wolken bei bis zu 17 Grad. Und am Donnerstag gibt es dann noch mal mehr Sonne bei bis zu 18 Grad.
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1: Eine Bank soll künftig Menschen in Meppen miteinander ins Gespräch bringen. Hinter der Idee steckt das Projekt Bankgeschichten – Begegnungen im Grünen, das beim Wettbewerb Einsam, Zweisam, Gemeinsam des Landkreises Emsland ausgezeichnet wurde. Schülerinnen und Schüler der Pestalozzi-Schule haben die Bank gestaltet. Alexandra Wichtelitsch war dabei.
2: Bunte Farben, Pinsel und jede Menge Kreativität. In der VHS-Jugendwerkstatt in Meppen haben Schülerinnen und Schüler der Pestalozzi-Schule jetzt eine ganz besondere Bank gestaltet. Die Holzbank soll künftig an der Goethe-Allee gegenüber dem Mehrgenerationenspielplatz stehen und Menschen miteinander ins Gespräch bringen. Hinter dem Projekt Bankgeschichten – Begegnungen im Grünen steckt eine Idee aus dem Wettbewerb Einsam, Zweisam, Gemeinsam vom Landkreis Emsland und Kreisseniorenbeirat. Dort soll die Bank künftig mehr sein als nur eine Sitzgelegenheit. Die Sozialpädagogin und Initiatorin des Projekts Daniela Smuda von der Pestalozzi-Schule hat die Idee beim Wettbewerb eingereicht.
3: Also ich habe das immer mal wieder beobachtet, dass ältere Menschen alleine auf Bänken sitzen und daraus ist die Idee eben entstanden. Und es geht eben darum, dass so ein Begegnungsraum wird, dass Menschen da zusammenkommen, dass vielleicht auch verschiedene Aktionen an dieser Bank stattfinden können. Also die Bank soll dann noch mit so Themenkarten ausgestattet werden, dass Menschen eben ins Gespräch kommen und ja, sich einfach austauschen können und ja, dass Einsamkeit eben entgegengewirkt wird.
2: Die bunt gestaltete Bank soll Menschen aller Generationen zusammenbringen. Unterstützt wird das durch kleine Impulskarten mit Fragen, die Gespräche anstoßen sollen. Geplant sind außerdem kleine Aktionen wie Vorlesestunden, Bastelangebote, Musik oder gemeinsame Picknicks. Warum solche Begegnungsorte wichtig sind, erklärt Annegret Lüken vom Kreisseniorenbeirat.
4: Ich habe das jetzt selber bei einer Bank erlebt. Man setzt sich hin und signalisiert, dass man zum Gespräch bereit ist. Und tatsächlich, Leute, die vorbeikommen, setzen sich auch dazu und man kommt so ins Gespräch. Und das ist ja auch eine Maßnahme gegen Einsamkeit. Denn gerade auch bei älteren Menschen merke ich das immer wieder, dass die mittlerweile kaum noch ihr Haus verlassen. Und wenn es dann solche Möglichkeiten gibt, die man nutzen kann, wenn man zum Beispiel auf dem Weg zum Einkaufen ist oder so, dann nutzt man die.
2: Insgesamt waren 41 Beiträge beim Wettbewerb eingereicht worden. Die Idee der Bankgeschichten wurde ausgezeichnet und mit einer Anschubfinanzierung unterstützt. Die erste Bank soll nun als Modellprojekt in der Goethe-Allee vor dem Gemeindehaus in Meppen aufgestellt werden. An der Gestaltung beteiligt waren Schülerinnen und Schüler einer zweiten Klasse der Pestalozzi-Schule. Sie bemalten die Bank mit bunten Farben, Mustern und positiven Botschaften.
5: Ich freue mich.
2: Mittendrin war auch die 8-jährige Melody.
5: Das finde ich eigentlich ganz toll, weil dann können sich ja alle auf die Bank setzen und wir meinen die ja gerade an und das finde ich richtig toll. Und ja, ich mag das halt, wenn man auf Ausflüge geht. Auf jeden Fall weiß ich, dass da ganz viele andere Leute drauf sitzen werden.
2: Die Bank soll künftig ein Ort für Begegnungen werden, für Kinder, Erwachsene und Seniorinnen und Senioren gleichermaßen. Mit der Umsetzung der prämierten Idee wird aus einem Wettbewerbsbeitrag nun ein sichtbares Zeichen gegen Einsamkeit und für mehr Miteinander in Meppen.
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1: Die Deutsche Bahn will mit mehr Verbindungen ins Ausland sowie einer weiteren Sprinterlinie punkten. Mit dem Fahrplanwechsel im Dezember hat der Konzern dann täglich mehr als 320 Fahrten mit über 10.000 Zielen außerhalb Deutschlands im Angebot. Die Tickets gibt's ab morgen zu kaufen. Was bleibt, sind die vielen Baustellen im teils maroden Schienennetz der Bahn. Ursula Winkler berichtet. Hallo Ursula.
2: Hallo aus Berlin.
1: Ursula, jetzt wurde der Fahrplan bekannt, der ab dem 13. September dann gilt. Was ist denn Neues dabei?
2: Also, es gibt eine neue Sprinterverbindung quer durch Deutschland zwischen Hamburg und München mit Stopps nur in Hannover und Nürnberg. 5 Stunden und 20 Minuten soll die Fahrt dauern, wenn denn alles klappt natürlich mit der Pünktlichkeit. Zuletzt war ja nur jeder zweite Fernzug pünktlich. Ansonsten wird die bestehende Sprinterlinie zwischen Berlin und Stuttgart ausgebaut und fährt künftig 3 statt 1 täglich je Richtung. Deutschlandweit gibt es nach Bahnangaben ab Mitte Dezember täglich rund 70 Sprinterfahrten auf wichtigen Strecken. Auch das Netz ins Ausland wird ausgebaut.
1: Was gibt es denn da für neue Highlights so Richtung Ausland?
2: Ab dem neuen Fahrplan im Dezember gibt es mehr als 320 Fahrten täglich ins Ausland. Mehr als 200 Städte in 14 Ländern sind dann direkt erreichbar. Man kann über die Bahn-App auch einfacher Tickets kaufen für die ausländischen Anbieter, zum Beispiel für die österreichische Bundesbahn, Trenitalia oder Eurostar. Künftig soll es auch mehr Züge geben nach Italien, Frankreich, Österreich und Dänemark. Und ab Sommer gibt es eine neue Direktverbindung zwischen München, Mailand und Rom.
1: Du hast es ja schon erwähnt, das Dauerthema der Bahn, die Pünktlichkeit. Die hängt ja auch mit den vielen Baustellen zusammen. Wie sieht es denn da aus?
2: Ja, das wird auch ein Dauerthema bleiben leider. Bahn und Bund haben ihre Pläne zwar etwas ausgebremst. In den kommenden Jahren sollen viel weniger wichtige Strecken saniert werden als eigentlich geplant. Aber es geht natürlich weiter mit den Bauarbeiten und damit auch mit Umleitungen und Zugausfällen. Zum Beispiel ist jetzt schon die wichtige Ost-West-Verbindung zwischen Lehrte und Berlin gesperrt, noch bis Ende des nächsten Jahres. Es gibt weniger Fahrten und sie dauern zwischen Berlin und Hannover fast 1,5 Stunden länger. Es sind auch noch weitere Sanierungen geplant. Die Umleitungen und geänderten Zeiten sind aber jetzt schon in der Reiseauskunft hinterlegt.
1: Ja, danke schön, Ursula, und schönen Tag noch.
2: Ebenso, gute Fahrt.

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2: Mit Heiko Alfers. Guten Tag. Die Stadt Nordhorn möchte die Versorgung mit Lebensmitteln in den Stadtteilen Stadtflur und Orde verbessern. Dafür sucht sie nach Unternehmen, die einen neuen Lebensmittelmarkt bauen und betreiben möchten. Als möglicher Standort ist eine Fläche südlich des Immenwegs zwischen Heseperweg und Orderweg vorgesehen. Die Stadt will zunächst prüfen, welche Konzepte für den Standort in Frage kommen. Dabei können Unternehmen selbst Vorschläge zur Größe und Lage des Marktes machen. Auch Wohnungen über dem Lebensmittelmarkt sind ausdrücklich erwünscht. Ob und wie das Vorhaben umgesetzt wird, ist noch offen. Bis zum 6. November können Unternehmen ihre Vorschläge bei der Stadt einreichen. Anfang 2027 sollen die politischen Gremien über das weitere Vorgehen entscheiden. 20 Frauen haben in Schüttorf an dem autobiografischen Schreibworkshop »Finde deine Worte für das, was dich bewegt« mit Poetry Slam Europameisterin Theresa Sperling teilgenommen. Wie die Stadt Bad Bentheim mitteilt, standen bei dem Workshop persönliche Erfahrungen, Selbstzweifel, gesellschaftliche Erwartungen und der Mut, den eigenen Weg zu gehen, im Fokus. Am Ende des Workshops präsentierten die Frauen ihre Texte auf der Bühne. Organisiert wurde der Workshop von den Gleichstellungsbeauftragten der Städte Bad Bentheim und Schüttorf in Kooperation mit der VHS Nordhorn. Finanziell wurde die Veranstaltung vom Gleichstellungsbüro des Landkreises Grafschaft Bentheim unterstützt. Die Rathauskirmes am kommenden Wochenende in Meppen sorgt für Straßensperrungen und geänderte Verkehrsführungen. Laut Angaben der Stadt Meppen wird ein Teil der Emsstraße ab morgen um 19 Uhr bis nächste Woche Dienstag gegen 6 Uhr für den Verkehr gesperrt. Betroffen ist der Abschnitt zwischen dem Kreuzungsbereich an der Bleiche, an den Mündungen und der Kreuzung Herzog-Arenberg-Straße, Poststraße, Schützenstraße. Besucherinnen und Besuchern der Kirmes empfiehlt die Stadt, möglichst mit dem Fahrrad oder zu Fuß zu kommen. Wer mit dem Auto anreist, soll den kostenlosen Parkplatz am Veranstaltungsgelände Nagelshof nutzen. In diesem Zusammenhang weist die Stadt darauf hin, dass der Wochenmarkt am Samstag und nächste Woche Dienstag im Bereich zum Stadtgraben aufgebaut wird. Zum Sport in der Region. Der SV Meppen trifft im Halbfinale des NFV-Pokals auswärts auf Kickers Emden. Das hat die Auslosung in Basinghausen gestern Abend ergeben. Der Fußball-Drittligist hatte sich im Wettbewerbsstrang Dritte Liga-Regionalliga mit einem 1:0 gegen den HSC Hannover für die Runde der letzten vier qualifiziert. Die Halbfinalspiele sollen rund um das Osterwochenende Ende März 2027 stattfinden. Im Wettbewerbsstrang der Amateure steht der SC Spelle Fennhaus ebenfalls im Halbfinale. Der Oberligist empfängt den BSV Reden. Beide Mannschaften aus dem Emsland haben damit weiter die Chance, sich für den DFB-Pokal zu qualifizieren. Dafür müssen sie das Halbfinale und das anschließende Endspiel ihres jeweiligen Wettbewerbsstrangs gewinnen.
1: Und jetzt das Wetter für das Emsland und die Grafschaft Bentheim.
3: Heute bleibt es den Tag über grau in der Region. Vor allem ab dem Nachmittag kommt örtlich auch Regen runter. Wir erreichen heute Temperaturen von bis zu 18 Grad. Dazu weht teils böiger Wind. In der Nacht zu morgen sinken die Werte ab auf bis zu 9 Grad. Morgen gibt es einen Mix aus Sonne und Wolken bei bis zu 17 Grad. Und am Donnerstag gibt es dann noch mal mehr Sonne bei bis zu 18 Grad.
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1: Manche Bands veröffentlichen ein Album nach dem anderen, andere bringen es gerade mal auf eins. Aber wenn das erfolgreich ist, dann haben sie es zumindest geschafft, sich einen Platz in der Musikgeschichte zu sichern. Four Non Blondes ist so eine Band. Die US-amerikanische Rockgruppe ist Ende der 80er gegründet worden und hat sich 1995 wieder aufgelöst. Hauptsächlich, weil sich Sängerin Linda Perry musikalisch in eine andere Richtung entwickeln wollte und es zunehmend zu Differenzen gekommen ist. In ihrer aktiven Zeit haben Four Non Blondes genau ein Album veröffentlicht. Das war am 13. Oktober 1992. Bigger, Better, Faster, More sah erst nach einem Flop aus, wurde aber durch den Song What's Up zum großen Erfolg, hat sich weltweit mehr als 6 Millionen Mal verkauft und schaffte es in mehreren Ländern bis in die Top 10. Hier bei uns in Deutschland landete das Album sogar auf Platz 1 der Albumcharts. Linda Perry hat später als Songwriterin Karriere gemacht und Songs für verschiedene andere Künstler geschrieben. Mit diesem Song hier ist sie selbst weltweit bekannt geworden. Hier sind Four Non Blondes mit What's Up.

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2: Ein mysteriöser Todesfall an der Fechte und ein unheimlicher Fluch in Uganda. Bei der Lila Spätlese in Nordhorn wird es morgen Abend spannend. Bei der Veranstaltung stellen die beiden Gastgeber Martin Liening und Matthias Meyer-Langenhoff regelmäßig Autorinnen und Autoren aus der Region vor. Morgen Abend sind zwei Autorinnen zu Gast. Sabine Jakob nimmt euch in ihrem Roman Der Fluch des Voodoo-Priesters mit nach Uganda. Dort wurde Sibyl nach einem Bootsunglück bei einer Safari von einer Dorfgemeinschaft aufgenommen. Und jetzt will sie mit Hilfe eines Voodoo-Priesters die Liebe ihres Mannes wieder aufflammen lassen. Komplett hier bei uns in der Region spielt Maike Büschers Roman Gefährliche Hilfsbereitschaft. Da wird eine Nordhornerin Zeugin eines Diebstahls. Kurz darauf liegt ein Toter an der Fechte. Also Spannung pur, die euch bei der Veranstaltung erwartet. Für die musikalische Begleitung sorgt Willi Esser mit eigenen Songs. Außerdem lesen Martin Liening und Matthias Meyer-Langenhoff aus eigenen Texten vor. Die Lila-Spätlese startet morgen um 19.30 Uhr in der Kornmühle in Nordhorn. Tickets bekommt ihr bei der Buchhandlung Thalia an der Hauptstraße oder an der Abendkasse.
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1: Ich bin Diana Kramer. Das Leben in Deutschland hat sich im September so stark verteuert wie seit fast 3 Jahren nicht. Die Inflationsrate hat im vergangenen Monat die Marke von 3% überschritten. Waren und Dienstleistungen kosteten 3,3% mehr als im letzten Jahr. Das Statistische Bundesamt bestätigte damit vorläufige Daten.
2: Ganz besonders zeigten sich die gestiegenen Preise den Experten nach an den Tankstellen und beim Heizöl. Sprit verteuerte sich in einem Jahr um fast 40%, leichtes Heizöl sogar um knapp 75%. Im Oktober wurde dann der Tankrabatt eingeführt, das dürfte die Inflation bis Jahresende etwas dämpfen. Bei Nahrungsmitteln stiegen die Preise im September dagegen kaum, nur um 0,4%. Eier oder frisches Gemüse wurden zwar teurer, Butter, Obst und Öle wurden dafür günstiger. Ursula Winkler, Nachrichtenredaktion.
1: Alexander Schweizer bekommt keine Schonfrist. Bundeskanzler Friedrich Merz erwartet vom neuen Arbeitsminister Tempo bei der Umsetzung der geplanten Reformen. Es bleibe dabei, dass der Gesetzentwurf zur Rentenreform noch in diesem Jahr im Kabinett und im ersten Quartal des kommenden Jahres im Bundestag beschlossen werden soll. Das sagte Merz beim Arbeitgebertag des Branchenverbands BDA. Schweizer wird nach dem Rücktritt von Bärbel Baas heute Nachmittag von Bundespräsident Frank-Walter Steinmeier zum neuen Bundesarbeitsminister ernannt. Die deutsche Luftwaffe beteiligt sich in den kommenden Tagen mit mehreren Kampfflugzeugen an einem NATO-Manöver zur Verteidigung des Bündnisgebiets mit Atomwaffen. Heute beginnt das Manöver.
3: Diese Übung findet jedes Jahr statt mit etwa 2000 Soldaten und 70 Flugzeugen. Offiziell heißt es, es gebe keinen Zusammenhang mit weltpolitischen Ereignissen. Man wolle nur zeigen, dass die NATO im Fall des Falles das Bündnisgebiet verteidigen könne. Deutschland schickt 3 Tornado-Kampfjets aus Büchel. Dort lagern wohl jene US-Atomwaffen, mit denen diese Maschine bewaffnet werden könnten. Jetzt aber geht es darum, den Transport der Bomben und deren Einsatz zu erproben. Echte Atomwaffen werden bei dem Manöver nicht eingesetzt. Dieter Ebeling, Brüssel.
1: Die Weinlese in Deutschland bleibt in diesem Jahr unterdurchschnittlich. Das Deutsche Weininstitut rechnet mit rund 20% weniger Ertrag als im 10-jährigen Durchschnitt, wegen der Trockenheit im Sommer. Trotz der geringeren Menge werden aber Spitzenqualitäten beim deutschen Wein erwartet.
4: Und jetzt das Wetter für das Emsland und die Grafschaft Bentheim.
5: Heute bleibt es den Tag über grau in der Region. Vor allem ab dem Nachmittag kommt örtlich auch Regen runter. Wir erreichen heute Temperaturen von bis zu 18 Grad. Dazu weht teils böiger Wind. In der Nacht zu morgen sinken die Werte ab auf bis zu 9 Grad. Morgen gibt es einen Mix aus Sonne und Wolken bei bis zu 17 Grad. Und am Donnerstag gibt es dann noch mal mehr Sonne bei bis zu 18 Grad.
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1: Es ist ein Rücktritt, der neue Schockwellen in der schwarz-roten Bundesregierung auslösen kann. Bärbel Baas nennt als einen Grund für ihren sofortigen Rückzug als Arbeitsministerin und als SPD-Chefin auch Angriffe aus der Union. Neuer Arbeitsminister soll der ehemalige rheinland-pfälzische Ministerpräsident Schweizer werden. Die SPD-Führung soll ganz neu gewählt werden. Ursula Winkler berichtet aus Berlin. Hallo Ursula.
2: Hallo.
1: Ursula Baas begründet den Schritt mit Trauer um ihre verstorbene Stieftochter und Angriffe gegen sich in diesen schwierigen Zeiten, auch von der Union. Wie haben die Politkollegen denn auf diese Vorwürfe reagiert?
2: Ja, die eigenen Reihen reagieren mit Verständnis. SPD-Chef Klingbeil fordert eine Kultur des Respekts.
3: Eine Politikerin, die in Zeiten des persönlichen Leids und der persönlichen Trauer politischen Angriffen ausgesetzt ist. Das ist unanständig.
2: Auch SPD-Kollegin Schwesig bezeichnet die Angriffe der CDU auf Baas als wörtlich unmenschlich und rücksichtslos. Die Union zeigt sich eher verwundert. Kanzler Merz sagt, es habe wenn, dann höchstens Meinungsverschiedenheiten in der Sache gegeben. Und der CDU-Ministerpräsident von Rheinland-Pfalz, Schnieder, erklärt bei Welt TV, dass man Nachfragen aushalten können muss, wenn man Vereinbarungen nicht einhält.
1: Wie geht's denn jetzt in der Regierung weiter?
2: Ja, das ist jetzt schon wieder das nächste Beben sozusagen. Aber im Arbeitsministerium ist der Stuhl schon wieder neu besetzt. Der ehemalige rheinland-pfälzische Ministerpräsident Schweizer soll übernehmen. Kanzler Merz hofft, dass offene Gesetzgebungsvorhaben aus dem Arbeitsministerium jetzt schnell vom Kabinett verabschiedet werden können.
4: Ich bin mir sicher, dass mit Alexander Schweizer und seiner Regierungserfahrung aus Rheinland-Pfalz eine gute Zusammenarbeit in der Bundesregierung möglich sein wird.
2: Kanzler Merz. Es soll also keine politische Pause entstehen. Schweizer gilt als Pragmatiker. Aber ob die Reformen mit ihm einfacher vorangehen als mit der Parteilinken Baas, das ist noch offen.
1: Und wer führt die SPD künftig an?
2: Was den Posten an der SPD-Parteispitze angeht, da will Parteichef Klingbeil bald ganz neu wählen lassen. Auf einem Parteitag im Dezember oder Januar. Ob er dann selbst auch wieder antritt, lässt er noch offen. Er sagt nur, er wird jetzt alles dafür tun, dass die SPD die beste Aufstellung an der Spitze hat. Aber er will auf jeden Fall wieder ein weiblich-männliches Duo. An der SPD-Doppelspitze hält er also fest.
1: Dankeschön, Ursula.
2: Gerne. Tschüss.

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1: Heute ist Internationaler Tag der Katastrophenvorbeugung. Den hat die UN-Generalversammlung einst ausgerufen. Heutzutage hat man ja das Gefühl, Katastrophen nehmen zu. Ein bisschen beruhigende Statistik und wirklich passende Vorbereitungen helfen da aber, sich keine großen Sorgen zu machen. Ronny Thorau berichtet. Hallo Ronny.
2: Ja, ich grüße dich.
1: Ronny, über welche angeblich drohenden Katastrophen machen wir uns eigentlich zu viele Sorgen, statistisch gesehen?
2: Ja, es gibt einfach so ein paar Gefahren, die eigentlich deutlich kleiner sind, als man manchmal denkt. Flugzeugabstürze zum Beispiel. Sich darüber Sorgen zu machen, lohnt eigentlich nicht. Erst recht nicht, wenn man gleichzeitig im Alltag Auto fährt, wo das Risiko viel größer ist. Erdbeben sind auch sowas, wo man sich bei uns eigentlich keine Sorgen machen muss. Blitzeinschläge, Meteoriten, Terroranschläge, Haiangriffe, Atomunfälle, das ist alles einfach extrem unwahrscheinlich für den Einzelnen. Wer das anders sieht und unkt und warnt, der will einem vielleicht ja was verkaufen. Aber da kann man sich das Geld und die große Sorge sparen.
1: Okay, aber für andere Sachen lohnt sich ja doch etwas Vorbereitung. Wann denn?
2: Ja, es geht darum, sich für Dinge vorzubereiten, die durchaus wahrscheinlich sind. Also wer jetzt zum Beispiel in einem Hochwassergebiet wohnt, der sollte natürlich für den Notfall mal was für sein Haus vorüberlegt haben. Oder Stromausfälle, die treffen meist jeden im Leben mindestens einmal und sind ja in diesen Zeiten hybrider Sabotagen nun nicht gerade unwahrscheinlicher geworden. Also Vorräte für ein paar Tage Stromausfall lohnen den Aufwand. Ansonsten sind die Hauptkatastrophen im Leben aber doch eher Erkrankungen oder Verkehrsunfälle. Also ich sag mal, wer gesund lebt und vorsichtig fährt, der tut sich viel mehr Gutes als jetzt zum Beispiel mit einem eigenen Atomschutzbunker im Garten.
1: Dankeschön, Ronny.
2: Gerne.
3: 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Es ist 12 Uhr und 24 Minuten.

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2: Mit Heiko Alfers. Guten Tag. Die Stadt Nordhorn möchte die Versorgung mit Lebensmitteln in den Stadtteilen Stadtflur und Orde verbessern. Dafür sucht sie nach Unternehmen, die einen neuen Lebensmittelmarkt bauen und betreiben möchten. Als möglicher Standort ist eine Fläche südlich des Immenwegs zwischen Heseperweg und Orderweg vorgesehen. Die Stadt will zunächst prüfen, welche Konzepte für den Standort in Frage kommen. Dabei können Unternehmen selbst Vorschläge zur Größe und Lage des Marktes machen. Auch Wohnungen über dem Lebensmittelmarkt sind ausdrücklich erwünscht. Ob und wie das Vorhaben umgesetzt wird, ist noch offen. Bis zum 6. November können Unternehmen ihre Vorschläge bei der Stadt einreichen. Anfang 2027 sollen die politischen Gremien über das weitere Vorgehen entscheiden. 20 Frauen haben in Schüttorf an dem autobiografischen Schreibworkshop »Finde deine Worte für das, was dich bewegt« mit Poetry Slam Europameisterin Theresa Sperling teilgenommen. Wie die Stadt Bad Bentheim mitteilt, standen bei dem Workshop persönliche Erfahrungen, Selbstzweifel, gesellschaftliche Erwartungen und der Mut, den eigenen Weg zu gehen, im Fokus. Am Ende des Workshops präsentierten die Frauen ihre Texte auf der Bühne. Organisiert wurde der Workshop von den Gleichstellungsbeauftragten der Städte Bad Bentheim und Schüttorf in Kooperation mit der VHS Nordhorn. Finanziell wurde die Veranstaltung vom Gleichstellungsbüro des Landkreises Grafschaft Bentheim unterstützt. Die Rathauskirmes am kommenden Wochenende in Meppen sorgt für Straßensperrungen und geänderte Verkehrsführungen. Laut Angaben der Stadt Meppen wird ein Teil der Emsstraße ab morgen um 19 Uhr bis nächste Woche Dienstag gegen 6 Uhr für den Verkehr gesperrt. Betroffen ist der Abschnitt zwischen dem Kreuzungsbereich an der Bleiche, an den Mündungen und der Kreuzung Herzog-Arenberg-Straße-Poststraße-Schützenstraße. Besucherinnen und Besuchern der Kirmes empfiehlt die Stadt, möglichst mit dem Fahrrad oder zu Fuß zu kommen. Wer mit dem Auto anreist, soll den kostenlosen Parkplatz am Veranstaltungsgelände Nagelshof nutzen. In diesem Zusammenhang weist die Stadt darauf hin, dass der Wochenmarkt am Samstag und nächste Woche Dienstag im Bereich zum Stadtgraben aufgebaut wird. Zum Sport in der Region. Der SV Meppen trifft im Halbfinale des NFV-Pokals auswärts auf Kickers Emden. Das hat die Auslosung in Basinghausen gestern Abend ergeben. Der Fußball-Drittligist hatte sich im Wettbewerbsstrang Dritte Liga-Regionalliga mit einem 1:0 gegen den HSC Hannover für die Runde der letzten vier qualifiziert. Die Halbfinalspiele sollen rund um das Osterwochenende Ende März 2027 stattfinden. Im Wettbewerbsstrang der Amateure steht der SC Spelle Fennhaus ebenfalls im Halbfinale. Der Oberligist empfängt den BSV Reden. Beide Mannschaften aus dem Emsland haben damit weiter die Chance, sich für den DFB-Pokal zu qualifizieren. Dafür müssen sie das Halbfinale und das anschließende Endspiel ihres jeweiligen Wettbewerbsstrangs gewinnen.
1: Und jetzt das Wetter für das Emsland und die Grafschaft Bentheim.
3: Heute bleibt es den Tag über grau in der Region. Vor allem ab dem Nachmittag kommt örtlich auch Regen runter. Wir erreichen heute Temperaturen von bis zu 18 Grad. Dazu weht teils böiger Wind. In der Nacht zu morgen sinken die Werte ab auf bis zu 9 Grad. Morgen gibt es einen Mix aus Sonne und Wolken bei bis zu 17 Grad. Und am Donnerstag gibt es dann noch mal mehr Sonne bei bis zu 18 Grad.
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1: Nach etwas längerer Zeit ist heute Amelie Büscher wieder am Start mit neuen Kinderbüchern. Sie hatte uns im Sommer einige Bücher aus dem Julius Leseklub vorgestellt. Ihr heutiger Tipp hat aber nichts mit dem Julius Club zu tun, sondern ist es einfach nur wert, vorgestellt zu werden. Es ist ein Buch für ganz junge Leserinnen und Leser.
2: Genau, ich habe heute passend zu der jetzt etwas düsteren Jahreszeit ein Hexenbuch dabei. Und zwar Die kleine Hexe Klingeling beschützt die Tiere von Alicia Theber. Ein Buch zum Vorlesen oder schon für geübte Leser ab der 2. Klasse. Also wirklich für Grundschul- und Kita-Kinder.
1: Wer ist denn die kleine Hexe Klingeling und warum heißt die so?
2: Die kleine Hexe heißt eigentlich gar nicht Klingeling. Eigentlich heißt sie Lia. Aber sie hat an ihrem Besen eine Fahrradklingel. Und deswegen nennen die Tiere im Wald sie immer Klingeling. Und daher kommt der Name. Und genau diese Tiere beschützt sie. Denn sie wohnt im Wald zusammen mit ihrer Großmutter Pfefferminz. Und die muss aber dann eines Tages verreisen. Und plötzlich ist die kleine Hexe Klingeling mit den Tieren allein im Wald. Und es tauchen ganz komische Geräusche auf. Und alle haben Angst vor einem großen Monster. Und dieses unheimliche Heulen und diese unheimlichen Geräusche, dem geht dann natürlich unsere kleine Hexe auf die Spur und versucht, die Tiere des Waldes zu beschützen.
1: Ich spekuliere jetzt mal ins Blaue. Hat das was zu tun mit Menschen, die dem Wald was antun wollen?
2: Gute Idee? Nee, tatsächlich gar nicht. Es geht um ein Monster, in Anführungszeichen, was plötzlich im Wald auftaucht und was Lia dann findet. Aber ob das wirklich ein Monster ist, sei mal dahingestellt.
1: Was macht denn den Reiz von diesem Buch aus? Warum ist es Ihrer Meinung nach lesenswert?
2: Ich fand die Geschichte einfach niedlich. Es ist ein Buch, was auch durchgängig illustriert ist, farbig illustriert ist. Und das ist so ein bisschen so wie so ein Disney-Stil angehaucht, würde ich sagen. Mit Tieren, die sprechen können, die alle irgendwie fröhlich zusammen in diesem Wald leben. Und das hat mir einfach auch Spaß gemacht, das anzugucken und mir die Bilder anzugucken. Und die Geschichte ist niedlich. Und wir haben am Ende ein Happy End für alle, sowohl für die Tiere als auch für Lia und vielleicht sogar für das Monster. Und wir lernen auch noch ein bisschen über diese Art von Monster, die da auftaucht. Ich will jetzt nicht so viel verraten, weil das wird ein bisschen vorwegnehmen. Aber das hat mir einfach Spaß gemacht. Ich habe gekichert beim Durchblättern, beim Durchlesen. Und es war einfach eine schöne Geschichte und auch perfekt zum Vorlesen. Eignet sich perfekt, kann man sich die Bilder gut angucken. Und ich muss ja gestehen, Lia hat lila Haare. Und wer mich schon mal im echten Leben gesehen hat, weiß, dass ich das auch habe und das macht sie mir direkt sympathisch.
1: Dann brauchen wir jetzt nur noch mal die bibliografischen Angaben und dann sind wir auch schon fertig.
2: Die kleine Hexe Klingeling beschützt die Tiere von Alicia Theber ist 2026 im Löwe Verlag erschienen und natürlich in der Stadtbibliothek Nordhorn entleihbar. Und kostet neu 12,95 €.
1: Das war Amelie Büscher von der Stadtbibliothek Nordhorn mit dem Kinderbuch in dieser Woche. Dankeschön dafür.
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3: Ja, super.

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1: Einfach alles hinter sich lassen und ein ganz neues Leben beginnen. Davon träumt die 18-jährige Doris. Aber Hoffnung und Realität sind oft weit voneinander entfernt. Wie sich Doris auf ihrem Weg zum großen Glück schlägt, das könnt ihr euch morgen Abend beim Theater im Café in der Koppelschleuse in Meppen anschauen. Da steht das Stück Das kunstseidene Mädchen nach dem gleichnamigen Roman von Irmgard Keun auf dem Programm. Die Geschichte spielt Anfang der 1930er Jahre. Die 18-jährige Doris hat genug von der Armut, in der sie lebt, und flieht nach Berlin, wo sie auf mehr Luxus und ein selbstbestimmtes Leben hofft. Das Ganze wird auf die Bühne gebracht als Solo-Performance von der Schauspielerin Eva Schröer aus Meppen. Wenn ihr Lust auf einen besonderen Theaterabend in gemütlicher Atmosphäre habt, dann lasst euch das nicht entgehen. Los geht es morgen Abend um 20 Uhr im Café Koppelschleuse in Meppen. Karten gibt es bei den bekannten Vorverkaufsstellen.

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1: Ich bin Diana Kramer. Bundeskanzler Friedrich Merz erwartet vom neuen Arbeitsminister Alexander Schweizer Tempo bei der Umsetzung der geplanten Reformen. Es bleibe dabei, dass der Gesetzentwurf zur Rentenreform noch in diesem Jahr im Kabinett und dann im ersten Quartal 2027 im Bundestag beschlossen werden soll. Das sagte Merz beim Arbeitgebertag des Branchenverbandes BDA in Berlin.
2: Die Reform der Rentenversicherung, die Vorschläge haben wir am 22. Juni bekommen. Wir haben heute den 13. Oktober, Juli, August, September, Oktober. Ja. Das ist mir schon zu lange. So, und deswegen möchte ich, dass das in diesem Jahr ausgereift, durchformuliert ins Kabinett kommt. Und zwar so ins Kabinett kommt, dass wir es möglichst schon vorher mit den Bundestagsfraktionen, mit den Ländern abgestimmt haben, dass es anschließend einen zügigen Gesetzgebungsverfahren kommen kann. Und wenn das erreicht wird in diesem Jahr, dann hat er seinen Job gemacht.
1: Bundeskanzler Friedrich Merz. Mobbing-Attacken im Internet haben in Deutschland laut einer Studie erneut zugenommen. In einer Befragung von Schülerinnen und Schülern gab jeder Fünfte an, schon mal Ziel einer solchen Attacke gewesen zu sein. Das teilte das Bündnis gegen Cybermobbing mit.
3: In WhatsApp-Gruppen, auf TikTok, Snapchat oder Gaming-Plattformen. Rund 2,4 Millionen junge Menschen in Deutschland wurden dort schon mal gemobbt. Ein Viertel davon täglich. Fast immer kommen die Täterinnen und Täter von derselben Schule. Sie verbreiten peinliche Bilder, KI-Fakes oder Lügen. Cybermobbing bedrohe die mentale Gesundheit einer ganzen Generation, sagen die Initiatoren der Studie. Sie fordern ein Gesetz gegen Cybermobbing und eine Art Internetführerschein ab der Grundschule. Thomas Bremser, Nachrichtenredaktion.
1: Die Bundesagentur für Arbeit hat Insolvenzgeld für die Mitarbeiter der erneut insolventen Warenhauskette Galeria bewilligt. Das Insolvenzgeld für insgesamt 9.650 Beschäftigte soll über eine Bank vorfinanziert werden. So kann es schneller zur Auszahlung kommen. Die Beschäftigten erhalten somit bis zum Jahresende ihre Löhne und Gehälter, teilte Galeria mit. Damit ist eine Voraussetzung erfüllt, um den Geschäftsbetrieb zunächst fortzuführen. Der Nürnberger Flughafen ist wegen eines Polizeieinsatzes gegen Mittag für den Flugverkehr gesperrt worden. Grund sei eine unbestätigte Luftnotlage, teilte ein Flughafensprecher mit. Details wurden bislang nicht bekannt.
4: Und jetzt das Wetter für das Emsland und die Grafschaft Bentheim.
5: Heute bleibt es den Tag über grau in der Region. Vor allem ab dem Nachmittag kommt örtlich auch Regen runter. Wir erreichen heute Temperaturen von bis zu 18 Grad. Dazu weht teils böiger Wind. In der Nacht zu morgen sinken die Werte ab auf bis zu 9 Grad. Morgen gibt es einen Mix aus Sonne und Wolken bei bis zu 17 Grad. Und am Donnerstag gibt es dann noch mal mehr Sonne bei bis zu 18 Grad.
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Jetzt im Herbst sind immer noch Insekten unterwegs, auf die ich zumindest ganz gut verzichten könnte. Mücken zum Beispiel, da hatte ich gestern noch zwei selbst in der Wohnung, also zwei, die ich gesehen habe. Und da gibt es auch noch ein paar andere Insekten, die für uns vor allem natürlich im Sommer, aber auch sonst eher, ich sag mal, nervig sind. Und dann gibt es noch die schönen Begleiter des Sommers. Zu denen würde ich die Schmetterlinge zählen. Sie haben oft bunte Flügel, Muster, die schön aussehen. Und wir finden sie auf Blüten von Pflanzen. Und das Wichtigste, sie tun uns nichts. Aber damit wir den Tieren auch dauerhaft noch draußen begegnen können, brauchen sie eine entsprechende Umgebung. Da spielen bei Schmetterlingen unter anderem die geeigneten Futterpflanzen und Rückzugsorte eine große Rolle. Ja, wenn die fehlen, dann kann es für manche Arten schwierig werden. Wie steht es um die Schmetterlinge bei uns in der Region? Das schauen wir uns gleich mal ein bisschen genauer an in unserer Wochenserie zum Thema Artenschwund in der Region.

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1: Wir kennen alle die Geschichte der Raupe Nimmersatt. Sie frisst sich voll, verpuppt sich und irgendwann schlüpft sie als majestätischer Schmetterling aus ihrem Kokon. Diesen Entwicklungsprozess bezeichnet man als Metamorphose. Jedoch werden manche Arten nicht mehr satt, etwa weil ihnen der Lebensraum abhanden gekommen ist oder die passende Nahrung fehlt. Das ist heute Thema unserer Wochenserie über den Artenschwund in der Region. Lucy Sörng war zu Besuch bei Gerhard Buttke vom Naturschutzbund Grafschaft Bentheim und berichtet.
2: Wenn Gerhard Buttke draußen in der Natur unterwegs ist, dann wandert sein interessierter Blick meist nach unten. Oftmals mit Fotokamera ausgerüstet, hält er Ausschau nach Insekten aller Art. Seine Spezialität? Nachtfalter. Beim Lichtfang lockt er in der Dunkelheit Nachtfalter an, die er fotografiert und anschließend bestimmt. Das macht er an 4 Stellen in der Grafschaft und hat dafür auch eine Genehmigung der Naturschutzbehörde. Angefangen hat das alles 2019 mit einer Aktion vom NABU. Gerhard Buttke vom NABU Grafschaft Bentheim erzählt.
3: Vom NABU aus haben wir da ein Monitoring ins Leben gerufen, weil wir mal feststellen wollten, wie viele Tagfalter es noch so gibt in der Grafschaft und wie viele Libellenarten. Das war so das Erste. Das haben wir dann auch gemacht. Und dann kamen aber auch immer Meldungen über Nachtfalter. 2022, 2023 haben wir dann gemerkt, dass wir so ziemlich die Arten von den Tagfaltern und auch von den Libellen, dass wir die eigentlich alle erfasst haben. Es kommt nicht mehr viel Neues dazu. Dann mache ich dann hauptsächlich schwerpunktmäßig jetzt die Nachtfalter.
2: Jede Woche macht sich Buttke auf den Weg und läuft eine bestimmte Strecke von 500 Metern ab, um Tagfalter für das bundesweite Tagfalter-Monitoring zu zählen. Das Monitoring läuft schon seit 2005. Die erhobenen Daten dokumentieren die Entwicklung der Falter auf lokaler, regionaler und nationaler Ebene. Neuesten Meldungen zufolge sind von den 82 Tagfalterarten und Widderchen, also Nachtfalter, die tagsüber fliegen, 43,9% rückläufig. Demgegenüber sind aber auch 21,95% Arten, die sich positiv entwickeln. Das ist Buttke auch in der Grafschaft aufgefallen.
3: Dass zum Beispiel der kleine Fuchs ganz, ganz wenig geworden ist. Dafür ist aber der große Fuchs, die sehen sich ziemlich ähnlich, sind aber zwei ganz unterschiedliche Arten, ist mehr geworden. Und es sind auch ein paar Arten neu dazugekommen aus wärmeren Gebieten. Zum Beispiel der kleine Sonnenröschenbläuling. Der ist jetzt hier mehr geworden. Dafür ist der Hauhechelbläuling, der immer hier gut vertreten war, sind relativ wenig geworden.
2: Woran es genau liegt, dass manche Arten mehr und andere weniger werden, das könne man nur vermuten. Der Trend ist, dass wärmeliebendere Arten zunehmen und kälteliebendere Arten abnehmen. Der Klimawandel spielt dabei auch eine Rolle. Dieser führt dazu, dass Landschaften sich verändern, Biotope wegfallen und Trockenheit zunimmt. Ein Beispiel hierfür ist der Lungenenzian-Ameisenbläuling. Eine typische Moorart, die im Gildehauser Fenn früher zu sichten war und seit ein paar Jahren von der Bildschirmfläche verschwunden ist. Gerhard Buttke erzählt.
3: Das ist ein Bläuling, der da in relativ guter Menge unterwegs war. Der ist aber abhängig vom Lungenenzian und der ist abhängig von einer Ameisenart, einer Knotenameisenart. Und wenn die beiden nicht mehr da sind, ist auch der Falter verschwunden. Ich war jetzt jahrelang, habe ich da gesucht, ich habe immer noch Lungenenzian gefunden, aber kein Schmetterling mehr. Ist im Moment gilt er da als nicht ausgestorben, aber zumindest als verschollen.
2: Insgesamt werde nicht genug beachtet, dass jede Art irgendwo seinen Sinn hat und ein wichtiges Rädchen im Großen und Ganzen ist, so Buttke. Jeder Einzelne kann aber einen wichtigen Beitrag für den Artenschutz leisten, sei es bei der Schaffung von Biotopverbünden, der Renaturierung von Hecken und Flüssen oder vielleicht auch beim Tagfaltermonitoring.
1: Das war der zweite Teil unserer Wochenserie über den Artenschwund in der Region. Morgen begeben wir uns zum Wasser und statten den Kröten einen Besuch ab.

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2: Mit Lucy Sören, guten Tag. Im Bistum Osnabrück hat sich der neue Diözesanpastoralrat zu seiner ersten Sitzung getroffen. Das Gremium soll künftig über wichtige Fragen der Seelsorge und die Schwerpunkte der kirchlichen Arbeit beraten. Dabei geht es auch um gesellschaftliche Entwicklungen und deren Auswirkungen auf das Bistum. Der Rat besteht aus 31 Mitgliedern, darunter Vertreter der Dekanate verschiedener Berufsgruppen, Orden und Verbände. 3 Mitglieder sind jünger als 25 Jahre, 22 Mitglieder sind stimmberechtigt und für 4 Jahre im Amt. Bischof Dominikus Meyer betonte bei der Sitzung, dass grundlegende Entscheidungen in der Kirche nicht allein vom Bischof getroffen werden sollen, sondern von vielen gemeinsam getragen werden. Mitte November soll in Papenburg die Leitung des neuen Gremiums gewählt werden. Die Stadt Nordhorn möchte die Versorgung mit Lebensmitteln in den Stadtteilen Stadtflur und Orde verbessern. Dafür sucht sie nach Unternehmen, die einen neuen Lebensmittelmarkt bauen und betreiben möchten. Als möglicher Standort ist eine Fläche südlich des Immenwegs zwischen Hesepaarweg und Orderweg vorgesehen. Die Stadt will zunächst prüfen, welche Konzepte für den Standort in Frage kommen. Dabei können Unternehmen selbst Vorschläge zur Größe und Lage des Marktes machen. Auch Wohnungen über dem Lebensmittelmarkt sind ausdrücklich erwünscht. Ob und wie das Vorhaben umgesetzt wird, ist noch offen. Bis zum 6. November 2026 können Unternehmen ihre Vorschläge bei der Stadt einreichen. Anfang 2027 sollen die politischen Gremien über das weitere Vorgehen entscheiden. Die Kreishandwerkerschaft Aschendorf-Hümmling ruft Kindertagesstätten im nördlichen Emsland zur Teilnahme am bundesweiten Wettbewerb Kleine Hände, große Zukunft auf. Dabei sollen Kinder zwischen 3 und 6 Jahren spielerisch verschiedene Handwerksberufe kennenlernen. Bei der Aktion besuchen die Kinder gemeinsam mit ihrer Kita einen Handwerksbetrieb. Dort können sie hinter die Kulissen schauen, Fragen stellen und selbst mitarbeiten. Anschließend gestalten sie ein großes Poster über ihre Erlebnisse und reichen es beim Wettbewerb ein. Die Landessieger erhalten 500 Euro für ein Kita-Fest oder einen Projekttag rund um das Handwerk. Einsendeschluss für die Poster ist der 12. März 2027. Mit dem Wettbewerb soll das Interesse der Kinder an handwerklichen Berufen frühzeitig geweckt werden. Ab dem kommenden Montag müssen sich Autofahrerinnen und Autofahrer in Papenburg auf Verkehrseinschränkungen einstellen. Das hat die Stadt Papenburg mitgeteilt. Die Reiderlandstraße wird aufgrund ihrer Verlegung halbseitig gesperrt. Gleichzeitig wird die Straße an der Alten Werft zwischen dem Kreisverkehr Deverweg und der Einmündung an der Alten Werft vollständig gesperrt. Die Arbeiten und die damit verbundenen Sperrungen werden voraussichtlich bis zum 1. November andauern.
3: Und jetzt das Wetter für das Emsland und die Grafschaft Bentheim.
4: Heute bleibt es den Tag über grau in der Region. Vor allem ab dem Nachmittag kommt örtlich auch Regen runter. Wir erreichen heute Temperaturen von bis zu 18 Grad. Dazu weht teils böiger Wind. In der Nacht zu morgen sinken die Werte ab auf bis zu 9 Grad. Morgen gibt es einen Mix aus Sonne und Wolken bei bis zu 17 Grad. Und am Donnerstag gibt es dann noch mal mehr Sonne bei bis zu 18 Grad.
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1: Jetzt kommen die meisten nicht mehr drum herum. Die Temperaturen sinken gerade so deutlich, dass viele mit dem Heizen starten. Das kann aber ein ziemlicher Kostenfaktor sein, vor allem wenn man bestimmte Fehler beim Heizen macht. Welche? Darüber hat Heiko Alfass heute in unserer Morning Show mit Ronny Thorau gesprochen.
2: Ronny, was sind so häufige Heizfehler?
3: Also einer der häufigsten ist wohl Heizung einfach auf Maximum hochdrehen, weil man friert. Machen viele, wenn sie zum Beispiel nach Hause kommen und schnell aufwärmen wollen, Heizung einfach auf 5. Die Heizstufe gibt aber nicht an, wie schnell es warm wird, sondern bis zu welcher Maximaltemperatur die Heizung heizt. Bei Stufe 5 kann das 28 Grad sein. Also Stufe 3 zum Beispiel ist da meist viel besser. Dann hört die Heizung auf zu heizen, wenn 20 bis 21 Grad erreicht sind.
2: Und eine bisschen kühlere Endtemperatur spart ja auch Geld, wenn man eigentlich mit gut 20 Grad genauso gut auskommt wie mit 22 Grad. Was gibt's noch für Dinge, die man beim Heizen nicht machen sollte?
3: Ja, Stichwort Lüften. Dauergekippte Fenster insbesondere treiben den Energieverbrauch in die Höhe. Besser ist ein paar Minuten Stoßlüften und dann das Fenster wieder komplett schließen. Und beim Stoßlüften die Heizung ausdrehen, damit die Heizung nicht quasi gegen das Stoßlüften anheizt und sinnlos die Außenluft beheizt. Anderer Tipp noch, wer wenig benutzte Zimmer hat, der kann die weniger beheizen, sollte da aber die Türen dieser Zimmer immer dann zumachen.
2: Und was ist nachts? Wie viel kühler und damit sparsamer kann man nachts heizen?
3: Also grundsätzlich reichen uns nachts kühlere Temperaturen. Man schläft da ja auch meist besser. Und eine automatische Nachtabsenkung kann deshalb sinnvoll sein. Allerdings mehr bei Gas- oder Ölheizungen. Bei modernen Wärmepumpen zum Beispiel ist das weniger gut, weil die relativ viel Energie brauchen, um die ausgekühlten Räume dann morgens wieder aufzuheizen. Ja, und zu sehr abkühlen lassen sollte man Räume sowieso nicht, egal mit welcher Heizung, wegen Schimmelgefahr. Also die Heizung nachts besser nicht vollständig ausschalten.
1: Also nachts die Heizung ausdrehen, um Geld und Energie zu sparen, hört sich schlau an, ist es aber nicht. Die Basis für eine gute Wärmeverteilung im Haus bilden eine gute Dämmung und moderne Heiztechnik. Aber wie wir eben gehört haben, auch mit kleinen Maßnahmen kann die Effizienz der Heizung gesteigert werden.

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1: Wer in Bad Bentheim und der Umgebung unterwegs ist, der kann an vielen Stellen den Bentheimer Sandstein entdecken. Ihr könnt euch morgen auf eine besondere Radtour begeben und dabei nicht nur die Landschaft erkunden, sondern euch am Bentheimer Sandstein auch einmal selbst ausprobieren und mehr über die Regionalgeschichte erfahren. Bei der Tour Bentheimer Gold entdecken geht es mit dem Fahrrad durch die Umgebung. Ein Gästeführer nimmt euch mit auf eine Reise zurück in die Zeit, in der der Bentheimer Sandstein abgebaut und als Baumaterial genutzt wurde. In Gildehaus könnt ihr dann selbst zum Werkzeug greifen und herausfinden, wie sich der Sandstein bearbeiten lässt. Außerdem geht es noch ins Geologische Freilichtmuseum und zum Sandsteinbruch. Die Tour startet morgen um 11 Uhr am Eingang.

0: Eingang des Hauptgebäudes im Ferienresort Bad Bentheim. Sie dauert rund 2,5 Stunden. Karten bekommt ihr bei der Touristinformation Bad Bentheim.
1: 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Es ist 13 Uhr und 53 Minuten.

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1: Ich bin Tine Klimach. Bundespräsident Frank-Walter Steinmeier will den früheren rheinland-pfälzischen Ministerpräsidenten Alexander Schweitzer am Nachmittag zum neuen Arbeitsminister ernennen. Vorher soll die bisherige Ministerin Bärbel Bass ihre Entlassungsurkunde erhalten. Bass hatte gestern nach einem Trauerfall in der Familie und öffentlichen Angriffen gegen sie ihren sofortigen Rücktritt erklärt.
2: Schweitzer steht vor großen Herausforderungen, vor allem bei der geplanten Rentenreform. Hier gibt es innerhalb der Koalition noch zahlreiche offene Fragen. Allerdings auch bei der Pflege, der Arbeitszeit und der Steuerpolitik sind sich Union und SPD uneinig. Hinzu kommen Streitigkeiten über den Haushalt fürs nächste Jahr und mögliche Konflikte bei den anstehenden Regierungsbildungen in Berlin und Sachsen-Anhalt nach den Landtagswahlen. Gleichzeitig muss die SPD ihre gesamte Parteispitze neu aufstellen. Auch Kanzler Merz steht wegen seiner Autoritätsverluste und der Wahlniederlagen seiner Partei enorm unter Druck. David Riemer, Nachrichtenredaktion.
1: Mobbing-Attacken im Internet haben in Deutschland laut einer Studie erneut zugenommen. In einer Befragung von Schülern gab jeder Fünfte an, schon mal Ziel einer solchen Attacke gewesen zu sein. Das teilt das Bündnis gegen Cybermobbing mit.
3: In WhatsApp-Gruppen, auf TikTok, Snapchat oder Gaming-Plattformen. Rund 2,4 Millionen junge Menschen in Deutschland wurden dort schon mal gemobbt. Ein Viertel davon täglich. Fast immer kommen die Täterinnen und Täter von derselben Schule. Sie verbreiten peinliche Bilder, KI-Fakes oder Lügen. Cybermobbing bedrohe die mentale Gesundheit einer ganzen Generation, sagen die Initiatoren der Studie. Sie fordern ein Gesetz gegen Cybermobbing und eine Art Internetführerschein ab der Grundschule. Thomas Bremser, Nachrichtenredaktion.
1: Der Nürnberger Flughafen ist gegen Mittag wegen eines Polizeieinsatzes für den Flugverkehr gesperrt worden. Nun gibt es Entwarnung. Die Überprüfungen vor Ort hätten ergeben, dass keine Gefahr bestehe, teilte die Polizei mit. Weitere Details zum Vorfall sind noch unklar. Der neue Fahrplan der Deutschen Bahn bringt für Reisende in Sachsen, Sachsen-Anhalt und Thüringen wegen Baustellen Veränderungen mit sich. Fahrzeiten verlängern sich und manche Haltestellen fallen weg. Das teilte die Deutsche Bahn mit. Der neue Fahrplan gilt ab 13. Dezember. Die Fernverkehrspreise bleiben stabil. Außerdem wird das Familienticket dauerhaft eingeführt.
4: Und jetzt das Wetter für das Emsland und die Grafschaft Bentheim.
5: Heute ist es bei uns in der Region relativ bedeckt und grau. Gegen Abend kann es dann auch mal zu vereinzelten Regenschauern kommen. Das Ganze bei Tageshöchstwerten von bis zu 17 Grad. In der Nacht gehen die Werte auf bis zu 9 Grad runter. Morgen haben wir einen Sonne-Wolken-Mix und es bleibt trocken bei bis zu 17 Grad. Am Donnerstag schaut es ebenfalls freundlich aus und trocken. Das Ganze bei Höchstwerten von bis zu 18 Grad.
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1: Remi Wolf ist bekannt für ihren bunten Mix aus Funk, Pop und musikalischen Überraschungen. Die US-amerikanische Singer-Songwriterin stand schon 2014, damals noch als Teenagerin, bei der Castingshow American Idol vor der Kamera. Nach ihrem Musikstudium hat sie 2019 ihre erste EP You're a Dog und 2021 das Debütalbum Juno veröffentlicht. Spätestens mit dem zweiten Album Big Ideas und Tourneen mit Musikgrößen wie Olivia Rodrigo oder Lorde hat sie auch international auf sich aufmerksam gemacht. Jetzt schlägt Remi Wolf ein neues Kapitel auf. Mit dem neuen Studioalbum Mud bleibt sie zwar dem experimentellen Sound treu, zeigt sich aber auch von einer persönlicheren, verletzlichen Seite. Da geht es um Veränderungen, Herzschmerz und die Suche nach sich selbst. Wie das klingt, das hören wir uns mal an.

0: Covered in Mud von Remy Wolf aus ihrem neuen Studioalbum Mud. Mehr Infos zu dem Album findet ihr auch nochmal unter emsfechtewelle.de in der Rubrik Soundcheck.
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1: Vor 3 Monaten haben wir über Zuwachs im Tierpark Nordhorn berichtet. Jetzt ist die Tierfamilie komplett. In der historischen Tierscheune im Fechtedorf sind 10 Waschbären eingezogen. Schon bei der Eröffnung der Scheune für die Kuhimeerschweinchen im Sommer war klar, dass die Tiere dort einmal einziehen sollen. In der vergangenen Woche war es soweit, Heiko Alfers berichtet.
2: Sie sehen niedlich aus, haben flinke Pfoten und eine schwarze Maske im Gesicht. Waschbären sind bei vielen Menschen beliebt. Gleichzeitig breiten sie sich in Deutschland immer weiter aus und können heimische Tierarten und Lebensräume beeinträchtigen. Im Tierpark Nordhorn haben jetzt 10 Waschbären ihr neues Gehege bezogen. Es befindet sich in der rund 150 Jahre alten Tierscheune Heckmann im Fechtedorf. Die historische Scheune stammt aus dem Nordhorner Stadtteil Burgholdt und wurde mit erhaltenen Originalbauteilen wieder aufgebaut. Vor 3 Monaten waren dort zunächst die sogenannten Kuis eingezogen, besonders große Meerschweinchen aus Südamerika. Schon damals hatte Zoodirektor Dr. Nils Kramer angekündigt, dass die Tiere bald Gesellschaft bekommen würden.
3: Das Haus ist für 2 Tierarten gedacht. Die Meerschweinchen haben wir jetzt schon und dann werden die Waschbären folgen. Auch eine spannende Story zum Thema, warum wird eine Art Kulturfolge, invasive Art und so weiter, rund um die Waschbären. So niedlich der einzelne Waschbär ist, so gefährlich ist er auch für seine Umwelt. Gerade da, wo hier die heimische Tierart ihn auch nicht kennt als Predator, als Fressfeind sozusagen. Also die Story kommt dann dazu, sodass wir dann 2 Tierarten in dieser Tierscheune haben. Die ehemalige Scheune Heckmann, die wir hier wieder aufgebaut haben.
2: Das Projekt Tierscheune verbindet im Tierpark Nordhorn mehrere Themen miteinander. Einmal geht es um den Erhalt einer alten Tierscheune in der historischen Fechtewelt. Da möchte der Tierpark auch eine museale Funktion wahrnehmen. Außerdem geht es bei dem Projekt darum, Haustiere aus anderen Ländern zu zeigen. Hier sind es die Kuhimeerschweinchen, die bei uns Haustiere sind, in Südamerika aber zu den Nutztieren gehören. Und dann geht es dem Tierpark auch um sogenannte Neubürger, sagt Dr. Nils Kramer.
3: Und das sind die Waschbären. Die Waschbären sind ja eine invasive Art, ursprünglich aus Nordamerika kommt. Faszinierende Tiere, sehr possierlich hier zu sehen und sehr gesellig. Aber eben, sie bringen auch Konflikte mit. Und das war das dritte große Ziel, einfach den gesellschaftlichen Diskurs hier im Tierpark auch darzustellen. Also sprich, Bildungsarbeit zu leisten über unsere Zooschule, dass für die Faszination des einzelnen Tieres, der Waschbär ist unheimlich faszinierend als einzelnes Tier, aber eben auch über die Bedeutung und die Gefahren, die durch den Waschbären als invasive Art ausgehen. Und all diese Tiere, die hier heimisch sind, kennen den Waschbär nicht als Feind.
2: Und weil der Waschbär ein Raubtier ist, frisst er andere Tiere. Und das wird in Deutschland zunehmend zu einem Problem, sagt der Tierparkchef.
3: Hier in der Region noch nicht ganz so stark. Rund um Kassel ist der Waschbär schon flächendeckend verbreitet. Und das ist natürlich etwas, was wir hier auch zeigen wollen. Also die Faszination für das Einzeltier, aber eben auch die Probleme, die sich durch diese Tierart damit erwachsen. Und wir hoffen mit der Anlage jetzt, sie ist wirklich auch, glaube ich, ganz gelungen, dass die Besucher einfach viel Freude haben und sich mit diesen Themen und vor allen Dingen den Tieren beschäftigen.
2: Umgesetzt werden konnte das Projekt vor allem durch Fördermittel. Und ohne die Beteiligung von weiteren Unterstützern hätte dieses Projekt nicht umgesetzt werden können, betont der Tierparkchef.
3: Ja, die Anlage ist nur dadurch ermöglicht worden, dass wir natürlich Unterstützung bekommen haben für das Gebäude. Das Projekt haben wir 150.000, eine große Summe über die LIDA-Förderung bekommen. Und damit es dann draußen schön wird und wir die Anlagen auch gestalten können, zählen wir natürlich immer auf unseren Förderverein. Und der Förderverein hat hier 65.000 Euro gegeben, also eine große Summe, sodass wir die Außenanlagen gestalten könnten. Und der dritte im Bunde, das war die Bingo Umweltstiftung, die hat nochmal 27.000 Euro für die Education gegeben, also all die Bildungssachen, die Schilder hier, aber eben auch den Internetauftritt, wo wir die Bildung sozusagen digital fortsetzen.
2: Die Tierscheune Heckmann ist damit mehr als nur ein neues Zuhause für Meerschweinchen und Waschbären. Sie ist auch ein Ort, an dem der Tierpark zeigen möchte, wie eng regionale Geschichte und aktuelle Fragen des Naturschutzes miteinander verbunden sind.
1: Die Tierscheune gehört zum regulären Rundgang durch den Tierpark Nordhorn. Der Besuch der Scheune ist natürlich im normalen Eintrittspreis enthalten.

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2: Mit Lucy Sören, guten Tag. Im Bistum Osnabrück hat sich der neue Diözesanpastoralrat zu seiner ersten Sitzung getroffen. Das Gremium soll künftig über wichtige Fragen der Seelsorge und die Schwerpunkte der kirchlichen Arbeit beraten. Dabei geht es auch um gesellschaftliche Entwicklungen und deren Auswirkungen auf das Bistum. Der Rat besteht aus 31 Mitgliedern, darunter Vertreter der Dekanate verschiedener Berufsgruppen, Orden und Verbände. 3 Mitglieder sind jünger als 25 Jahre, 22 Mitglieder sind stimmberechtigt und für 4 Jahre im Amt. Bischof Dominikus Meyer betonte bei der Sitzung, dass grundlegende Entscheidungen in der Kirche nicht allein vom Bischof getroffen werden sollen, sondern von vielen gemeinsam getragen werden. Mitte November soll in Papenburg die Leitung des neuen Gremiums gewählt werden. Die Stadt Nordhorn möchte die Versorgung mit Lebensmitteln in den Stadtteilen Stadtflur und Orde verbessern. Dafür sucht sie nach Unternehmen, die einen neuen Lebensmittelmarkt bauen und betreiben möchten. Als möglicher Standort ist eine Fläche südlich des Immenwegs zwischen Heseper Weg und Orderweg vorgesehen. Die Stadt will zunächst prüfen, welche Konzepte für den Standort in Frage kommen. Dabei können Unternehmen selbst Vorschläge zur Größe und Lage des Marktes machen. Auch Wohnungen über dem Lebensmittelmarkt sind ausdrücklich erwünscht. Und wie das Vorhaben umgesetzt wird, ist noch offen. Bis zum 6. November 2026 können Unternehmen ihre Vorschläge bei der Stadt einreichen. Anfang 2027 sollen die politischen Gremien über das weitere Vorgehen entscheiden. Die Kreishandwerkerschaft Aschendorf-Hümmling ruft Kindertagesstätten im nördlichen Emsland zur Teilnahme am bundesweiten Wettbewerb Kleine Hände, große Zukunft auf. Dabei sollen Kinder zwischen 3 und 6 Jahren spielerisch verschiedene Handwerksberufe kennenlernen. Bei der Aktion besuchen die Kinder gemeinsam mit ihrer Kita einen Handwerksbetrieb. Dort können sie hinter die Kulissen schauen, Fragen stellen und selbst mitarbeiten. Anschließend gestalten sie ein großes Poster über ihre Erlebnisse und reichen es beim Wettbewerb ein. Die Landessieger erhalten 500 Euro für ein Kita-Fest oder einen Projekttag rund um das Handwerk. Einsendeschluss für die Poster ist der 12. März 2027. Mit dem Wettbewerb soll das Interesse der Kinder an handwerklichen Berufen frühzeitig geweckt werden. Ab dem kommenden Montag müssen sich Autofahrerinnen und Autofahrer in Papenburg auf Verkehrseinschränkungen einstellen. Das hat die Stadt Papenburg mitgeteilt. Die Reiderlandstraße wird aufgrund ihrer Verlegung halbseitig gesperrt. Gleichzeitig wird die Straße an der Alten Werft zwischen dem Kreisverkehr Deverweg und der Einmündung an der Alten Werft vollständig gesperrt. Die Arbeiten und die damit verbundenen Sperrungen werden voraussichtlich bis zum 1. November andauern.
3: Und jetzt das Wetter für das Emsland und die Grafschaft Bentheim.
2: Heute ist es bei uns in der Region relativ bedeckt und grau. Gegen Abend kann es dann auch mal zu vereinzelten Regenschauern kommen. Das Ganze bei Tageshöchstwerten von bis zu 17 Grad. In der Nacht gehen die Werte auf bis zu 9 Grad runter. Morgen haben wir einen Sonne-Wolken-Mix und es bleibt trocken bei bis zu 17 Grad. Am Donnerstag schaut es ebenfalls freundlich aus und trocken. Das Ganze bei Höchstwerten von bis zu 18 Grad.
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1: Ein Hochseilgarten ist normalerweise ein Ort für Abenteuer und sportliche Herausforderungen. In Papenburg soll ein neuer Hochseilgarten jetzt auch therapeutisch genutzt werden. Was dahinter steckt, verrät euch mein Kollege Heiko Alfas in unserer guten Nachricht aus der Region.
2: Manchmal braucht es ein bisschen Mut, um den nächsten Schritt zu wagen. Und manchmal hilft es, wenn man dabei gut gesichert ist. In Papenburg gibt es jetzt einen neuen Ort, an dem Kinder und Jugendliche genau das üben können. Die Kinder- und Jugendpsychiatrie des Marienhospitals hat einen neuen therapeutischen Hochseilgarten eröffnet. Dort können junge Menschen zwischen 6 und 17 Jahren ihre Ängste überwinden, Vertrauen in sich selbst entwickeln und lernen, mit den eigenen Grenzen umzugehen. Das Besondere daran, von der ersten Idee bis zur Eröffnung sind gerade einmal 6 Monate vergangen. Möglich gemacht haben das die engagierten Mitarbeiterinnen und Mitarbeiter und vor allem die große Hilfsbereitschaft aus der Region. Unternehmen, Vereine, Organisationen und Privatpersonen haben gespendet. Sogar gemeinsam gefüllte Sparfächer aus einer Lingener Gaststätte haben einen Beitrag geleistet. 3.000 Euro kamen auf diese Weise für das Projekt zusammen. Ein schönes Beispiel dafür, was entstehen kann, wenn viele Menschen gemeinsam anpacken. Und vielleicht ist der wichtigste Schritt für die Kinder und Jugendlichen dort oben nicht unbedingt der nach vorne oder nach oben, sondern der, sich selbst etwas zuzutrauen.
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1: Wie lässt sich das Unvorstellbare darstellen? Habt ihr darüber schon mal nachgedacht? Mit dieser Frage beschäftigt sich auch die aktuelle Graphic Novel Ausstellung in der Gedenkstätte Esterwegen. 10 Zeichnerinnen und Zeichner aus ganz Deutschland, den Niederlanden und Belgien haben sich auf eine besondere Weise mit der Geschichte des Holocaust auseinandergesetzt und Geschichten aus 3 ehemaligen Konzentrationslagern gezeichnet. Das Projekt basiert auf Zeichnungen aus dem Jahr 1944 über die Vernichtungslager. Die Künstlerinnen und Künstler der Ausstellung greifen den Gedanken auf, wie Comics die Geschichte eindrucksvoll und gleichzeitig sensibel vermitteln können. Sie veranschaulichen persönliche Schicksale und Geschichten aus den Konzentrationslagern. Damit verbindet die Ausstellung historische Fakten mit persönlichen Perspektiven. Ihr könnt euch die Ausstellung Picture the Unimaginable noch bis Anfang Dezember in der Gedenkstätte Esterwegen anschauen. Die Gedenkstätte ist immer dienstags bis sonntags jeweils zwischen 10 und 18 Uhr geöffnet.
0: 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Es ist 14 Uhr und 54 Minuten.

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1: Ich bin Tine Klimach. Bundeskanzler Friedrich Merz erwartet vom neuen Arbeitsminister Alexander Schweizer Tempo bei der Umsetzung der geplanten Reformen. Es bleibe dabei, dass der Gesetzentwurf zur Rentenreform noch in diesem Jahr im Kabinett und im ersten Quartal 2027 im Bundestag beschlossen werden solle. Das sagte Merz beim Arbeitgebertag des Branchenverbands BDA.
2: Und zwar so schnell und so zügig, dass wir die Gesetzentwürfe, die wir verabredet haben, die zum Teil auch schon im Entwurf da sind, so schnell wie möglich ins Kabinett bekommen. In diesem Ministerium liegt die Rentenreform, in diesem Ministerium liegt die Reform des Arbeitsmarktes, liegen alle Gesetzesvorhaben, die wir am 1. Juli zu diesen Themen verabredet haben.
1: Am Nachmittag soll Alexander Schweizer als neuer Arbeitsminister im Bundestag vereidigt werden. Plötzlich brennt eine Starlink-Station in Polen, die auch die Ukraine mit Internet versorgt. Nach dem Vorfall im September wurden in Deutschland jetzt zwei mutmaßliche Saboteure festgenommen. Das teilte Regierungschef Donald Tusk auf X mit.
3: Auf Antrag der polnischen Geheimdienste habe die deutsche Polizei zwei türkische Staatsbürger festgenommen, teilte Ministerpräsident Tusk mit. Medien zufolge am Bahnhof im baden-württembergischen Nüttingen. Die Männer sollen sich jetzt in Polen vor Gericht verantworten. Der Ausfall der Starlink-Station nach dem Brand hätte zu Internetproblemen führen können. Die Satelliten werden auch von der Ukraine im Krieg gegen Russland genutzt. Vom polnischen Innenministerium hieß es damals, man könne nicht klar sagen, ob Russland dahinter stehe, aber es füge sich ein in die neue russische Angriffsstrategie. Ursula Winkler, Nachrichtenredaktion.
1: Kurzer Schrecken am Flughafen in Nürnberg. Ein Ferienflieger hat einen Entführungsalarmcode gesendet. Daraufhin hat die Polizei das Gelände gesperrt und Spezialkräfte in den Einsatz geschickt. Die Maschine kam von der griechischen Insel Korfu. Der Flughafen wurde kurz nach ihrer Landung am Mittag gesperrt. Nach der Landung nahm die Polizei Kontakt mit der Crew im Flieger auf und es gab schnell Entwarnung. Papst Leo ist jetzt im Krankenhaus zur Operation. Der Eingriff findet laut Vatikan noch heute Nachmittag statt. Am Sonntag hatte der 71-Jährige selbst bekannt gegeben, dass ein Knoten in seiner Lunge entdeckt worden sei, in einem frühen Stadium. Die Ärzte hätten einen Eingriff empfohlen, dem er gefolgt sei. Danach brauche er etwa eine Woche Erholung, so der Vatikan.
4: Und jetzt das Wetter für das Emsland und die Grafschaft Bentheim.
5: Heute ist es bei uns in der Region relativ bedeckt und grau. Gegen Abend kann es dann auch mal zu vereinzelten Regenschauern kommen. Das Ganze bei Tageshöchstwerten von bis zu 17 Grad. In der Nacht gehen die Werte auf bis zu 9 Grad runter. Morgen haben wir einen Sonne-Wolken-Mix und es bleibt trocken bei bis zu 17 Grad. Am Donnerstag schaut es ebenfalls freundlich aus und trocken. Das Ganze bei Höchstwerten von bis zu 18 Grad.
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Heute am 13. Oktober ist internationaler Tag der Katastrophenvorbeugung. Natürlich hoffen wir alle, dass es einfach gar nicht erst zu Katastrophen kommt. Aber wir haben halt auch nicht so ganz viel Einfluss auf Erdbeben, Blackouts oder Pandemien. Deswegen ist eine gute Vorbereitung umso wichtiger. Das ist auch der Grund, warum die Vereinten Nationen den Tag 2009 ins Leben gerufen haben. Jetzt ist die Frage, wie sieht denn eine gute Vorbereitung aus? Wir als Bürgerinnen und Bürger können zum Beispiel bei uns zu Hause vorsorgen und alles Notwendige für solche Fälle im Haus haben. Gleichzeitig bereiten sich auch die Kommunen vor. Sie entwickeln Notfallkonzepte und proben Szenarien, um zu schauen, klappt alles, sind die Einsatzkräfte gut vorbereitet. Der Landkreis Grafschaft Bentheim hat am vergangenen Wochenende eine solche große Katastrophenschutzübung durchgeführt. In 3 Szenarien waren rund 1000 Einsatzkräfte unterwegs, bei einem simulierten großen Vegetationsbrand, einem Hochwasser und einem Gefahrgutunfall. Letzteres schauen wir uns gleich mal ein bisschen genauer an. Was wurde da genau simuliert? Wie sind die Einsatzkräfte vorgegangen? Und natürlich, wie ist das Ganze gelaufen? Dazu gleich mehr.

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1: In der Grafschaft Bentheim war am vergangenen Samstag viel Blaulicht unterwegs. Als untere Katastrophenschutzbehörde hat der Landkreis drei große Schadenslagen geprobt, um für den Ernstfall gewappnet zu sein. Insgesamt waren rund 1000 Einsatzkräfte bei den Szenarien in Bad Bentheim, Itterbeck und Nordhorn vor Ort. Und was in Bad Bentheim los war, das schauen wir uns jetzt einmal ein bisschen konkreter an. In Bad Bentheim ist es zu einem Zugunglück gekommen. Ein Güterzug ist mit einem Personenzug zusammengestoßen. Dabei sind Gefahrenstoffe ausgetreten. Gleichzeitig sind in dem Personenzug noch Menschen, die evakuiert und versorgt werden müssen. Diese Situation war eines von drei Szenarien bei einer großen Katastrophenschutzübung des Landkreises Grafschaft Bentheim. Dabei probten Einsatzkräfte für den Ernstfall. So ein Einsatz wie der Gefahrengutunfall in Bad Bentheim ist nicht ganz unrealistisch und erfordert eine gute Koordination und Zusammenarbeit, erklärt Simon Thier von der Feuerwehr Bad Bentheim.
2: Die Einsatzleitung hat die Bentheimer Feuerwehr sowie die in Kooperation mit der Gildhauser Feuerwehr und für den Gefahrgutunfall ist der Gefahrstoffzug der Grafschaft Bentheim hier vor Ort. Da übernimmt die Einsatzleitung der Einsatzleitwagen der Feuerwehr Schüttorf in Kombination auch mit dem Erkunder aus Bentheim.
1: Bei der Übung waren rund 350 Einsatzkräfte vor Ort. Beteiligt war unter anderem der Gefahrstoffzug der Grafschaft Bentheim, um den Gefahrstoff aufzunehmen und das Leck am Zug abzudichten. Gleichzeitig mussten die rund 30 Menschen aus dem Personenzug gerettet werden. Eine herausfordernde Situation. Mit dem Einsatz während der Übung ist hier aber zufrieden.
2: Also Herausforderung ist natürlich die Versorgung der Verletzten und auch der Abtransport der Verletzten. Da ist auch ein großes Aufgebot vom Rettungsdienst hier, die für die Versorgung und auch für den Abtransport zuständig ist. Und sonst würde ich sagen, läuft's gut.
1: Bei den Verletzungen, die auftraten, war von leicht bis schwer alles dabei. Verätzungen, Platzwunden, Brüche. Matthias Koning vom DRK-Kreisverband erklärt, wie diesbezüglich vorgegangen wurde.
3: Als erstes war die örtliche Einsatzleitung vom Landkreis hier vor Ort. Das ist ein organisatorischer Leiter vom Rettungsdienst und ein leitender Notarzt. Die haben eine Erstsichtung durchgeführt, um dann die Patienten zu triagieren, also festzustellen, wer ist leicht und wer ist schwer verletzt. Und danach sind weitere Kräfte alarmiert worden und wird eine Patientenablage hier aufgebaut, wo die erst versorgt werden und die lebenserhaltenden Maßnahmen ergriffen werden. Und danach geht es zu einem Aufbau von einem Behandlungsplatz, weil die Krankenhäuser nicht gleich die Menge an Patienten aufnehmen können, wird so ein Puffer aufgebaut, bis dann später ein Transport in die Kliniken erfolgt.
1: Neben dem Gefahrgutunfall in Bad Bentheim wurden zwei weitere Szenarien simuliert. Ein großflächiger Vegetationsbrand in Itterbeck, bei dem unter anderem die Brandbekämpfung per Hubschrauber geprobt wurde, und Überflutungen durch Starkregen in Nordhorn. Außerdem übten der Katastrophenschutzstab und die technische Einsatzleitung zusammen mit der Informations- und Kommunikationseinheit die Abläufe. Nach dem Abschluss der Übung zog der Landkreis ein insgesamt positives Fazit. Die Ergebnisse sollen noch einzeln ausgewertet werden.
4: 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Es ist 15 Uhr und 24 Minuten.

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2: Mit Lucy Sören, guten Tag. Im Bistum Osnabrück hat sich der neue Diözesanpastoralrat zu seiner ersten Sitzung getroffen. Das Gremium soll künftig über wichtige Fragen der Seelsorge und die Schwerpunkte der kirchlichen Arbeit beraten. Dabei geht es auch um gesellschaftliche Entwicklungen und deren Auswirkungen auf das Bistum. Der Rat besteht aus 31 Mitgliedern, darunter Vertreter der Dekanate verschiedener Berufsgruppen, Orden und Verbände. 3 Mitglieder sind jünger als 25 Jahre, 22 Mitglieder sind stimmberechtigt und für 4 Jahre im Amt. Bischof Dominikus Meyer betonte bei der Sitzung, dass grundlegende Entscheidungen in der Kirche nicht allein vom Bischof getroffen werden sollen, sondern von vielen gemeinsam getragen werden. Mitte November soll in Papenburg die Leitung des neuen Gremiums gewählt werden. Das Marienhospital in Papenburg veranstaltet am 5. November eine Ausbildungsbörse. Von 15 bis 18 Uhr können sich Interessierte über die verschiedenen Ausbildungsberufe im Krankenhaus informieren und diese an Mitmachstationen selbst ausprobieren. Insgesamt bietet das Krankenhaus 8 Ausbildungsberufe und ein duales Studium an. Dazu gehören beispielsweise die Pflege, die Radiologie und die Arbeit im Labor. Außerdem können Besucherinnen und Besucher einen Blick hinter die Kulissen werfen, unter anderem in den Operationsbereich, den Kreissaal und die Aufbereitung medizinischer Instrumente. Auch die Malteser Papenburg stellen ihre Ausbildung zum Notfallsanitäter vor. Zusätzlich gibt es Informationen zu freiwilligen Diensten wie dem Freiwilligen Sozialen Jahr und dem Bundesfreiwilligendienst. Unbekannte haben gestern Morgen in Meppen versucht, auf ein Grundstück am Ilexweg zu gelangen. Nach Angaben der Polizei haben die Täter zwischen 6.30 Uhr und 6.45 Uhr versucht, ein verschlossenes Gartentor und eine Garagentür zu öffnen. Die Bewohner wurden durch verdächtige Geräusche geweckt. Einer der Bewohner hat eine Person beobachtet, die zu einem Auto geflüchtet ist und davonfuhr. Die Polizei sucht Zeugen, die im Bereich des Ilexweges verdächtige Personen oder Fahrzeuge gesehen haben. Auszubildende der Neuenhauser Maschinenfabrik haben einen Videowettbewerb der Industrie- und Handelskammer, kurz IHK Osnabrück, Emsland, Grafschaft Bentheim und des Industriellen Arbeitgeberverbands gewonnen. Mit ihrem Beitrag zum Thema Menschen und Teamwork belegten Leonie Leibold und Annika Menken den 1. Platz in der Kategorie Video. Dafür erhalten sie ein Preisgeld von 500 Euro. Für das Unternehmen ist es bereits der 2. Sieg in Folge. Der Wettbewerb fand in diesem Jahr zum 12. Mal statt und soll junge Menschen für die Arbeit in der Industrie begeistern. Die Gewinnbeiträge sind auf der Internetseite der Kampagne Industrie ist Zukunft zu sehen.
3: Und jetzt das Wetter für das Emsland und die Grafschaft Bentheim.
2: Heute ist es bei uns in der Region relativ bedeckt und grau. Gegen Abend kann es dann auch mal zu vereinzelten Regenschauern kommen. Das Ganze bei Tageshöchstwerten von bis zu 17 Grad. In der Nacht gehen die Werte auf bis zu 9 Grad runter. Morgen haben wir einen Sonne-Wolken-Mix und es bleibt trocken bei bis zu 17 Grad. Am Donnerstag schaut es ebenfalls freundlich aus und trocken. Das Ganze bei Höchstwerten von bis zu 18 Grad.
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1: Manche Bands veröffentlichen ein Album nach dem anderen, andere bringen es gerade mal auf eins. Aber wenn das erfolgreich ist, dann haben sie es zumindest geschafft, sich einen Platz in der Musikgeschichte zu sichern. Four Non Blondes ist so eine Band. Die US-amerikanische Rockgruppe ist Ende der 80er gegründet worden und hat sich 1995 wieder aufgelöst. Hauptsächlich, weil sich Sängerin Linda Perry musikalisch in eine andere Richtung entwickeln wollte und es zunehmend zu Differenzen gekommen ist. In ihrer aktiven Zeit haben Four Non Blondes genau ein Album veröffentlicht. Das war am 13. Oktober 1992. Bigger, Better, Faster, More sah erst nach einem Flop aus, wurde aber durch den Song What's Up zum großen Erfolg, hat sich weltweit mehr als 6 Millionen Mal verkauft und schaffte es in mehreren Ländern bis in die Top 10. Hier bei uns in Deutschland landete das Album sogar auf Platz 1 der Albumcharts. Linda Perry hat später als Songwriterin Karriere gemacht und Songs für verschiedene andere Künstler geschrieben. Mit diesem Song hier ist sie selbst weltweit bekannt geworden. Hier sind Four Non Blondes mit What's Up.

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1: Noch bis Ende des Monats könnt ihr euch in Emsbüren auf ein kleines Abenteuer begeben. Der Maisirrgarten am Bauernhof Café Mehringer Heide wartet auf kleine und große Entdecker, die sich ihren Weg durch das Labyrinth bahnen wollen. Dabei geht es natürlich in erster Linie darum, möglichst schnell wieder herauszufinden, aber auch die 25 Bildtafeln mit Fragen rund um die Region zu entdecken. Denn wer alle Aufgaben löst und den Lösungssatz entschlüsseln kann, hat die Chance, an einer Verlosung teilzunehmen. In diesem Jahr ist der Maisirrgarten in Kooperation mit der Wachstumsregion Emsachse entstanden. Passend zum 20-jährigen Bestehen der Emsachse erhaltet ihr bei eurem Besuch Informationen über die Region und ihre touristischen Angebote. Nach dem Besuch des Labyrinths könnt ihr dann auch noch das Bauernhof-Café besuchen. Könnt ihr die Aufgaben lösen und schafft ihr den Weg raus aus dem Labyrinth? Testet das aus. Den Maisirrgarten am Bauernhof-Café Mehringer Heide in Emsbüren könnt ihr noch bis Ende Oktober, mittwochs zwischen 11 und 18 Uhr, donnerstags und freitags zwischen 14 und 18 Uhr und samstags und sonntags zwischen 10 und 18 Uhr besuchen.

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1: Ich bin Tine Klimach. Bundespräsident Frank-Walter Steinmeier will am Nachmittag den SPD-Politiker Alexander Schweizer zum neuen Arbeitsminister ernennen. Bundeskanzler Merz erwartet vom neuen Mann Tempo bei den geplanten Reformen. Schweizer selbst bedankte sich am Nachmittag für das Vertrauen.
2: Ich empfinde in einem gewissen Strudel der Gefühle seit einigen Stunden doch sehr viel Motivation, Entschlossenheit. Und ich empfinde es auch als große Ehre, dass ich hier stehen darf.
1: Später soll Alexander Schweizer als neuer Arbeitsminister im Bundestag vereidigt werden. Das Leben in Deutschland hat sich im September so stark verteuert wie fast seit 3 Jahren nicht. Getrieben von hohen Energiepreisen hat die Inflation die Marke von 3% überschritten. Waren und Dienstleistungen kosteten 3,3% mehr als ein Jahr zuvor. Das Statistische Bundesamt bestätigte damit vorläufige Zahlen.
3: Ganz besonders zeigten sich die gestiegenen Preise den Experten nach an den Tankstellen und beim Heizöl. Sprit verteuerte sich in einem Jahr um fast 40%, leichtes Heizöl sogar um knapp 75%. Im Oktober wurde dann der Tankrabatt eingeführt, das dürfte die Inflation bis Jahresende etwas dämpfen. Bei Nahrungsmitteln stiegen die Preise im September dagegen kaum, nur um 0,4%. Eier oder frisches Gemüse wurden zwar teurer, Butter, Obst und Öle wurden dafür günstiger. Ursula Winkler, Nachrichtenredaktion.
1: Das Bundeswirtschaftsministerium plant eine nationale Gasreserve zur Krisenvorsorge. Der Umfang soll 24 Milliarden Kilowattstunden betragen, etwa 10% der deutschen Speicherkapazität. Finanziert wird es über eine Umlage für Gaskunden. Die Kosten zwischen 3,70 Euro und 7,20 Euro pro Jahr. Der Aufbau soll nach der entsprechenden Gesetzesänderung im Jahr 2027 beginnen. Ein möglicherweise defektes Funkgerät in einem Flugzeug von Korfu auf dem Weg nach Nürnberg hat den Notfallcode für eine Entführung gesendet und damit einen Großeinsatz von Rettungskräften ausgelöst. Eurofighter stiegen heute auf und begleiteten den Flieger. Der Airport Nürnberg wurde gegen Mittag gesperrt. Knapp eine Stunde nach der sicheren Landung kam die Entwarnung. Die Ermittlungen zur Ursache für den Alarm laufen noch.
4: Und jetzt das Wetter für das Emsland und die Grafschaft Bentheim.
5: Heute ist es bei uns in der Region relativ bedeckt und grau. Gegen Abend kann es dann auch mal zu vereinzelten Regenschauern kommen. Das Ganze bei Tageshöchstwerten von bis zu 17 Grad. In der Nacht gehen die Werte auf bis zu 9 Grad runter. Morgen haben wir einen Sonne-Wolken-Mix und es bleibt trocken bei bis zu 17 Grad. Am Donnerstag schaut es ebenfalls freundlich aus und trocken. Das Ganze bei Höchstwerten von bis zu 18 Grad.
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1: Wir kennen alle die Geschichte der Raupe Nimmersatt. Sie frisst sich voll, verpuppt sich und irgendwann schlüpft sie als majestätischer Schmetterling aus ihrem Kokon. Diesen Entwicklungsprozess bezeichnet man als Metamorphose. Jedoch werden manche Arten nicht mehr satt, etwa weil ihnen der Lebensraum abhanden gekommen ist oder die passende Nahrung fehlt. Das ist heute Thema unserer Wochenserie über den Artenschwund in der Region. Lucy Sörng war zu Besuch bei Gerhard Buttke vom Naturschutzbund Grafschaft Bentheim und berichtet.
2: Wenn Gerhard Buttke draußen in der Natur unterwegs ist, dann wandert sein interessierter Blick meist nach unten. Oftmals mit Fotokamera ausgerüstet, hält er Ausschau nach Insekten aller Art. Seine Spezialität? Nachtfalter. Beim Lichtfang lockt er in der Dunkelheit Nachtfalter an, die er fotografiert und anschließend bestimmt. Das macht er an 4 Stellen in der Grafschaft und hat dafür auch eine Genehmigung der Naturschutzbehörde. Angefangen hat das alles 2019 mit einer Aktion vom NABU. Gerhard Buttke vom NABU Grafschaft Bentheim erzählt.
3: Vom NABU aus haben wir da ein Monitoring ins Leben gerufen, weil wir mal feststellen wollten, wie viele Tagfalter es noch so gibt in der Grafschaft und wie viele Libellenarten. Das war so das Erste. Das haben wir dann auch gemacht. Und dann kamen aber auch immer Meldungen über Nachtfalter. 2022, 2023 haben wir dann gemerkt, dass wir so ziemlich die Arten von den Tagfaltern und auch von den Libellen, dass wir die eigentlich alle erfasst haben. Es kommt nicht mehr viel Neues dazu. Dann mache ich dann hauptsächlich schwerpunktmäßig jetzt die Nachtfalter.
2: Jede Woche macht sich Buttke auf den Weg und läuft eine bestimmte Strecke von 500 Metern ab, um Tagfalter für das bundesweite Tagfalter-Monitoring zu zählen. Das Monitoring läuft schon seit 2005. Die erhobenen Daten dokumentieren die Entwicklung der Falter auf lokaler, regionaler und nationaler Ebene. Neuesten Meldungen zufolge sind von den 82 Tagfalterarten und Widderchen, also Nachtfalter, die tagsüber fliegen, 43,9% rückläufig. Demgegenüber sind aber auch 21,95% Arten, die sich positiv entwickeln. Das ist Buttke auch in der Grafschaft aufgefallen.
3: Dass zum Beispiel der kleine Fuchs ganz, ganz wenig geworden ist, dafür ist aber der große Fuchs, die sehen sich ziemlich ähnlich, sind aber zwei ganz unterschiedliche Arten, ist mehr geworden. Und es sind auch ein paar Arten neu dazugekommen aus wärmeren Gebieten, zum Beispiel der kleine Sonnenröschenbläuling. Der ist jetzt hier mehr geworden, dafür ist der Hauhechelbläuling, der immer hier gut vertreten war, sind relativ wenig geworden.
2: Woran es genau liegt, dass manche Arten mehr und andere weniger werden, das könne man nur vermuten. Der Trend ist, dass wärmeliebendere Arten zunehmen und kälteliebendere Arten abnehmen. Der Klimawandel spielt dabei auch eine Rolle. Dieser führt dazu, dass Landschaften sich verändern, Biotope wegfallen und Trockenheit zunimmt. Ein Beispiel hierfür ist der Lungenenzian-Ameisenbläuling. Eine typische Moorart, die im Gildehauser Fenn früher zu sichten war und seit ein paar Jahren von der Bildschirmfläche verschwunden ist. Gerhard Buttke erzählt.
3: Das ist ein Bläuling, der da in relativ guter Menge unterwegs war. Der ist aber abhängig vom Lungenenzian und der ist abhängig von einer Ameisenart, einer Knotenameisenart. Und wenn die beiden nicht mehr da sind, ist auch der Falter verschwunden. Ich war jetzt jahrelang, habe ich da gesucht, ich habe immer noch Lungenenzian gefunden, aber kein Schmetterling mehr. Ist im Moment gilt er da als nicht ausgestorben, aber zumindest als verschollen.
2: Insgesamt werde nicht genug beachtet, dass jede Art irgendwo seinen Sinn hat und ein wichtiges Rädchen im Großen und Ganzen ist, so Buttke. Jeder Einzelne kann aber einen wichtigen Beitrag für den Artenschutz leisten, sei es bei der Schaffung von Biotopverbünden, der Renaturierung von Hecken und Flüssen oder vielleicht auch beim Tagfaltermonitoring.
1: Das war der zweite Teil unserer Wochenserie über den Artenschwund in der Region. Morgen begeben wir uns zum Wasser und statten den Kröten einen Besuch ab.

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1: Jetzt kommen die meisten nicht mehr drum herum. Die Temperaturen sinken gerade so deutlich, dass viele mit dem Heizen starten. Das kann aber ein ziemlicher Kostenfaktor sein, vor allem wenn man bestimmte Fehler beim Heizen macht. Welche? Darüber hat Heiko Alfass heute in unserer Morningshow mit Ronny Thorau gesprochen.
2: Ronny, was sind so häufige Heizfehler?
3: Also einer der häufigsten ist wohl Heizung einfach auf Maximum hochdrehen, weil man friert. Machen viele, wenn sie zum Beispiel nach Hause kommen und schnell aufwärmen wollen, Heizung einfach auf 5. Die Heizstufe gibt aber nicht an, wie schnell es warm wird, sondern bis zu welcher Maximaltemperatur die Heizung heizt. Bei Stufe 5 kann das 28 Grad sein. Also Stufe 3 zum Beispiel ist da meist viel besser. Dann hört die Heizung auf zu heizen, wenn 20 bis 21 Grad erreicht sind.
2: Und eine bisschen kühlere Endtemperatur spart ja auch Geld, wenn man eigentlich mit gut 20 Grad genauso gut auskommt wie mit 22 Grad. Was gibt's noch für Dinge, die man beim Heizen nicht machen sollte?
3: Ja, Stichwort Lüften. Dauergekippte Fenster insbesondere treiben den Energieverbrauch in die Höhe. Besser ist ein paar Minuten Stoßlüften und dann das Fenster wieder komplett schließen. Und beim Stoßlüften die Heizung ausdrehen, damit die Heizung nicht quasi gegen das Stoßlüften anheizt und sinnlos die Außenluft beheizt. Anderer Tipp noch, wer wenig benutzte Zimmer hat, der kann die weniger beheizen, sollte da aber die Türen dieser Zimmer immer dann zumachen.
2: Und was ist nachts? Wie viel kühler und damit sparsamer kann man nachts heizen?
3: Also grundsätzlich reichen uns nachts kühlere Temperaturen. Man schläft da ja auch meist besser. Und eine automatische Nachtabsenkung kann deshalb sinnvoll sein. Allerdings mehr bei Gas- oder Ölheizungen. Bei modernen Wärmepumpen zum Beispiel ist das weniger gut, weil die relativ viel Energie brauchen, um die ausgekühlten Räume dann morgens wieder aufzuheizen. Ja, und zu sehr abkühlen lassen sollte man Räume sowieso nicht, egal mit welcher Heizung, wegen Schimmelgefahr. Also die Heizung nachts besser nicht vollständig ausschalten.
1: Also nachts die Heizung ausdrehen, um Geld und Energie zu sparen, hört sich schlau an, ist es aber nicht. Die Basis für eine gute Wärmeverteilung im Haus bilden eine gute Dämmung und moderne Heiztechnik. Aber wie wir eben gehört haben, auch mit kleinen Maßnahmen kann die Effizienz der Heizung gesteigert werden.
4: 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Es ist 16 Uhr und 23 Minuten.

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2: Mit Lucy Sören, guten Tag. Im Bistum Osnabrück hat sich der neue Diözesanpastoralrat zu seiner ersten Sitzung getroffen. Das Gremium soll künftig über wichtige Fragen der Seelsorge und die Schwerpunkte der kirchlichen Arbeit beraten. Dabei geht es auch um gesellschaftliche Entwicklungen und deren Auswirkungen auf das Bistum. Der Rat besteht aus 31 Mitgliedern, darunter Vertreter der Dekanate verschiedener Berufsgruppen, Orden und Verbände. 3 Mitglieder sind jünger als 25 Jahre, 22 Mitglieder sind stimmberechtigt und für 4 Jahre im Amt. Bischof Dominikus Meyer betonte bei der Sitzung, dass grundlegende Entscheidungen in der Kirche nicht allein vom Bischof getroffen werden sollen, sondern von vielen gemeinsam getragen werden. Mitte November soll in Papenburg die Leitung des neuen Gremiums gewählt werden. Das Marienhospital in Papenburg veranstaltet am 5. November eine Ausbildungsbörse. Von 15 bis 18 Uhr können sich Interessierte über die verschiedenen Ausbildungsberufe im Krankenhaus informieren und diese an Mitmachstationen selbst ausprobieren. Insgesamt bietet das Krankenhaus 8 Ausbildungsberufe und ein duales Studium an. Dazu gehören beispielsweise die Pflege, die Radiologie und die Arbeit im Labor. Außerdem können Besucherinnen und Besucher einen Blick hinter die Kulissen werfen, unter anderem in den Operationsbereich, den Kreissaal und die Aufbereitung medizinischer Instrumente. Auch die Malteser Papenburg stellen ihre Ausbildung zum Notfallsanitäter vor. Zusätzlich gibt es Informationen zu freiwilligen Diensten wie dem Freiwilligen Sozialen Jahr und dem Bundesfreiwilligendienst. Unbekannte haben gestern Morgen in Meppen versucht, auf ein Grundstück am Ilexweg zu gelangen. Nach Angaben der Polizei haben die Täter zwischen 6.30 Uhr und 6.45 Uhr versucht, ein verschlossenes Gartentor und eine Garagentür zu öffnen. Die Bewohner wurden durch verdächtige Geräusche geweckt. Einer der Bewohner hat eine Person beobachtet, die zu einem Auto geflüchtet ist und davonfuhr. Die Polizei sucht Zeugen, die im Bereich des Ilexweges verdächtige Personen oder Fahrzeuge gesehen haben. Auszubildende der Neuenhauser Maschinenfabrik haben einen Videowettbewerb der Industrie- und Handelskammer, kurz IHK Osnabrück, Emsland, Grafschaft Bentheim und des Industriellen Arbeitgeberverbands gewonnen. Mit ihrem Beitrag zum Thema Menschen und Teamwork belegten Leonie Leibold und Annika Menken den ersten Platz in der Kategorie Video. Dafür erhalten sie ein Preisgeld von 500 Euro. Für das Unternehmen ist es bereits der 2. Sieg in Folge. Der Wettbewerb fand in diesem Jahr zum 12. Mal statt und soll junge Menschen für die Arbeit in der Industrie begeistern. Die Gewinnbeiträge sind auf der Internetseite der Kampagne Industrie ist Zukunft zu sehen.
3: Und jetzt das Wetter für das Emsland und die Grafschaft Bentheim.
2: Heute ist es bei uns in der Region relativ bedeckt und grau. Gegen Abend kann es dann auch mal zu vereinzelten Regenschauern kommen. Das Ganze bei Tageshöchstwerten von bis zu 17 Grad. In der Nacht gehen die Werte auf bis zu 9 Grad runter. Morgen haben wir einen Sonne-Wolken-Mix und es bleibt trocken bei bis zu 17 Grad. Am Donnerstag schaut es ebenfalls freundlich aus und trocken. Das Ganze bei Höchstwerten von bis zu 18 Grad.
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1: Die Deutsche Bahn will mit mehr Verbindungen ins Ausland sowie einer weiteren Sprinterlinie punkten. Mit dem Fahrplanwechsel im Dezember hat der Konzern dann täglich mehr als 320 Fahrten mit über 10.000 Zielen außerhalb Deutschlands im Angebot. Die Tickets gibt's ab morgen zu kaufen. Was bleibt, sind die vielen Baustellen im teils maroden Schienennetz der Bahn. Ursula Winkler berichtet. Hallo Ursula.
2: Hallo aus Berlin.
1: Ursula, jetzt wurde der Fahrplan bekannt, der ab dem 13. September dann gilt. Was ist denn Neues dabei?
2: Also, es gibt eine neue Sprinterverbindung quer durch Deutschland zwischen Hamburg und München. Mit Stopps nur in Hannover und Nürnberg. 5 Stunden und 20 Minuten soll die Fahrt dauern, wenn denn alles klappt natürlich mit der Pünktlichkeit. Zuletzt war ja nur jeder zweite Fernzug pünktlich. Ansonsten wird die bestehende Sprinterlinie zwischen Berlin und Stuttgart ausgebaut und fährt künftig 3 statt 1 täglich je Richtung. Deutschlandweit gibt es nach Bahnangaben ab Mitte Dezember täglich rund 70 Sprinterfahrten auf wichtigen Strecken. Auch das Netz ins Ausland wird ausgebaut.
1: Was gibt es denn da für neue Highlights so Richtung Ausland?
2: Ab dem neuen Fahrplan im Dezember gibt es mehr als 320 Fahrten täglich ins Ausland. Mehr als 200 Städte in 14 Ländern sind dann direkt erreichbar. Man kann über die Bahn-App auch einfacher Tickets kaufen für die ausländischen Anbieter, zum Beispiel für die österreichische Bundesbahn, Trenitalia oder Eurostar. Künftig soll es auch mehr Züge geben nach Italien, Frankreich, Österreich und Dänemark. Und ab Sommer gibt es eine neue Direktverbindung zwischen München, Mailand und Rom.
1: Du hast es ja schon erwähnt, das Dauerthema der Bahn, die Pünktlichkeit. Die hängt ja auch mit den vielen Baustellen zusammen. Wie sieht es denn da aus?
2: Ja, das wird auch ein Dauerthema bleiben, leider. Bahn und Bund haben ihre Pläne zwar etwas ausgebremst. In den kommenden Jahren sollen viel weniger wichtige Strecken saniert werden als eigentlich geplant. Aber es geht natürlich weiter mit den Bauarbeiten und damit auch mit Umleitungen und Zugausfällen. Zum Beispiel ist jetzt schon die wichtige Ost-West-Verbindung zwischen Lehrte und Berlin gesperrt, noch bis Ende des nächsten Jahres. Es gibt weniger Fahrten und sie dauern zwischen Berlin und Hannover fast 1,5 Stunden länger. Es sind auch noch weitere Sanierungen geplant. Die Umleitungen und geänderten Zeiten sind aber jetzt schon in der Reiseauskunft hinterlegt.
1: Ja, danke schön, Ursula, und schönen Tag noch.
2: Ebenso, gute Fahrt.

0: Beim Brettspielabend Grabungskelle trifft Museum im Emsland Archäologiemuseum dreht sich alles um vergangene Kulturen, archäologische Entdeckungen und knifflige Rätsel. Ihr könnt verschiedene Brett- und Kartenspiele ausprobieren und euer Wissen über die Vergangenheit testen. Vorbeikommen können alle, die einfach neugierig sind und gerne Spiele spielen. Vorkenntnisse über Spiele oder die Geschichte sind nicht notwendig. Neulinge sind ebenso willkommen wie Experten im Brettspiele spielen. Und auch alle Altersgruppen sind eingeladen. Ihr könnt euch austauschen, gemeinsam knobeln und Geschichte mal anders entdecken. Wenn ihr Lust auf einen historischen Spieleabend habt, schaut heute Abend im Emsland Archäologiemuseum an der Koppelschleuse in Meppen vorbei. Den Spieleabend könnt ihr zwischen 17.30 Uhr und 20 Uhr besuchen.
1: 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Es ist 16 Uhr und 41.

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1: Ich bin Tine Klimach. Bundespräsident Frank-Walter Steinmeier will am Nachmittag den SPD-Politiker Alexander Schweizer zum neuen Arbeitsminister ernennen. Bundeskanzler Merz erwartet vom neuen Mann Tempo bei den geplanten Reformen. Schweizer selbst bedankte sich am Nachmittag für das Vertrauen.
2: Der neue Arbeitsminister spricht von einem Strudel der Gefühle und einer großen Ehre. Er wolle die geplanten Reformen zügig und gründlich auf den Weg bringen, aber erst nachdem sich die Koalition in allen Punkten einig geworden ist. Und genau das ist der Knackpunkt. Die abschlagsfreie Frührente ist noch umstritten. Die Union will sie wieder abschaffen, die SPD pocht darauf. Kanzler Merz erwartet, dass die Regierung noch in diesem Jahr einen Gesetzesentwurf abnickt, dann habe Schweizer seinen Job gemacht. Solch ein Entwurf hätte schon längst vorliegen müssen, kritisiert Merz. Thomas Bremser, Nachrichtenredaktion.
1: Berlins linke Co-Fraktionsvorsitzende Elif Erhalp hat Kanzler Friedrich Merz Warnung vor einer Koalition in Berlin scharf zurückgewiesen. Das halte sie für nicht akzeptabel, sagte Erhalp. Merz dürfe sich nicht in die Berliner Regierungsbildung einmischen. Die Sondierung mit Grünen und SPD liefen gut. Viele Gemeinsamkeiten seien festgestellt worden. Merz hatte eine Koalition mit der Linken als Belastung für die Bundesregierung bezeichnet. Papst Leo ist für seine geplante OP in einem römischen Krankenhaus angekommen. Mit Polizeieskorte rollte er auf das Klinikgelände. Bei dem 71-Jährigen soll noch heute Nachmittag ein Knoten in der Lunge entfernt werden.
3: Patienten hängen in den Klinikfenstern und winken. Unten applaudieren die Leute, als Leo hier die Klinik betritt. Die quälende Ungewissheit, die er sicherlich spürt, war ihm nicht anzumerken. Erst nach dem Eingriff wird er wohl wissen, ob der Knoten harmlos oder bösartig ist. Bei einer Routinekontrolle hatten Ärzte den Knoten entdeckt und ihm zur OP geraten. Und nun hoffen viele weltweit, auch Nichtgläubige, dass alles gut über die Bühne geht. Claudia Wächter.
1: Die Beschäftigten der insolventen Warenhauskette Galeria erhalten Insolvenzgeld von der Bundesagentur für Arbeit. Es soll über eine Bank vorfinanziert werden, damit es schnell zur Auszahlung kommen und die Beschäftigten erreichen kann. Damit ist eine Voraussetzung erfüllt, um den Geschäftsbetrieb zunächst fortzuführen.
4: Und jetzt das Wetter für das Emsland und die Grafschaft Bentheim.
5: Heute ist es bei uns in der Region relativ bedeckt und grau. Gegen Abend kann es dann auch mal zu vereinzelten Regenschauern kommen. Das Ganze bei Tageshöchstwerten von bis zu 17 Grad. In der Nacht gehen die Werte auf bis zu 9 Grad runter. Morgen haben wir einen Sonne-Wolken-Mix und es bleibt trocken bei bis zu 17 Grad. Am Donnerstag schaut es ebenfalls freundlich aus und trocken. Das Ganze bei Höchstwerten von bis zu 18 Grad.
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1: Eine Bank soll künftig Menschen in Meppen miteinander ins Gespräch bringen. Hinter der Idee steckt das Projekt Bankgeschichten – Begegnungen im Grünen, das beim Wettbewerb Einsam, Zweisam, Gemeinsam des Landkreises Emsland ausgezeichnet wurde. Schülerinnen und Schüler der Pestalozzi-Schule haben die Bank gestaltet. Alexandra Wichtelitsch war dabei.
2: Bunte Farben, Pinsel und jede Menge Kreativität. In der VHS-Jugendwerkstatt in Meppen haben Schülerinnen und Schüler der Pestalozzi-Schule jetzt eine ganz besondere Bank gestaltet. Die Holzbank soll künftig an der Goethe-Allee gegenüber dem Mehrgenerationenspielplatz stehen und Menschen miteinander ins Gespräch bringen. Hinter dem Projekt Bankgeschichten – Begegnungen im Grünen steckt eine Idee aus dem Wettbewerb Einsam, Zweisam, Gemeinsam vom Landkreis Emsland und Kreisseniorenbeirat. Dort soll die Bank künftig mehr sein als nur eine Sitzgelegenheit. Die Sozialpädagogin und Initiatorin des Projekts Daniela Smuda von der Pestalozzi-Schule hat die Idee beim Wettbewerb eingereicht.
3: Also ich habe das immer mal wieder beobachtet, dass ältere Menschen alleine auf Bänken sitzen und daraus ist die Idee eben entstanden. Und es geht eben darum, dass das so ein Begegnungsraum wird, dass Menschen da zusammenkommen, dass vielleicht auch verschiedene Aktionen an dieser Bank stattfinden können. Also die Bank soll dann noch mit so Themenkarten ausgestattet werden, dass Menschen eben ins Gespräch kommen und ja, sich einfach austauschen können und ja, dass Einsamkeit eben entgegengewirkt wird.
2: Die bunt gestaltete Bank soll Menschen aller Generationen zusammenbringen. Unterstützt wird das durch kleine Impulskarten mit Fragen, die Gespräche anstoßen sollen. Geplant sind außerdem kleine Aktionen wie Vorlesestunden, Bastelangebote, Musik oder gemeinsame Picknicks. Warum solche Begegnungsorte wichtig sind, erklärt Annegret Lüken vom Kreisseniorenbeirat.
4: Ich habe das jetzt selber bei einer Bank erlebt. Man setzt sich hin und signalisiert, dass man zum Gespräch bereit ist. Und tatsächlich, Leute, die vorbeikommen, setzen sich auch dazu und man kommt so ins Gespräch. Und das ist ja auch eine Maßnahme gegen Einsamkeit. Denn gerade auch bei älteren Menschen merke ich das immer wieder, dass die mittlerweile kaum noch ihr Haus verlassen. Und wenn es dann solche Möglichkeiten gibt, die man nutzen kann, wenn man zum Beispiel auf dem Weg zum Einkaufen ist oder so, dann nutzt man die.
2: Insgesamt waren 41 Beiträge beim Wettbewerb eingereicht worden. Die Idee der Bankgeschichten wurde ausgezeichnet und mit einer Anschubfinanzierung unterstützt. Die erste Bank soll nun als Modellprojekt in der Goethe-Allee vor dem Gemeindehaus in Meppen aufgestellt werden. An der Gestaltung beteiligt waren Schülerinnen und Schüler einer zweiten Klasse der Pestalozzi-Schule. Sie bemalten die Bank mit bunten Farben, Mustern und positiven Botschaften.
5: Ich freue mich.
2: Mittendrin war auch die 8-jährige Melody.
5: Das finde ich eigentlich ganz toll, weil dann können sich ja alle auf die Bank setzen und wir meinen die ja gerade an und das finde ich richtig toll. Und ja, ich mag das halt, wenn man auf Ausflüge geht. Auf jeden Fall weiß ich, dass da ganz viele andere Leute drauf sitzen werden.
2: Die Bank soll künftig ein Ort für Begegnungen werden, für Kinder, Erwachsene und Seniorinnen und Senioren gleichermaßen. Mit der Umsetzung der prämierten Idee wird aus einem Wettbewerbsbeitrag nun ein sichtbares Zeichen gegen Einsamkeit und für mehr Miteinander in Meppen.

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1: Nach etwas längerer Zeit ist heute Amelie Büscher wieder am Start mit neuen Kinderbüchern. Sie hatte uns im Sommer einige Bücher aus dem Julius-Leseklub vorgestellt. Ihr heutiger Tipp hat aber nichts mit dem Julius-Club zu tun, sondern ist es einfach nur wert, vorgestellt zu werden. Es ist ein Buch für ganz junge Leserinnen und Leser.
2: Genau, ich habe heute passend zu der jetzt etwas düsteren Jahreszeit ein Hexenbuch dabei. Und zwar Die kleine Hexe Klingeling beschützt die Tiere von Alicia Theber. Ein Buch zum Vorlesen oder schon für geübte Leser ab der 2. Klasse. Also wirklich für Grundschul- und Kita-Kinder.
1: Wer ist denn die kleine Hexe Klingeling und warum heißt die so?
2: Die kleine Hexe heißt eigentlich gar nicht Klingeling. Eigentlich heißt sie Lia. Aber sie hat an ihrem Besen eine Fahrradklingel. Und deswegen nennen die Tiere im Wald sie immer Klingeling. Und daher kommt der Name. Und genau diese Tiere beschützt sie. Denn sie wohnt im Wald zusammen mit ihrer Großmutter Pfefferminz. Und die muss aber dann eines Tages verreisen. Und plötzlich ist die kleine Hexe Klingeling mit den Tieren allein im Wald. Und es tauchen ganz komische Geräusche auf. Und alle haben Angst vor einem großen Monster. Und dieses unheimliche Heulen und diese unheimlichen Geräusche, dem geht dann natürlich unsere kleine Hexe auf die Spur und versucht, die Tiere des Waldes zu beschützen.
1: Ich spekuliere jetzt mal ins Blaue. Hat das was zu tun mit Menschen, die dem Wald was antun wollen?
2: Gute Idee? Nee, tatsächlich gar nicht. Es geht um ein Monster, in Anführungszeichen, was plötzlich im Wald auftaucht und was Lia dann findet. Aber ob das wirklich ein Monster ist, sei mal dahingestellt.
1: Was macht denn den Reiz von diesem Buch aus? Warum ist es Ihrer Meinung nach lesenswert?
2: Ich fand die Geschichte einfach niedlich. Es ist ein Buch, was auch durchgängig illustriert ist, farbig illustriert ist. Und das ist so ein bisschen so wie so ein Disney-Stil angehaucht, würde ich sagen. Mit Tieren, die sprechen können, die alle irgendwie fröhlich zusammen in diesem Wald leben. Und das hat mir einfach auch Spaß gemacht, das anzugucken und mir die Bilder anzugucken. Und die Geschichte ist niedlich. Und wir haben am Ende ein Happy End für alle, sowohl für die Tiere als auch für Lia und vielleicht sogar für das Monster. Und wir lernen auch noch ein bisschen über diese Art von Monster, die da auftaucht. Ich will jetzt nicht so viel verraten, weil das wird ein bisschen vorwegnehmen. Aber das hat mir einfach Spaß gemacht. Ich habe gekichert beim Durchblättern, beim Durchlesen. Und es war einfach eine schöne Geschichte und auch perfekt zum Vorlesen. Eignet sich perfekt, kann man sich die Bilder gut angucken. Und ich muss ja gestehen, Lia hat lila Haare. Und wer mich schon mal im echten Leben gesehen hat, weiß, dass ich das auch habe und das macht sie mir direkt sympathisch.
1: Dann brauchen wir jetzt nur noch mal die bibliografischen Angaben und dann sind wir auch schon fertig.
2: Die kleine Hexe Klingeling beschützt die Tiere von Alicia Theber ist 2026 im Löwe Verlag erschienen und natürlich in der Stadtbibliothek Nordhorn entleihbar. Und kostet neu 12,95 Euro.
1: Das war Amelie Büscher von der Stadtbibliothek Nordhorn mit dem Kinderbuch in dieser Woche. Dankeschön dafür.
0: 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Es ist 17 Uhr und 22 Minuten.

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2: Mit Lucy Sören, guten Tag. Im Bistum Osnabrück hat sich der neue Diözesanpastoralrat zu seiner ersten Sitzung getroffen. Das Gremium soll künftig über wichtige Fragen der Seelsorge und die Schwerpunkte der kirchlichen Arbeit beraten. Dabei geht es auch um gesellschaftliche Entwicklungen und deren Auswirkungen auf das Bistum. Der Rat besteht aus 31 Mitgliedern, darunter Vertreter der Dekanate verschiedener Berufsgruppen, Orden und Verbände. 3 Mitglieder sind jünger als 25 Jahre, 22 Mitglieder sind stimmberechtigt und für 4 Jahre im Amt. Bischof Dominikus Meyer betonte bei der Sitzung, dass grundlegende Entscheidungen in der Kirche nicht allein vom Bischof getroffen werden sollen, sondern von vielen gemeinsam getragen werden. Mitte November soll in Papenburg die Leitung des neuen Gremiums gewählt werden. Das Marienhospital in Papenburg veranstaltet am 5. November eine Ausbildungsbörse. Von 15 bis 18 Uhr können sich Interessierte über die verschiedenen Ausbildungsberufe im Krankenhaus informieren und diese an Mitmachstationen selbst ausprobieren. Insgesamt bietet das Krankenhaus 8 Ausbildungsberufe und ein duales Studium an. Dazu gehören beispielsweise die Pflege, die Radiologie und die Arbeit im Labor. Außerdem können Besucherinnen und Besucher einen Blick hinter die Kulissen werfen, unter anderem in den Operationsbereich, den Kreissaal und die Aufbereitung medizinischer Instrumente. Auch die Malteser Papenburg stellen ihre Ausbildung zum Notfallsanitäter vor. Zusätzlich gibt es Informationen zu freiwilligen Diensten wie dem Freiwilligen Sozialen Jahr und dem Bundesfreiwilligendienst. Eine Verpuffung in einer Heizungsanlage hat gestern Nachmittag in Aschendorf einen Feuerwehreinsatz ausgelöst. Der Vorfall ereignete sich gegen 15.35 Uhr in einem Gebäude an der Großen Straße. Nach Angaben der Polizei war vermutlich ein defekter Brenner die Ursache. Durch die Verpuffung trat rußhaltiges Material aus und lagerte sich im Keller ab. Die Bewohner alarmierten den Notruf, weil sie zunächst nicht wussten, was passiert war. Verletzt wurde niemand. Auch das Gebäude blieb unbeschädigt. Und zum Sport in der Region. Der SV Meppen spielt heute Abend in der 3. Fußballliga auswärts gegen Hansa Rostock. Anstoß im Ostseestadion ist um 19 Uhr. Die Mannschaft von Trainer Lukas Benjamin hatte sich am vergangenen Samstag mit einem 1:1 gegen die 2. Mannschaft des VfB Stuttgart getrennt. Damit wartet Meppen seit Ende August auf einen Sieg. Hansa Rostock gewann am vergangenen Wochenende mit 0:2 bei den Würzburger Kickers. Es war Rostocks erstes Spiel unter dem neuen Trainer André Breitenreiter.
3: Und jetzt das Wetter für das Emsland und die Grafschaft Bentheim.
2: Heute ist es bei uns in der Region relativ bedeckt und grau. Gegen Abend kann es dann auch mal zu vereinzelten Regenschauern kommen. Das Ganze bei Tageshöchstwerten von bis zu 17 Grad. In der Nacht gehen die Werte auf bis zu 9 Grad runter. Morgen haben wir einen Sonne-Wolken-Mix und es bleibt trocken bei bis zu 17 Grad. Am Donnerstag schaut es ebenfalls freundlich aus und trocken. Das Ganze bei Höchstwerten von bis zu 18 Grad.
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1: Vor 3 Monaten haben wir über Zuwachs im Tierpark Nordhorn berichtet. Jetzt ist die Tierfamilie komplett. In der historischen Tierscheune im Fechtedorf sind 10 Waschbären eingezogen. Schon bei der Eröffnung der Scheune für die Kuhimeerschweinchen im Sommer war klar, dass die Tiere dort einmal einziehen sollen. In der vergangenen Woche war es soweit, Heiko Alfers berichtet.
2: Sie sehen niedlich aus, haben flinke Pfoten und eine schwarze Maske im Gesicht. Waschbären sind bei vielen Menschen beliebt. Gleichzeitig breiten sie sich in Deutschland immer weiter aus und können heimische Tierarten und Lebensräume beeinträchtigen. Im Tierpark Nordhorn haben jetzt 10 Waschbären ihr neues Gehege bezogen. Es befindet sich in der rund 150 Jahre alten Tierscheune Heckmann im Fechtedorf. Die historische Scheune stammt aus dem Nordhorner Stadtteil Burgholdt und wurde mit erhaltenen Originalbauteilen wieder aufgebaut. Vor 3 Monaten waren dort zunächst die sogenannten Kuis eingezogen, besonders große Meerschweinchen aus Südamerika. Schon damals hatte Zoodirektor Dr. Nils Kramer angekündigt, dass die Tiere bald Gesellschaft bekommen würden.
3: Das Haus ist für 2 Tierarten gedacht. Die Meerschweinchen haben wir jetzt schon und dann werden die Waschbären folgen. Auch eine spannende Story zum Thema, warum wird eine Art Kulturfolge, invasive Art und so weiter, rund um die Waschbären. So niedlich der einzelne Waschbär ist, so gefährlich ist er auch für seine Umwelt, gerade da, wo hier die heimische Tierart ihn auch nicht kennt als Predator, als Fressfeind sozusagen. Also die Story kommt dann dazu, sodass wir dann 2 Tierarten in dieser Tierscheune haben, die ehemalige Scheune Heckmann, die wir hier wieder aufgebaut haben.
2: Das Projekt Tierscheune verbindet im Tierpark Nordhorn mehrere Themen miteinander. Einmal geht es um den Erhalt einer alten Tierscheune in der historischen Fechtewelt. Da möchte der Tierpark auch eine museale Funktion wahrnehmen. Außerdem geht es bei dem Projekt darum, Haustiere aus anderen Ländern zu zeigen. Hier sind es die Kuhimeerschweinchen, die bei uns Haustiere sind, in Südamerika aber zu den Nutztieren gehören. Und dann geht es dem Tierpark auch um sogenannte Neubürger, sagt Dr. Nils Kramer.
3: Und das sind die Waschbären. Die Waschbären sind ja eine invasive Art, ursprünglich aus Nordamerika kommt. Faszinierende Tiere, sehr possierlich hier zu sehen und sehr gesellig. Aber eben, sie bringen auch Konflikte mit. Und das war das dritte große Ziel, einfach den gesellschaftlichen Diskurs hier im Tierpark auch darzustellen. Also sprich, Bildungsarbeit zu leisten über unsere Zooschule, dass für die Faszination des einzelnen Tieres, der Waschbär ist unheimlich faszinierend als einzelnes Tier, aber eben auch über die Bedeutung und die Gefahren, die durch den Waschbären als invasive Art ausgehen. Und all diese Tiere, die hier heimisch sind, kennen den Waschbär nicht als Feind.
2: Und weil der Waschbär ein Raubtier ist, frisst er andere Tiere. Und das wird in Deutschland zunehmend zu einem Problem, sagt der Tierparkchef.
3: Hier in der Region noch nicht ganz so stark. Rund um Kassel ist der Waschbär schon flächendeckend verbreitet. Und das ist natürlich etwas, was wir hier auch zeigen wollen. Also die Faszination für das Einzeltier, aber eben auch die Probleme, die sich durch diese Tierart damit erwachsen. Und wir hoffen mit der Anlage jetzt, sie ist wirklich auch, glaube ich, ganz gelungen, dass die Besucher einfach viel Freude haben und sich mit diesen Themen und vor allen Dingen den Tieren beschäftigen.
2: Umgesetzt werden konnte das Projekt vor allem durch Fördermittel. Und ohne die Beteiligung von weiteren Unterstützern hätte dieses Projekt nicht umgesetzt werden können, betont der Tierparkchef.
3: Ja, die Anlage ist nur dadurch ermöglicht worden, dass wir natürlich Unterstützung bekommen haben für das Gebäude. Das Projekt haben wir 150.000, eine große Summe, über die LIDA-Förderung bekommen. Und damit es dann draußen schön wird und wir die Anlagen auch gestalten können, zählen wir natürlich immer auf unseren Förderverein. Und der Förderverein hat hier 65.000 Euro gegeben, also eine große Summe, sodass wir die Außenanlagen gestalten könnten. Und der dritte im Bunde, das war die Bingo Umweltstiftung, die hat nochmal 27.000 Euro für die Education gegeben, also all die Bildungssachen, die Schilder hier, aber eben auch den Internetauftritt, wo wir die Bildung sozusagen digital fortsetzen.
2: Die Tierscheune Heckmann ist damit mehr als nur ein neues Zuhause für Meerschweinchen und Waschbären. Sie ist auch ein Ort, an dem der Tierpark zeigen möchte, wie eng regionale Geschichte und aktuelle Fragen des Naturschutzes miteinander verbunden sind.
1: Die Tierscheune gehört zum regulären Rundgang durch den Tierpark Nordhorn. Der Besuch der Scheune ist natürlich im normalen Eintrittspreis enthalten.

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1: Ein mysteriöser Todesfall an der Fechte und ein unheimlicher Fluch in Uganda. Bei der Lila Spätlese in Nordhorn wird es morgen Abend spannend. Bei der Veranstaltung stellen die beiden Gastgeber Martin Liening und Matthias Meyer-Langenhoff regelmäßig Autorinnen und Autoren aus der Region vor. Morgen Abend sind zwei Autorinnen zu Gast. Sabine Jakob nimmt euch in ihrem Roman Der Fluch des Voodoo-Priesters mit nach Uganda. Dort wurde Sibyl nach einem Bootsunglück bei einer Safari von einer Dorfgemeinschaft aufgenommen. Und jetzt will sie mit Hilfe eines Voodoo-Priesters die Liebe ihres Mannes wieder aufflammen lassen. Komplett hier bei uns in der Region spielt Maike Büschers Roman Gefährliche Hilfsbereitschaft. Da wird eine Nordhornerin Zeugin eines Diebstahls. Kurz darauf liegt ein Toter an der Fechte. Also Spannung pur, die euch bei der Veranstaltung erwartet. Für die musikalische Begleitung sorgt Willi Esser mit eigenen Songs. Außerdem lesen Martin Liening und Matthias Meyer-Langenhoff aus eigenen Texten vor. Die Lila-Spätlese startet morgen um 19.30 Uhr in der Kornmühle in Nordhorn. Tickets bekommt ihr bei der Buchhandlung Thalia an der Hauptstraße oder an der Abendkasse.
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1: Es ist gleich 18 Uhr. Unser regionales Magazin durch den Tag endet damit schon wieder. Alle Beiträge von heute findet ihr auch nochmal unter emsfechtewelle.de. 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Den Anfang macht gleich die Sendung Kulturfenster, das Magazin der Nordhorner Kultureinrichtungen. 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Und damit wünsche ich euch jetzt noch einen schönen Abend und viel Spaß noch mit dem offenen Programm.

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1: Ich bin Tine Klimach. Nach dem Rückzug von Bärbel Bas hat die Bundesregierung schnell einen neuen Arbeitsminister gefunden. Alexander Schweizer wird noch heute vereidigt. Doch wer Bas an der SPD-Spitze folgt, ist noch unklar. Im Dezember soll die Partei eine neue Führung wählen. Verteidigungsminister Boris Pistorius hat eine Kandidatur heute ausgeschlossen.
2: Ich werde als Parteivorsitzender definitiv nicht antreten, weil ich mit meiner Aufgabe, die Sicherheit dieses Landes zu garantieren, wirklich ausgelastet bin, um das ein für alle Mal klar zu sagen.
1: Die SPD-Führung will bei einem Parteitag um den Jahreswechsel herum die gesamte SPD-Führungsriege neu wählen lassen. Nach einem Brandanschlag auf eine Starlink-Bodenstation in Polen hat die Polizei zwei türkische Staatsbürger bei Stuttgart festgenommen. Die Verdächtigen sollen einen Brandbeschleuniger auf einen Schaltschrank der Anlage geschossen haben. Das Starlink-Satellitennetz ist ein strategisch wichtiger Bestandteil der ukrainischen Verteidigung im Krieg gegen Russland. Die polnische Regierung vermutet russische Geheimdienste dahinter. Jetzt entscheiden die deutschen Justizbehörden über die Auslieferung der beiden Verdächtigen nach Polen. Entführungsalarm am Nürnberger Flughafen. Ein Flugzeug aus Korfu hat heute einen Notfallcode für eine mögliche Entführung gesendet. Daraufhin stiegen Eurofighter der Bundeswehr auf. Inzwischen ist klar, für die Passagiere bestand keine Gefahr.
3: Ein Großeinsatz von Polizei, Feuerwehr und Spezialkräften am Nürnberger Flughafen. Aus dem Cockpit einer Boeing 737 war ein Notfallcode gesendet worden, ein internationales Signal für eine Flugzeugentführung. Zwei Eurofighter aus Neuburg an der Donau begleiteten die Maschine bis zur Landung. Der Flughafen wurde vorsorglich gesperrt. Nach knapp einer Stunde dann die Entwarnung, allen Passagieren und der Besatzung geht es gut. Nach ersten Erkenntnissen könnte ein defektes Funkgerät den falschen Alarm ausgelöst haben. Fabian Schaffer, Nachrichtenredaktion.
1: US-Botschafterin Kimberly Guilfoyle muss ihren Posten in Griechenland räumen. Das Weiße Haus hat sie zum Rücktritt aufgefordert. Zuvor hatte das Wall Street Journal Nachrichten veröffentlicht, die belegen sollen, dass sie einen Trump-Spender um eine Überweisung von $100,000 gebeten habe, um Schulden zu begleichen. Im Gegenzug soll sie ihm Zugang zur Regierung angeboten haben.
4: Und jetzt das Wetter für das Emsland und die Grafschaft Bentheim.
5: In der Nacht ziehen dichte Wolken und Regen weiterhin über uns hinweg. Die Temperaturen sinken auf 7 bis 9 Grad. Am Mittwoch ist dann meist alles wieder ruhig. Es lockert auf, die Sonne ist da, ein paar Wolken sind da. Es ist überwiegend trocken. Temperaturen liegen bei bis zu 17 Grad im recht milden Bereich. Am Donnerstag geht es sogar rauf auf bis zu 20 Grad. Und dazu ist es weiterhin freundlich.
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0: Guten Abend und herzlich willkommen beim Kulturfenster, dem Magazin der städtischen Kultureinrichtungen in Nordhorn. Und heute sind wir mal gleich mit Musik in die Vollen gegangen. Und ja, wer so ein bisschen in der Nordhorner Kulturszene kenntnisreich ist, hat vielleicht auch gleich schon die Stimme erkannt. Das war nämlich der legendäre Mark Staudamm mit dem Evergreen der Symphonic Rock Night Music von John Miles. Und das ist auch eines der Themen, die wir heute hier haben. Erstmal, wer ist überhaupt alles so im Studio dabei? Das ist der Michael Günther von der Stadtbibliothek Nordhorn, Ivo Weimanns von der Musikschule Nordhorn, mein Name ist Thomas Niemeyer von der Städtischen Galerie und wir haben auch noch einen Gesprächsgast, den wir Ihnen gleich auch noch vorstellen werden. Und jetzt sitze ich gegenüber von Ivo Weimanns von der Musikschule. Guten Abend.
1: Guten Abend.
0: Und ja, der Herbst ist angebrochen und es sind gar nicht mehr so viele Wochen bis zur Symphonic Rock Night, was ja konzertmäßig so ein traditioneller Höhepunkt im Veranstaltungsjahr der Musikschule ist.
1: Ja, nicht nur Musikschule. Also ich habe mich erzählen lassen, dass das wohl in der ganzen Kulturszene jetzt so ist. Aber das stimmt wohl. Die heiße Phase ist richtig angebrochen jetzt. Ja.
0: Genau. Und über die Vorbereitung sprechen wir ein bisschen. Natürlich dann auch, wie sieht es mit Tickets aus und so weiter.
1: Genau.
0: Ja. Genau. John Miles ist ein Lied, was immer wieder auftaucht.
1: Ja.
0: Also so ein bisschen ein Klassiker, aber es gibt natürlich auch noch andere, auch ein bisschen wechselnde Programme.
1: Absolut.
0: Gibt es dieses Jahr so ein bisschen ein Thema?
1: Ja, wir haben in diesem Jahr uns ein bisschen mit Sport auseinandergesetzt, musikalisch heißt das.
0: Mhm.
1: Und das Thema in diesem Jahr ist Team Spirit, was natürlich auch wieder zutrifft aufs Orchester, weil auch in einem Orchester gibt es ein Team, mit dem man zusammen dann ein Ergebnis erarbeitet, wie im Sport auch. Aber wir haben natürlich dann auch viele Titel, die sich auf Sport beziehen. Und ja, ich kann jetzt schon verraten, Music wird auf jeden Fall auch wieder dabei sein. Das ist so ein rückkehrendes Highlight. Letztes Jahr haben wir da so einen kleinen Gag daraus gemacht. Aber in diesem Jahr wird es mit Sicherheit auch wieder gespielt werden.
0: Ja, wobei Teamarbeit und Orchester ist ja im Falle der Symphonic Rock Night schon was Besonderes. Es sind ja ziemlich viele Menschen auf der Bühne. Wie viel werden es dieses Jahr ungefähr sein?
1: Ja, es ist eigentlich jedes Jahr rund um Dreh so 120 Leute. Und das stellt sich aber in der Tat zusammen aus verschiedenen Ensembles. Wir haben im Streicherbereich die Streicher vom Symphonieorchester. Wir haben die Streicher vom Grafschafter Kammerorchester. Und dann haben wir auf der Bühne die Bläser, die sind vom Kammerorchester mit einigen Aushilfen in den Instrumenten, wo wir selber nicht so gut besetzt sind. Und dann haben wir eine Band, die ist wiederum dann aufgebaut aus Dozenten der Musikschule und andere Profis oder Semi-Profis. Und dann haben wir unser Chor, Symphonic Rock Night Chor. Und das ist eine Art Projektchor, was jedes Jahr wieder zusammengestellt wird, damit wir da mit auftreten können. Die Perkussionisten, die stammen aus dem Perkussionsensemble und auch aus verschiedenen Ensembles zusammengestellt. Und dann haben wir noch unsere Solisten. Also das ist wie die Bundesgesellschaft, was jetzt, as we speak, heißt es so schön auf gutem Deutsch, peu à peu zusammenfinden und in verschiedenen Proben dann, in verschiedenen Besetzungen und Kombinationen dann das Programm vorbereiten.
0: Ja, darüber sprechen wir gleich auch nochmal mit einem der Musiker.
1: Ja, absolut.
0: Das machen wir gleich noch. Vorher reden wir nochmal kurz über die Vorbereitung. Also Symphonic Rock Night, es ist ja auch Platz für Publikum noch,
1: ja,
0: trotz
1: ja,
0: der großen Band.
1: Das stimmt.
0: Aber es ist nie genug, wie wir wissen. Ne? Wie viele Veranstaltungen gibt es dieses Jahr? Wie viele sind geplant?
1: Ja, wir haben vier Veranstaltungen. Mhm. Also einmal Donnerstag die Premiere, Freitagabend eine Veranstaltung und Samstag dann zweimal. Und ja, wir könnten wahrscheinlich auch noch eine fünfte füllen, aber das kann man die Musiker nicht zumuten. Die sind wirklich total erschöpft nach so ein Kraftakt. Und der Sonntag ist dann auch wirklich frei geplant. Also vier Veranstaltungen haben wir.
0: Ja. Und es findet wie immer in der alten Weberei in Nordhorn statt, an der Fechteraue.
1: Ja, ist das auch eine Kooperation zwischen Musikschule und alte Weberei.
0: Ja. Ja, also auf jeden Fall ein Riesenereignis.
1: Ja.
0: Ich denke, die meisten wissen ja auch ein bisschen, worum es geht. Es wird einen Vorverkauf geben.
1: Ja.
0: Der wird ab wann
1: eröffnet
0: sein?
1: Das ist eigentlich fast schon eine Tradition, dass da, wo wir als Ensemble unser Probentag haben, dann findet an dem gleichen Samstag dann den Vorverkauf statt. Und das ist in diesem Jahr am 7. November. Und das startet wieder um 9 Uhr morgens. Da geht das Portal, das Ticketportal wird dann wieder geöffnet. Und da kann man sich einloggen. Und ja, ich kann jetzt schon sagen, also ratsam ist immer, wenn man Karten haben möchte, das mit mehreren Endgeräten zu machen und auch öfters zu aktualisieren, ist auch wichtig, damit man sieht, dass ja, was an Karten zur Verfügung steht. Wenn man die dann im Warenkorb hat, dann auch schnellstens versuchen, das abzuwickeln und bitte auch umgehend dann die anderen Karten zurückgeben, weil das ist natürlich auch das, was los ist. Das, ich kann das auch allen raten, dass wenn man so in der ersten Runde keine Karten bekommen hat, ruhig nochmal versuchen, weil es werden auch immer Karten, die dann noch im Warenkorb waren, zurückgegeben. Und dadurch kann es auch durchaus sein, dass so um 9 Uhr geht es ja los, dass um 9.20 Uhr ausverkauft steht, aber dass man etwas später oder am Nachmittag noch wieder Karten finden kann auf der Seite. Also das ist auf jeden Fall etwas, was ich die Leute raten würde. Also nicht zu schnell aufgeben.
0: Mhm. Gibt es denn sowas auch wie eine Ticketbörse für die Leute, die vielleicht eine Woche vorher merken, ich schaff's nicht oder werde krank oder keine Ahnung, also gibt ja vielleicht auch Rückläufe.
1: Ja, nee, leider das, nicht. Also nee, es ist so, dann so,
0: die sind
1: dann
0: untereinander.
1: Ja, die müssen dann irgendwie sehen, dass die andere Leute beauftragen oder Glück haben, wenn es dann später da noch Karten gibt.
0: Ja,
1: es gibt wirklich nur an einem Samstag. Wir haben auch über Telefonnahtlinien und so versucht, da auch so einen gewissen Service zu leisten. Aber das führt immer dazu, dass man so eine gewisse Ungleichheit hat, Chanceungleichheit für Leute. So der eine ruft an und bekommt dann Karten oder der andere lässt das und macht es dann nicht und hat dann keine. Und es gibt immer links oder rechts rum dann Beschwerden, aber wir können es nicht alle recht machen. Und dieser Online-Verkauf hat sich in den letzten Jahren wohl rausgewiesen als sehr gerecht.
0: Das ist doch schön. So, ja. Vielleicht eine letzte Frage noch, bevor wir gleich nochmal Musik hören, weil mir das immer so ein bisschen durch den Kopf geht. Cinephonic Rock ist ja ist ja eigentlich eine Mischung aus zwei Musikwelten.
1: Ja.
0: Also
1: ja.
0: Das heißt, das kann man vermutlich nicht als Notenhefte in jedem Laden kaufen. Das heißt, jemand muss eigentlich all das auch vorbereiten. Ne?
1: Ja.
0: Die ganzen also Arrangements, die Stücke umzuarbeiten und das alles. Wer macht das alles bei Ihnen?
1: Ja, das ist so schön, weil das Thema ist ja Team Spirit. Und ich kann nur sagen, dass schon seit viele, viele, viele Jahren es auch Teamarbeit ist. Auch in der Vorbereitung sind mittlerweile 4, 5 Personen, die Bearbeitungen schreiben, Stücke umschreiben. Wir haben auch in diesem Jahr unglaublich viele neue Stücke. Also wir haben einige Titel aus der Vergangenheit, die wir wiederholen, worunter zum Beispiel Music. Aber wir haben ganz viele neue Titel im Programm und das verdanken wir auch Leute wie Freek Engelbarts, Roxine Engelbarts, Frank Uldricks. Einer, der sehr viel bearbeitet hat in diesem Jahr, ist Matthias Wilkens auch. Dann haben wir Music, das ist immer noch von Johannes Strzewski, ehemaliger Schulleiter der Musikschule, die Bearbeitung. Und dann sind von meiner Hand auch noch so ein paar Stücke. Und ja, das führt dazu, dass wir ein sehr buntes Programm haben, weil auch jede Bearbeitung weiter so seinen eigenen Stil hat, wie er bearbeitet. Und das macht das Ganze ganz attraktiv. Dadurch, dass wir so viele neue Stücke haben, haben wir natürlich auch wohl so probentechnisch einiges zu tun. Also die Selbstläufer, davon haben wir in diesem Jahr weniger und das andere ist dann doch wohl ganz spannend.
0: Ja. Ich ziehe jedenfalls immer meinen Hut vor diesem unglaublichen Projekt, weil die Musikschule hat ja nebenbei auch noch viele andere Dinge zu tun.
1: Stimmt, ne? Ja, der Alltag geht auch weiter, aber es ist einfach so, dass da ganz viele Leute unglaublich Herzblut reinstecken und ein großes Engagement. Und das gilt uns auch für die Musiker, muss ich sagen.
0: Ja.
1: Das ist so. Ja.
0: Ja, vielleicht erwähnen wir nochmal die Kolleginnen und Kollegen von der Alten Weberei. Die leisten ja auch ihren Beitrag mit dem Ambiente, die das Konzert nachher auch auf der Bühne hat.
1: Absolut.
0: Das ist ja immer auch wirklich sehr, sehr schön gemacht. Also da hat sich die Weberei ja auch technisch unheimlich entwickelt und hat auch gute Leute, die das so umsetzen live.
1: Wir haben über die Jahre auch angefangen, wir haben ja für die Symphonic Rock Night damals speziell auch eine Vorbühne bestellt und aufbauen lassen. Und das machen jetzt die Leute von der Alte Weberei selber. Die haben das auch alles selber jetzt in eigene Hand genommen. Und dann haben wir ganz viel Technik von Audial und auch Licht. Das macht Jonathan Wanscher, diese Lichtshow, die auch natürlich verbunden ist mit der Symphonic Rock Night. Aber was man nicht vergessen muss, in der Tat, die ganze Organisation, den Ticketvorverkauf bis zur Kartenkontrolle und Garderobe und alles, das ist ein sehr großen Aufwand. Und auch da ist die Zusammenarbeit mit der Alte Weberei und mit Nele Overgeböck als Leiterin von der Alte Weberei eigentlich ausgezeichnet.
0: Ja, Also wir freuen uns drauf und dann drücken wir mal allen, die interessiert sind, hoffentlich auch ein paar Leute, die vielleicht noch nie da waren und es kennenlernen möchten, die Chance haben. Also
1: ja,
0: auf jeden Fall dranbleiben am Ticketkauf.
1: Ja, absolut.
0: So, dann hören wir jetzt am besten mal wieder ein Stück Musik. Jetzt haben wir die Gruppe Muse mit dem Stück Unsustainable.

0: Sie hören das Kulturfenster aus Nordhorn und das war eben Muse mit Unsustainable, aber auch als Live-Version von der Symphonic Rock Night. Und ja, also da geht es dann schon manchmal auch ein bisschen lauter zu. Und genau, ich habe ja vorhin schon angekündigt, wir haben einen Gesprächsgast dabei. Wir haben heute einen Schüler bei uns, Joris Konietzki. Guten Abend.
1: Guten Abend.
0: Joris Konietzki ist jetzt seit einigen Jahren selber bei der Symphonic Rock Night dabei und wir haben uns gedacht, wir wollen mal so aus erster Hand von Seiten auch eines Musikschülers mal hören, wie das eigentlich so ist. Aber vielleicht, bevor wir da einsteigen, so mal kurze Vorstellung. Sie sind Schüler?
1: Ja, das ist richtig.
0: Welche Schule?
1: Ich bin am Stadtring-Gymnasium, also das städtische Gymnasium Nordhorn. Bin ich jetzt in der Oberstufe und werde dann auch nächstes Jahr meine Abiturklausuren schreiben.
0: Dafür drücken wir die Daumen.
1: Ja. Ja, und natürlich bin ich Musiker. Mhm. Ich bin auch Pfadfinder tatsächlich. Okay. Haben wir montags immer Gruppenstunde vom VCP. Und wie Sie schon gesagt haben, viel Schule natürlich jetzt, ganz viel Lernen auch, nimmt viel Zeit auch ein bei mir im Leben.
0: Aber Musik auf jeden Fall auch?
1: Auf jeden Fall Musik.
0: Ein besonderes Instrument?
1: Ja, ich bin Cellist. Ich spiele das Cello. Ich habe auch vor einiger Zeit angefangen, Gesangsunterricht zu nehmen und versuche mich dann noch ein bisschen, meine Fühler ein bisschen auszustrecken, was man noch so musikalisches alles machen kann.
0: Ja. Wie lange spielen Sie schon Cello?
1: Ich habe vor 9 Jahren angefangen, Cello-Unterricht in der Musikschule zu nehmen.
0: Ja, und wir haben uns jetzt in diesem Jahr tatsächlich auch schon mal live gesehen in der Städtischen Galerie beim Galeriekonzert vor 2 Wochen. Da gab es ein Duett, das fand ich auch sehr toll. Da wurde was Klassisches gespielt. Jetzt geht es ja um Pop- und Rockmusik. Und da ist Cello natürlich erstmal als klassisches Instrument. Gut, bei der Symphonic Rock Night gibt es ja dieses Aufeinanderzugehen. Ne? Wir haben vorhin so ganz kurz mal überlegt, Cello könnte aber auch ein Instrument in der Popmusik sein eigentlich. Wird viel zu selten nur gemacht.
1: Ja, das stimmt. Das ist der Klang ist eigentlich vielseitig schon. Und auch die Reichweite, die man mit dem Instrument hat, ist eigentlich schon sehr einzigartig teilweise.
0: Ja. Dann sprechen wir mal über die Symphonic Rock Night. Sie sind wie lange jetzt schon dabei? Sie sind ja schon ein paar Mal dabei gewesen.
1: Das ist richtig. Ich war bei drei Rock Nights dabei und dieses Jahr wird dann meine vierte sein. Meine erste war die 24. Symphonic Rock Night, die 2023 aufgeführt wurde. Sie hat den Titel zusammengetragen. Da war ich gerade 15, als ich dann da zum ersten Mal gespielt habe.
0: Ich stelle es mir jetzt schon aufregend vor, ne?
1: Ja, das.
0: Wie ist es passiert? Also kommen da die Lehrer an der Musikschule auf jemanden zu und fragen, wie wär's? Oder ist es übers Ensemble gekommen?
1: Also ich bin Ende des Jahres 2022 ins Sinfonieorchester von der Musikschule gekommen und wie Herr Weimanns auch gerade schon angesprochen hat, ist ja die Rock Night wird ja zusammengefügt aus verschiedenen Ensembles und natürlicherweise spielen viele, die im Sinfonieorchester sind, auch dann später bei der Rock Night Ende des Jahres mit.
0: Und wie war das, so bei der ersten Symphonic Rock Night?
1: Das war zu sein? Unfassbar aufregend, dass man hat eine unfassbar große Bühne und spielt ja auch vor 600 Leuten. Das ist ein sehr elektrisierendes Gefühl und vor allem, wenn es dann auch Richtung Konzert geht, wird die Spannung auch immer größer, aber auch eine Aufregung, die dann mit sich kommt. Und wenn man dann vor allem auch noch eher ein jüngerer Musiker ist, ist das schon sehr elektrisierend.
0: Also ich plaudere jetzt ein bisschen aus dem Nähkästchen. Ich meine, ich stehe jetzt ja auch öfters vor Leuten und muss da live sprechen und so. Aber ich habe als Schüler auch mal selber ein bisschen Klavier gespielt und ab und zu auch mal vor Leuten vorgespielt, ob das eine Klassenfeier war oder anders. Ich bin jedes Mal gestorben vor Angst. Also für mich war das ein ganz großer Schrecken, dann live zu spielen. Deshalb, also erstmal kann ich verstehen, dass es ein großartiges, aber auch ein sehr aufregendes Gefühl ist, dann vor so einer gigantischen Menge zu spielen. Und da kommt ja auch was zurück. Die sitzen ja nicht alle da und gucken nur. Ne? Also da ist ja richtig was los bei der Symphonic Rock Night. Also ich stelle es mir sehr toll vor. Ne?
1: Ja.
0: Also vor so einem Publikum mit dem Feedback auch dann
1: man lebt zu da auch, spielen. Man lebt da auch als Musiker so ein bisschen von, dass man braucht ja irgendwie das Publikum, das einem zuhört und man da ja auch ein gewisses Maß an natürlich Bestätigung dann auch kriegt, wenn man dann ein mega gutes Konzert gespielt hat und dann auch viel Jubel einem entgegen gesendet wird.
0: Und die Erfahrung so mit den anderen Ensembles, wie ging das? Also probt erstmal das Sinfonieorchester allein und dann trifft man sich irgendwann mit der Band oder wie funktioniert das dann, das alles zusammenzubringen?
1: Ja, das wird, erstmal fängt man mit dem Sinfonieorchester an. Natürlich proben die Musiker dann ja schon zu Hause und studieren dann die Noten ein und dann hat man dann irgendwann eine Verständigungsprobe, wo man sich dann schon mal zusammensetzt, zusammentrifft mit dem Sinfonieorchester, mit dem Holz- und Blechbläsern und auch mit dem Chor und schaut dann schon mal, wie man sich so ein bisschen aufeinander abstimmen kann. Und dann im Richtung Konzert im November gehen dann die richtig intensiven Proben los, wo man sich dann alle zusammensetzt und dann der Feinschliff für die Stücke quasi vorgenommen wird.
0: Ich frage jetzt mal so vertraulich, aber das ist ja, am Ende ist es immer alles glanz und groß, aber liegen da auch schon mal die Nerven blank?
1: Ja, definitiv. Manchmal,
0: der Musikschulleiter schüttelt gerade.
1: Es sind immer wieder neue Herausforderungen, die man dann in den Arrangements findet, dass man dann auch mal wieder, als Cellist hat man leider nicht immer so häufig die Möglichkeit, irgendwie eine Solostelle zu spielen oder richtig Teil der Melodie zu sein. Aber wenn das dann mal so ist, dann ist vor allem bei uns, ich nenne uns jetzt mal die Fachgruppe Cello, die Aufregung durchaus größer, weil man dann auch einen hörbaren, wichtigen Teil spielen muss auf einmal. Und das kann dann auch durchaus manchmal in den Proben nicht so gut laufen.
0: Ja. Jetzt frage ich mal Herrn Weimanns direkt, weil wir gerade schon Blickkontakt hatten. Ist es, also gehört das dann zu so einer Leitungsfunktion auch, dass man dann auch mal die Nerven beruhigen muss? Also, dass jemand kommt und sagt, ich kann gerade nicht mehr? Oder
2: als Dirigent, dann kann man, ja, es ist eigentlich eine ganz wichtige Rolle vom Dirigent, immer genau das auszustrahlen, was man in dem Moment selber nicht empfindet. Also heißt so viel wie, es ist wohl ein psychologisches Spiel, in dem Sinne, dass man das Orchester Vertrauen schenkt und auch, wenn das dann so wäre, dass man musikalisch so Sachen, die man früher lösen hätte können, noch in den letzten zwei Wochen machen muss, dann ist das nicht der Schuld von den Musikern. Es sei denn, dass die bei Proben gefehlt haben, dann auf einmal auftauchen und dass man dann merkt, hey, da stimmt nichts. Aber normalerweise lösen wir das im Vorfeld, deswegen auch diese Teilproben. Also es wird wirklich, es ist sogar so, dass das Sinfonieorchester sich aufteilt in der zweiten Jahreshälfte, dass da nur die Streicher Probe haben und die Bläser, die kommen dann zu mir und haben dann auch gemeinsam mit den Bläsern vom Blasorchester die Probe. Und das ist wohl intensiv, ja. Da werden auch die Problemstellen auch wirklich so gezielt geübt. Danach wird alles zusammengefügt. Und natürlich gibt es, das ist vor allem spannend da, wo wir in der Alte Weberei reingehen und wo Andreas Grotenhoff mit seiner Tontechnik dazu kommt, gibt es neue Probleme. Man hört Sachen deutlicher, die Sitzordnung ist immer doch etwas anderes als in den Probenräumen und die Musiker hören sich dann anders oder teilweise manchmal auch gar nicht oder so, und das gibt natürlich neue Probleme, die man dann vor Ort auch löst, aber da haben wir natürlich wohl ein bisschen Erfahrung gesammelt. Aber in der Tat, also wir müssen ausstrahlen, dass es ein Erfolg wird natürlich, und das wird es auch eigentlich fast immer. Wir haben manchmal so Stücke, wo man denkt, okay, das hätte vielleicht, aber da ist das Publikum auch sehr barmherzig. Und man darf nicht vergessen, für die Musikschule ist die Symphonic Rock Night neben so einer Erfolgsveranstaltung auch eine pädagogische Maßnahme.
0: Das wollte ich gerade fragen. Ja. Ich sehe da drin auch sowas mitzuerleben. Das ist jetzt die Frage an den Schüler auch wieder. Da geht es ja dann plötzlich nicht mehr darum, hat man geübt und hat die richtige Technik und alles, sondern das ist ja auch ein Lernprozess. Wie kriege ich das dann eigentlich auf die Beine gestellt, dass so ein Projekt wirklich aufführungsreif wird, was da alles so dahinter steckt.
1: Ja, definitiv. Wir haben auch, ich bin ja mit 15 dazugekommen, wir haben auch teilweise MusikerInnen, die dann noch jünger sind. Und das ist, ich für mich persönlich und ich glaube auch für ganz viele andere, ist das eine sehr wichtige Erfahrung, auf so einer großen Bühne gespielt zu haben, vor so vielen Leuten. Da kann man sehr viel über sich auch als Musiker und als Mensch lernen dann. Und eine pädagogische Aufgabe ist das dann auch irgendwie, dann so ein ein Musiker irgendwie heranzuerziehen, der souverän auf der Bühne sein kann.
0: Ich würde es sogar noch allgemeiner sagen, so generell in Projektarbeit einfach etwas zu machen. Also das, ich bin ja, stecke ja in so anderen Projektprozessen auch drin, ob das jetzt die Filmklappe ist, wo sich ja auch Schülergruppen zusammentun müssen, gemeinsam einen Film drehen und den auch fertig zu kriegen mit allem, was da an Konflikten oder Aufregungen auch drin steckt. Ich finde das immer unglaublich wichtig, sowas überhaupt mal anzugehen und fertig zu kriegen. Das, ja, das macht noch viel mehr als noch nur diese reine inhaltliche Arbeit.
2: Ja, auch die es kommt ja auch dieses Element von Technik dazu. Es ist ganz interessant, die Musiker dann auf der Bühne zu stecken in den Proben von wegen, hey, aber ich merke, ihr hört euch selber nicht so gut. Fragt doch mal der Techniker auf der Bühne, weil die haben alle so Monitoren auf der Bühne, wo die auch das zurückbekommen, was in den Mikros eingespielt werden, die Musiker, und können da auch selber bestimmen, von wegen, könnte ich auf meinem Monitor mehr die Band haben oder weniger den Chor oder mehr mich selber oder so. Und da versuchen wir die jungen Leute vor allem auch immer wohl dazu zu bringen, dass die da ruhig kritisch sind und nicht selbstverständlich nehmen, von wegen, oh gut, was der Bühnenmischer mich da auf meinen Monitor mischt, das wird wohl in Ordnung sein. Man kann ruhig fragen und auch in, das ist einfach so ein Abenteuer. Und natürlich, dass man irgendwann nicht mehr drüber nachdenkt, dass da ein Mikro vor dir steht, weil das ist natürlich etwas, das, da erfrieren die anfangs wohl, aber das ist dann nach ein paar Proben auch weg.
0: Ja, also auf jeden Fall eine tolle Erfahrung.
2: Ja, absolut.
0: Und was mich auch noch jetzt interessieren würde, jetzt so zum Thema auch der Musikauswahl, wenn ich jetzt mir hier so die Stückliste angucke, die Ivo Weimanns mitgebracht hat, da sind etliche dabei. Da war Joris Konietzki noch gar nicht geboren, als die jetzt waren. Also das ist schon auch ein bisschen ein Generationending. Ne?
2: Ja.
0: Und gerade wenn jetzt ja auch jüngere Leute im Ensemble sind, kommen dann auch mal Vorschläge aus den Bands, so wir würden gerne mal dies oder jenes Stück machen. Wie funkt, also bewegt sich da was im Musikprogramm auch von Seiten der Jüngeren?
2: Dann darf ich dazu sagen, weil dann braucht der Schuldige selber nicht sprechen. Also wir haben eigentlich immer eine Mischung von Evergreens, Sachen wie Bohemian Rhapsody und so weiter. Natürlich gehört das in so eine Symphonic Rock Night, aber wir spielen gerne auch ganz aktuelle Sachen. Mhm. Letztes Jahr Die With A Smile haben wir gemacht, das war ja hochaktuell. Es kommen immer Wünsche auch, und gerade Joris hier neben mir, der hat mir vor anderthalb, zwei Jahren da mal angesprochen, können wir nicht etwas von Muse machen, mal wieder, weil hatten wir schon. Und ich hatte selber irgendwie schon den Wunsch, irgendwie, ja, dass dieses fremde Stück, was man so eben gehört hat, das ist ja hochtechnisch, da kommt ganz viel Technik dazu, auch Einspielungen
0: ist,
2: und so.
0: Das ist das, was wir gerade gehört haben.
2: Genau, ja. Genau. Aber eigentlich ist das Stück letztes Jahr mit ganz viel Aufwand, muss ich sagen, aufgeführt worden, weil Joris mir im Sommer davor beim Grillen vom Sinfonieorchester gefragt hat, ob wir da nicht so einen Muse-Titel machen könnten. So.
0: Ja.
2: Und das ist in dem Sinne immer so eine Mischung von Aktualität und die schöne alte Evergreens.
0: Ja, ja, finde ich super, wenn das so funktioniert, auch als Dialog.
2: Ja, war doch gut gelungen.
1: Ja, fand ich. Ich fand, das ist sehr schön umgesetzt worden.
0: Gibt es aktuell irgendein Lieblingsstück, wo Sie sich vorstellen könnten, ja, das würde ich auch gerne mal bei der Sinfonic Rock Night machen?
1: Da gibt es ganz vieles, ganz vieles Verschiedenes. Ich immer wenn ich irgendwie Musik höre und dann ich mitkriege, dass das dann doch irgendwie mit noch einem Orchester arrangiert wurde oder dann am besten auch noch mit Orchester und Bläsern, dann denke ich mir so, oh ja, das wäre jetzt eigentlich wohl was sehr Cooles, was ich auf der Rocknight-Bühne sehen möchte. Aber wenn man jetzt zum Beispiel Muse sagt, der Frontman von den Matthew Bellamy, der ist ein sehr talentierter Musiker, der auch viel schon mit Orchester gearbeitet hat. Und da teilen ich und Herr Weimanns auch so ein bisschen eine gemeinsame Leidenschaft.
2: Ja, absolut. Der nutzt auch ganz oft Zitaten aus der Klassik. Der Bellamy, das findet er auch sehr schön.
0: Ah ja.
2: Ja, ja, er hat das so. Die haben auch mehrere Lieder gemacht, in dem wirklich auch, ich nenne es mal, geschmackvoll geklaut worden ist aus der klassischen
0: Repertoire. Schöner Ausdruck.
2: Ja.
1: Beispiel wäre United States of Eurasia von The Resistance, von dem Album. Da sind die letzten zwei Minuten des Songs einfach nur noch Chopin gespielt auf dem Klavier.
0: Schön. Also da gibt es noch einiges zu entdecken auf dem Feld.
2: Ja.
0: Also da gehen, glaube ich, der Symphonic Rock Night die Ideen nicht aus.
1: Niemals.
0: Ja. Ja, dann würde ich sagen, erstmal ganz vielen Dank, dass wir uns hier unterhalten konnten, mal so ein bisschen Insider-Erfahrungen teilen. Das ist sehr schön. Und ja, wie gesagt, Sie machen nächstes Jahr Abitur. Vielleicht klappt es ja dann doch nochmal, für eine weitere Symphonic Rock Night dabei zu sein.
1: Ich versuche immer da dabei zu sein. Das ist ein Highlight des Jahres.
0: Was immer in den kommenden Jahren dann passiert. Sehr schön, aber dann wünsche ich jetzt erstmal ganz viel Erfolg für die anstehenden Proben und für die diesjährige Symphonic Rock Night. Alles Gute.
1: Vielen Dank.
0: Ja, das war Joris Konietzki, Schüler am Stadtring-Gymnasium in Nordhorn und Cellist im Sinfonieorchester der Musikschule und in diesem Jahr wieder bei der Symphonic Rock Night dabei. Vielen Dank. Und jetzt spoilern wir ein bisschen von der kommenden Symphonic Rock Night, genau, mit einem Lied. Ich sage jetzt nicht, wer es ist und wie es heißt. Ich glaube, 120% der HörerInnen kennen es.

0: Willkommen zurück beim Kulturfenster aus Nordhorn. Gerade haben wir über die Symphonic Rock Night gesprochen und jetzt sitzt mir gegenüber Michael Günther von der Stadtbibliothek Nordhorn. Hallo.
1: Schönen guten Abend.
0: Und ja, wir sind ja jetzt in den Herbstferien und das Herbstprogramm der Stadtbibliothek ist am Start. Und da gibt es wieder einige schöne Veranstaltungen. Vielleicht erzählen Sie mal kurz, was so ein bisschen geplant ist.
1: Gerne. Also wir haben im Herbst oder grundsätzlich kann ich vielleicht ganz kurz erzählen, ja zweimal im Jahr Veranstaltungsprogramm im Frühjahr und im Herbst. Und um das Veranstaltungs- und Lesungsprogramm der Bibliothek so ein bisschen auch größer aufzubauen, als wir uns das grundsätzlich finanziell ansonsten leisten könnten, arbeiten wir seit sehr vielen Jahren mit verschiedenen Kooperationspartnern zusammen. Wir hatten jetzt beispielsweise, das ist jetzt schon gelaufen, das war Anfang Oktober, hatten wir eine Veranstaltung mit der Grafschaft der Hospizhilfe. Da ging es um das Thema Männer trauern anders. Also die Hospizhilfe hier in der Grafschaft Bentheim ist ja zuständig für Trauerbegleitung für Menschen, die nähere Angehörige verloren haben oder auch beim Sterbeprozess begleitet werden möchten. Und da gibt es bestimmte Trauerarten oder Arten der Verarbeitung. Und es ist definitiv so, dass Männer, wenn sie einen Angehörigen verloren haben, eine ganz andere Art zu haben, damit umzugehen mit der Trauer, als das Frauen oder logischerweise Kinder tun. Und wir hatten zu diesem Themenabend hatten wir einen Autoren gemeinsam mit der Hospizhilfe eingeladen. Das war der Thomas Achenbach. Der hat im Grunde genommen ja einfach mal in einem kleinen Vortrag, in einer Mischung aus Vortrag und Lesung, seine Arbeit als Trauerbegleiter beschrieben und auf die Art und Weise nochmal die Unterschiede auch deutlich gemacht, wie Männer und Frauen trauern. Das war also eine Veranstaltung mit der Hospizhilfe Grafschaft Bentheim. Die nächste Veranstaltung, die jetzt im Oktober stattfindet, ist ebenfalls mit einem Kooperationspartner. Wir arbeiten seit sehr, sehr vielen Jahren mit der Ortsgruppe von Amnesty International zusammen. Da haben wir also sehr viele gute Kontakte. Eine Kollegin hat auch bis vor wenigen Jahren bei uns in der Bibliothek gearbeitet. So ist der Kontakt auch zustande gekommen. Und sie sind halt unglaublich engagiert in jeder Hinsicht. Die Kollegen vom Amnesty International Nordhorn haben beispielsweise auch regelmäßig eine Live-Sendung hier auf der Ems-Fechtewelle. Und AI hat jetzt eine Autorin eingeladen, die bei uns dann zu Gast sein wird. Das ist Miriam Davutwandi. Miriam Davutwandi kommt, man ahnt es am Namen, nicht gebürtig aus Deutschland, sondern ist mit ihrer Familie vor vielen Jahren nach Deutschland gekommen. Und die Familie hat versucht, aus einfachsten, fast schon ärmlichsten Verhältnissen sich nach oben zu arbeiten, hat versucht, hier Fuß zu fassen. Und das kleine Mädchen Miriam musste halt eben mit der Realität klarkommen, wie es ist, arm zu sein in Deutschland. Also das Buch heißt auch, das können wir uns nicht leisten. Viele werden das vielleicht kennen. Das ist vielleicht auch im Schulbereich heute noch viel stärker als noch vor einigen Jahrzehnten, dass Kinder kommen und sagen, ich möchte ein iPad, ich möchte neue Markenklamotten, ich möchte dies und jenes.
0: Ja, und, Kinder erleben das ja einfach auch an der Altersgruppe, in der Schule und so. Nicht?
1: Also das, dazu zu gehören im Grunde genommen. Ne? Ja. Also es ist ja im Prinzip auch immer so ein Stück weit Zugehörigkeit zu einer Gruppe, wenn man sich bestimmte Kleidung leistet und so weiter und so fort. Aber es gibt eben auch heute noch Familien, bei denen sich die Eltern das schlichtweg nicht leisten können. Und die Miriam Davutwandi hat ein sehr lesenswertes Buch zu dem Thema geschrieben, was es wirklich bedeutet, in Deutschland in Armut aufzuwachsen. Also sie selber ist heute inzwischen eine erfolgreiche Journalistin und Podcasterin, hat also den Weg aus der Armut herausgeschafft. Aber sie wurde natürlich davon geprägt. Also auf dem Buchcover und auch auf einigen Fotos in dem Buch sieht man zum Beispiel, wie sie einen Pullover trägt, den die Großmutter gestrickt hat und vorne drauf steht Gucci. Das war dann etwas, was irgendwann halt eben wichtig war. Aber es konnte natürlich kein Original gekauft werden. Also hat die Oma entsprechend den Pullover gestrickt. Nur so mal als Beispiel. Ja, diese Veranstaltung ist in Kooperation mit Amnesty International und auch mit dem Nordhorner Frauenbündnis. Da haben wir also mehrere Kooperationspartner mit im Boot. Mhm. Und das ist an einem Mittwochabend in der Stadtbibliothek um 21. Oktober, 19 Uhr.
0: Wie ist denn das, wenn dann so eine Kooperation ist? Gibt es dann an dem Abend auch Gelegenheit, diese Organisation so ein bisschen kennenzulernen? Sind die dann auch da?
1: Ja.
0: Haben vielleicht Infomaterial dabei oder kann man ins Gespräch kommen?
1: Definitiv. Also bei dem Abend mit der Hospizhilfe war es tatsächlich so, dass sogar im Vorfeld die Hospizhilfe, also die Männergruppe der Hospizhilfe sich dort noch getroffen hat. Mhm. Es fand auch nach der Veranstaltung noch ein Austausch statt. Und genauso ist es natürlich bei der Veranstaltung mit Amnesty und mit dem Nordhorner Frauenbündnis. Wir haben ja auch bei uns an dem Abend, wenn wir Veranstaltungen haben, in der Bibliothek auch immer einen kleinen Getränkeausschank dabei. Also es finden dann eigentlich auch nach der Lesung häufig noch Diskussionen untereinander statt, manchmal auch mit der Autorin und dem Autoren. Das ist eigentlich so das, was so eine Veranstaltung noch ausmacht, weil das Buch selber lesen könnte ich ja auch zu Hause im stillen Kämmerlein. Das Spannende ist ja da, die Autoren kennenzulernen und mit ihnen ins Gespräch zu kommen. Ja. Genau, das ist so quasi das, was wir mit Kooperationspartnern machen. Und dann haben wir natürlich auch Lesungen, die wir selbst quasi auf die Beine stellen. Und da laden wir, da haben wir die Erfahrung gemacht die letzten Jahre, immer ganz gerne, ja, Menschen, die so aus Film vom Fernsehen bekannt sind, Bestseller-Autoren. Und dieses Mal konnten wir im Dezember eine Schauspielerin für uns hier nach Nordhorn gewinnen. Das ist die Denenesh Sude. Vielleicht sagt der Name jetzt dem einen oder der anderen nicht direkt etwas, aber wenn man den Namen googelt, wird man sofort sehen, ah, die ist das. Das ist eine ganz bekannte Schauspielerin, seit vielen Jahren im Fernsehen, in verschiedenen Rollen. Und sie wird Weihnachtsgeschichten aus aller Welt vorstellen. Das heißt, es wird also ein schöner, vorweihnachtlicher, gemütlicher Abend in der Bibliothek. Und zwar ist das Montag, der 7. Dezember, 19 Uhr. Für alle Veranstaltungen gibt es Karten bereits im Vorverkauf. Und zwar einmal in der Buchhandlung Thalia in Nordhorn und auch in der Stadtbibliothek selbst. Gerade bei Denenesh Sude sollte man nicht zu lange warten, da läuft der Kartenvorverkauf schon relativ gut. Das sind so die Lesungen, die wir anbieten. Mhm. Und wir haben aber auch noch ein Highlight für Familien mit kleinen Kindern.
0: Ah.
1: Wir haben im letzten Jahr, vielleicht erinnert sich der eine oder die andere, eine Veranstaltung angeboten für kleine Kinder, die nennt sich die Nacht der Kuscheltiere.
0: Da haben wir hier auch in der Sendung drüber gesprochen.
1: Drüber
0: ja.
1: Gesprochen, genau.
0: Das fand ich eine ganz, ganz tolle Idee.
1: Und das ist so gut angekommen, dass wir gesagt haben, dieses Mal, wir möchten das nochmal ein zweites Mal anbieten. Und zwar haben dann alle Kinder die Möglichkeit, ihr liebstes Kuscheltier oder vielleicht auch das zweitliebste Kuscheltier, damit es nicht dann abends zu Dramen zu Hause kommt, weil das Liebste weg ist, also das Kuscheltier in die Bibliothek zu bringen. Und das Kuscheltier findet quasi, übernachtet dann in der Bibliothek, erlebt dort Abenteuer. Die werden alle auch fotografisch festgehalten, was diese Kuscheltiere dann nachts alle so in der Bibliothek treiben. Und nach dem Wochenende können die Kinder ihre Kuscheltiere mit den Fotos, was sie alles erlebt haben, wieder abholen. Ich nehme mal jetzt an, dass die ganzen kleinen Kinder, die das machen möchten, hier heute Abend nicht zuhören. Deswegen ist natürlich klar, dass wir die Fotos mit den Kuscheltieren entsprechend inszenieren. Aber die kleinen Kinder, die haben natürlich hinterher, wenn sie die Fotos und ihre Kuscheltiere abholen, unglaublich viel Spaß.
0: Mit. Welche Altersgruppe richtet sich das?
1: Das ist also Kindergartenalter, kann man sagen. Also Kita, Kindergärten, auf jeden Fall Vorschulalter. Denn ich denke mal so ab 6, 7 können die das schon eher einordnen.
0: Ein bisschen Magie muss da auf jeden Fall mit dabei sein.
1: Absolut, genau. Denn die Vorstellung, dass das Kuscheltier da nachts alleine in der Bibliothek ist, das ist natürlich für kleine Kinder was Besonderes.
0: Wir wollen ja jetzt nicht spoilern, aber was haben die letztes Jahr zum Beispiel so erlebt?
1: Naja, ein Kuscheltier hat die ganze Nacht kopiert, ein anderes hat die ganze Nacht gelesen. Einige haben sich zusammengerottet, haben Lagerfeuer gemacht und Marshmallows gegrillt. Da war einiges dabei.
0: Da waren die dann aber eher auf dem Bibliotheksplatz.
1: Absolut. Nein, das war in der Bibliothek. Aber das Feuer war nicht echt. Ja, das ist auch zu einem bestimmten Termin. Freitag, 6. November. Bis dahin können die Kinder ihre Kuscheltiere abgeben. Bis 18 Uhr. Mhm. Und dann in der Folgewoche dienstags wieder abholen.
0: Das ist... Genau. Ist das, aber das ist sicher nicht irgendwie zulassungsbeschränkt oder so. Je mehr Tiere, desto besser.
1: Je mehr Tiere, desto besser. Wir haben viel Platz in der Bibliothek.
0: Ja, da, genau. Da kann man mit einer Menge Tiere etwas nachts erleben.
1: Mhm. Ansonsten gibt es noch so ein paar Reihen, die sich so etabliert haben in den letzten Jahren. Da kann ich ganz kurz vorstellen, was wir regelmäßig anbieten. Wir haben beispielsweise jeden zweiten Donnerstag im Monat die Grafschaft der Lieblingsbücher. Die finden in der Bibliothek statt. Da treffen sich alle Interessierten, die quasi an Literatur, an Büchern interessiert sind, ganz locker in unkomplizierter Runde.
0: Da kann also jemand, der möchte, sein eigenes Lieblingsbuch mitbringen und ja, vorstellen oder daraus vorlesen oder wie muss ich mir das vorstellen?
1: Vorlesen nicht, weil dazu müsste man dann die Leserechte haben, aber man kann das Buch vorstellen an dem Abend und der Profit dabei ist natürlich, dass man dann wiederum Tipps von den anderen bekommt, die auch ihre

0: Hey Leute, gerne willkommen und herzlich willkommen. Und je mehr mitmachen, desto gemütlicher und schöner wird es.
1: Und was für Bücher kann man da vorstellen? Ist das irgendwie, ist das irgendwie eingegrenzt? Oder also ich muss da nicht Romane mitbringen, ich könnte da auch ein Sachbuch mitbringen zum Beispiel.
0: Oder
1: sagen wir mal einen Comic vielleicht sogar. Das ist ganz offen?
0: Das ist komplett offen. Die einzige Maßgabe ist, dass es ein Lieblingsbuch ist. Und das muss natürlich jetzt nicht das Lieblingsbuch sein. Es muss auch kein aktuelles sein. Das können auch alte Sachen sein. Also da haben wir schon alle möglichen Tipps und Hinweise bekommen an solchen Abenden. Das ist da ganz entspannt und locker.
1: Stellt da auch mal jemand aus dem Bibliotheksteam was vor?
0: Haben wir auch schon gemacht. Es wird auch geschaut, dass möglichst immer mal wieder ein Prominenter mit eingeladen wird. Da kann mal eine Buchhändlerin sein, da ist mal ein Pastor gewesen, da sind auch schon Politiker dabei gewesen, die ihre Lieblingsbücher vorgestellt haben. Ja, das ist immer wieder eine Überraschung.
1: Das ist richtig spannend. Wir machen ja in der Galerie unser Schönmagazin und da haben wir auch eine Rubrik, die heißt dann Lieblingsbild. Und
0: ja,
1: da fragen wir auch
0: immer
1: Persönlichkeiten, manchmal ganz bekannte Leute, aber manchmal vielleicht auch jetzt, wo man eher die Funktion kennt. Aber das finde ich immer sehr schön, wenn dann jemand mal sowas ganz Persönliches da einbringt. Kann.
0: Und was der so dann so an bestimmten Dingen mitbringt oder auch so an Ideen oder so mitbringt, die man mit der Person vielleicht gar nicht in Verbindung gebracht hätte.
1: Genau.
0: Das finde ich auch mal ganz spannend.
1: Aber der persönliche Bezug ist eben wichtig. Und es geht nicht darum, das muss nicht ein Kunstwerk sein, das kann auch ein Poster sein, das kann irgendein altes Foto sein. Hauptsache, es ist irgendein Bild, zu dem man eine Beziehung hat. So stelle ich es mir jetzt bei den Büchern auch vor. Warum,
0: so ist es.
1: Warum mag ich dieses Buch?
0: Und man kann es im Grunde genommen dann auch ganz locker vorstellen, wenn man wirklich dahinter steht, wenn man noch Spaß daran hat. Ne? So, und zum Schluss habe ich so ein paar Hinweise noch, die vielleicht noch ganz wichtig sind für unsere Leserinnen und Leser. Es gibt noch ein paar Schließungstage, die sind bedingt durch Feiertage. Das wird zwar auch immer wieder angekündigt, genau wie unser gesamtes Veranstaltungsprogramm auf der Homepage. Aber schon mal als Hinweis, am 31. Oktober ist der Reformationstag. Das ist ein Samstag, da hat die Bibliothek geschlossen. Und die Weihnachtstage, also 24. bis 26. Dezember, ist geschlossen. Und auch natürlich dann Silvester, Neujahr ebenfalls. Ansonsten hat die Bibliothek eigentlich immer geöffnet, auch in den Ferienzeiten. Das ist also nicht eingeschränkt. Und ganz zum Schluss möchte ich noch auf die Highlights im nächsten Frühjahr hinweisen. Da gibt es so ein paar Dinge, die sich die Hörerinnen und Hörer schon mal notieren sollten. Das eine ist unser beliebter jährlich stattfindender Flohmarkt, der findet im Januar regelmäßig statt. Das sind dann einen ganzen Monat bei uns dann Schnäppchen zu machen. Also da sind Sachbücher dabei, Kinderbücher, Romane, alles mögliche Zeitschriften kann man dort für einen ganz kleinen Preis erwerben. Das ist der Januar. Dann gibt es dann im März ein Highlight. Da findet eine Veranstaltung statt, die wir mit Ihnen zusammen, mit der Galerie, mit der Musikschule in Kooperation anbieten. Das ist ein Wochenende im März. Und da kann ich nur so viel sagen, es wird gruselig, aber keine Angst.
1: Keine Angst, es wird gut.
0: Keine Angst, es wird gut. Alles Weitere und Nähere gibt es erst in den nächsten Wochen und Monaten dazu zu hören.
1: Wir haben ja noch die eine oder andere Sendung bis dahin, da können
0: definitiv,
1: wir das nochmal ganz ausführlich vorbereiten.
0: Und ein weiteres Highlight wird, denke ich, für uns nächstes Jahr die zweite Nacht der Bibliotheken. Die findet alle zwei Jahre statt. Im letzten Jahr haben wir das erste Mal dran teilgenommen. Und vielleicht erinnert sich die eine oder andere, da hatten wir unter anderem jemanden, der Tattoos gestochen hat. Mit literarischen Motiven, mit Buchmotiven und Figuren aus Comics. Das war ein echtes Highlight. Mal gucken, was
1: wir uns... Da wird es auch wieder was ganz Besonderes geben.
0: Mal schauen, was wir uns dann für April 2027
1: jetzt haben Sie uns schon viel Vorfreude gemacht.
0: Ja, ich hoffe es.
1: Die da kommen.
0: Ich hoffe es.
1: Da werden wir den einen oder anderen Programmpunkt bestimmt noch mal ausführlicher auch vorstellen können, wenn es dann soweit ist.
0: Genau.
1: Also viel los.
0: So sieht's aus.
1: Ja, damit sind wir eigentlich schon am Ende unserer Sendung angekommen. Ich kann vielleicht ganz kurz noch sagen, weil die nächste Sendung ja erst im November ist, in der Städtischen Galerie Nordhorn läuft aktuell noch eine Ausstellung Desillusion. Die ist bis zum 1. November geöffnet. also bis Sonntag, den 1. November, ist der letzte Ausstellungstag. Da ist dann nachmittags eine Ausstellung ab 15.30 Uhr mit Kindern der Kunstschule. Also wer das mal kennenlernen möchte, was wir da so machen,

0: Ist da auf jeden Fall genau richtig, gibt einen letzten Rundgang durch die Ausstellung. Und am Abend davor, am Reformationstag um 18 Uhr, ist ein Künstler aus Berlin zu Gast, der auch in der Ausstellung vertreten ist, Peter Jaap Lim. Und wir gehen gemeinsam durch die Ausstellung und führen ein Gespräch über seine Arbeiten, wo natürlich auch interessierte Fragen herzlich willkommen sind. Also wer einen Künstler der Ausstellung aus erster Hand mal kennenlernen will und ins Gespräch kommen möchte, ist da auch ganz richtig.
1: Das ist jetzt die laufende Ausstellung.
0: Das ist die aktuell laufende Ausstellung.
1: Wie lange ist sie noch?
0: Bis zum 1. November.
1: Bis 1. November.
0: Genau.
1: Und ist die nächste wahrscheinlich schon in Planung, nehme ich mal an.
0: Die wird dann ab dem 21. November zu sehen sein. Also wir haben während November die meiste Zeit Umbaupause, aber das ist ja nichts Ungewöhnliches. Mhm. Und da sprechen wir dann auch in der November-Sendung dann nochmal drüber. Aber da kommt nämlich auch nochmal eine ganz, ganz spannende Künstlerin mit sehr interessanten Arbeiten, sehr aktuellen Arbeiten auch.
1: Wunderbar.
0: Da freue ich mich auch sehr drauf.
1: Da reden wir das nächste Mal drüber.
0: Ja, dann sind wir am Ende unserer Sendung angelangt. Es waren heute für Sie da Michael Günther aus der Stadtbibliothek, Ivo Weimanns und mein Name ist Thomas Niemeyer. Und wenn Sie mögen, hören wir uns in genau 4 Wochen wieder am 10. November, wenn es wieder heißt Kulturfenster. Vielen Dank, bis dahin. Tschüss.
1: Tschüss.

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1: Ich bin Tine Klimach. Bundespräsident Frank-Walter Steinmeier hat den SPD-Politiker Alexander Schweizer zum neuen Bundesarbeitsminister ernannt, nur einen Tag nach dem Rücktritt von Bärbel Baas. Steinmeier überreichte dem früheren Ministerpräsidenten von Rheinland-Pfalz die Ernennungsurkunde. Die Koalition mahnte er, die Erneuerung des Landes verlange Disziplin, gegenseitiges Vertrauen und Kompromissbereitschaft, sagte er. Es brauche eine Regierung, die anpacke. Die Bundesregierung plant, dass Unternehmen künftig die Arbeitszeit flexibler gestalten können. Das wäre das Aus für den starren 8-Stunden-Tag. Kanzler Friedrich Merz sieht darin auch eine Chance für die Beschäftigten. Das sagte er beim Arbeitgebertag in Berlin.
2: Betriebe im Ausland machen es vor. Da arbeiten die Beschäftigten teilweise 12 Stunden am Stück, dafür nur 3 Tage die Woche. Die Mitarbeiter hätten so viel Zeit für die Familie, sagt Merz. Für Firmen sind flexible Arbeitszeiten eine Chance, gerade wenn mehr zu tun ist als sonst. Gewerkschaften warnen vor mehr Stress und weniger Schutz vor Überstunden. Das Gesetz ist längst überfällig und fällt auch in den Bereich des neuen Arbeitsministers Schweizer. Der dürfte mit der Rentenreform aktuell aber genug zu tun haben. Thomas Bremser, Nachrichtenredaktion.
1: Deutschland plant eine nationale Gasreserve für die Krisenvorsorge. Das Bundeswirtschaftsministerium hat jetzt einen Gesetzentwurf vorgelegt. Die Reserve soll 24 Milliarden Kilowattstunden umfassen, etwa 10% der deutschen Speicherkapazität. Eingesetzt werden darf sie ausschließlich im Notfall durch die Bundesnetzagentur. Finanziert wird sie über eine Umlage. Für Haushaltskunden bedeutet das laut Entwurf zwischen knapp 4 und gut 7 Euro im Jahr. Der Aufbau soll 2027 starten. Aktuell sind die Gasspeicher in Deutschland zu über 60% gefüllt. Das hatte Sorgen über die Gasversorgung im Winter ausgelöst. Die Beschäftigten der insolventen Warenhauskette Galeria erhalten Insolvenzgeld von der Bundesagentur für Arbeit. Es soll über eine Bank vorfinanziert werden, damit es schnell zur Auszahlung kommen und die Beschäftigten erreichen kann. Damit ist eine Voraussetzung erfüllt, um den Geschäftsbetrieb zunächst fortzuführen.
3: Und jetzt das Wetter für das Emsland und die Grafschaft Bentheim.
4: In der Nacht ziehen dichte Wolken und Regen weiterhin über uns hinweg. Die Temperaturen sinken auf 7 bis 9 Grad. Am Mittwoch ist dann meist alles wieder ruhig. Es lockert auf, die Sonne ist da, ein paar Wolken sind da. Es ist überwiegend trocken. Temperaturen liegen bei bis zu 17 Grad im recht milden Bereich. Am Donnerstag geht es sogar rauf auf bis zu 20 Grad. Und dazu ist es weiterhin freundlich.
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2: 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Es ist 19 Uhr und 41 Minuten.

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1: Ich bin Tine Klimach. Bundespräsident Frank-Walter Steinmeier hat den SPD-Politiker Alexander Schweizer zum neuen Bundesarbeitsminister ernannt. Steinmeier überreichte dem 53-Jährigen dazu die Ernennungsurkunde. Schweizer wird Nachfolger von Bärbel Baas. Sie hatte gestern ihren sofortigen Rücktritt als Ministerin und als SPD-Vorsitzende erklärt. Die Ernennung nutzte Steinmeier auch für mahnende Worte an die Adresse der Koalition.
2: Unser Land braucht eine Regierung, die zusammenhält und anpackt. Und dafür wünsche ich Ihnen Kraft und gutes Gelingen. Es geht um viel.
1: Alexander Schweizer wird morgen im Bundestag als Arbeitsminister vereidigt. Das Bundeswirtschaftsministerium bringt den Aufbau einer nationalen Gasreserve auf den Weg. Der Gesetzentwurf aus dem Haus von Ministerin Katharina Reiche liegt jetzt vor.
3: Die Gasreserve soll eine Vorsorge für Krisenfälle sein, damit es keine Versorgungsengpässe gibt, etwa bei Sabotage oder wenn wochenlang kein Gas aus Norwegen durch die Pipelines nach Deutschland fließt. Die Reserve soll ausschließlich für solche Notfälle da sein. Finanziert werden soll sie über eine Umlage, die die Gaskunden zahlen. Ein Haushalt, der im Jahr 20.000 Kilowattstunden verbraucht, muss mit Mehrkosten bis zu 7 Euro rechnen. Der Entwurf muss nun noch mit den anderen Ministerien abgestimmt werden. Thomas Brock, Nachrichtenredaktion.
1: Der Komiker und Buchautor Harpe Kerkeling hat sich gerührt über eine Petition gezeigt, die ihn als Bundespräsidenten vorschlägt. Fast 155.000 Menschen haben den Online-Aufruf Harpe Kerkeling als Bundespräsident unterschrieben. In einem Gespräch mit dem Spiegel sagte der 61-Jährige, die Idee, eine queere Person zum Staatsoberhaupt zu machen, wolle er nicht unterbinden. Zwar werde die Petition wohl keinen Erfolg haben, könne aber eine Diskussion anstoßen, die der freien Gesellschaft gut tue. Die CDU werde aber jemanden nach ihren Vorstellungen auswählen. Er hoffe, dass die Wahl auf die richtige Frau falle. Die Schulproteste in Paris und anderen französischen Großstädten haben erneut in Gewalt und massive Polizeieinsätze gemündet. In Paris ging die Polizei mit Wasserwerfern und Tränengas gegen Randalierer vor, die sie mit Gegenständen beworfen sowie Geschäfte und Cafés beschädigt hatten. Die massive Gewalt ging dabei zumeist nicht von den Schülern, sondern von aggressiven Gruppierungen, teils schwarz gekleideter Angreifer aus, wie Medien berichteten.
4: Und jetzt das Wetter für das Emsland und die Grafschaft Bentheim.
5: In der Nacht ziehen dichte Wolken und Regen weiterhin über uns hinweg. Die Temperaturen sinken auf 7 bis 9 Grad. Am Mittwoch ist dann meist alles wieder ruhig. Es lockert auf, die Sonne ist da, ein paar Wolken sind da. Es ist überwiegend trocken. Temperaturen liegen bei bis zu 17 Grad im recht milden Bereich. Am Donnerstag geht es sogar rauf auf bis zu 20 Grad. Und dazu ist es weiterhin freundlich.
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1: Guten Abend, es ist kurz nach 20 Uhr, am Mikro begrüßt euch zur heutigen Ausgabe unserer Sendereihe Carsten Blum. Stunde 2 nach den Nachrichten um 21 Uhr übernimmt der geschätzte Kollege Stefan Glück. Er ist auch sendeverantwortlich. Heute haben wir einmal mehr ein ernstes Thema sowie auch erneut ein Gesundheitsthema. Und zwar eines, das in der Gesellschaft leider noch längst nicht die Aufmerksamkeit und Akzeptanz hat, wie es wünschenswert wäre. Es geht um Depression und um weitere psychische Probleme und Krankheiten, die ähnlich gelagert sind, zum Teil auch zusammen auftreten. Und weil diese ganze Thematik, wie gesagt, leider in der Öffentlichkeit immer noch nicht den entsprechenden Stellenwert hat, ist es mir ein großes Anliegen, in meiner Stunde diesmal sehr viel mehr Wortbeiträge zu bringen und Musiktitel quasi nur zwischendurch zum Verschnaufen. Dass ich selbst persönlich betroffen bin, weil ich mich vor 10 Jahren aus einer schweren Depression mit Hilfe rauskämpfen konnte, spielt dabei nur eine Rolle am Rande. Mir ist es sehr wichtig, dieses Thema heute sehr ausführlich in vielen Facetten zu behandeln. Bei Stefan gibt es dann in Stunde 2 ein paar mehr Musiktitel. Und für das Ganze heute habe ich einen absoluten Fachmann zum Interview gewinnen können, der sich schon seit Jahrzehnten damit beschäftigt. Thomas Bock, Professor in Hamburg für klinische Psychologie und Sozialpsychiatrie, Buchautor und auch Aktivist, um das Thema allgemein in der Öffentlichkeit bekannter zu machen. Von ihm gibt es also sehr viele, sehr interessante O-Töne, unter anderem über die Ursachen, über Hilfen und Behandlungen und eben auch über Akzeptanz, Toleranz und Verständnis in der Gesellschaft. Anlass der heutigen Sendung ist der jährliche Europäische Depressionstag. Er fand zum 22. Mal am 4. Oktober statt, initiiert von der European Depression Association, kurz EDA. Durch Aufklärungsarbeit und Information soll damit das Bewusstsein auf diese Erkrankung gelenkt und damit Vorurteile und Unwissen abgebaut werden. Der diesjährige Aktionstag hatte das Motto Depression stoppen, Licht ins Dunkel bringen. Dazu fanden auch in deutschen Städten öffentliche Veranstaltungen, Workshops, Seminare und Vorträge statt. Aber in diesen Tagen gibt es noch viele weitere Veranstaltungen, denn auch die Weltgesundheitsorganisation WHO hat schon 1992 den Tag der seelischen Gesundheit ausgerufen, den World Mental Health Day. Er findet jedes Jahr am 10. Oktober statt, so auch dieses Jahr. Und bis zum 20. Oktober gibt es hierzulande auch die bundesweite Woche der seelischen Gesundheit. Das Motto hier lautet: Miteinander statt nebeneinander für eine Gesellschaft, in der jede Psyche zählt. Das sind schon mal einige Ansatzpunkte, die ich gleich zusammen mit Professor Bock ausführlich behandeln werde. Zu seiner Biografie komme ich gleich noch vorab. Thomas Bock ist, wie schon erwähnt, Professor für klinische Psychologie und Sozialpsychiatrie und schon früh hat er sich auch mit den fürchterlichen Verbrechen der Nazi-Psychiatrie beschäftigt und dabei Dorothea Buck kennengelernt. Und über sie muss ich einfach auch noch was sagen. Dorothea Buck wurde 1936, also in der Nazi-Diktatur, im Alter von 19 Jahren mit der Diagnose Schizophrenie in eine Klinik eingewiesen, wurde dort mit den menschenverachtenden Praktiken der NS-Psychiatrie behandelt, wie zum Beispiel Dauerbäder und Kaltwasserkopfgüsse sowie totale Sprechverbote. Besonders schlimm war, dass sie, wie bei den Nazis üblich, zwangssterilisiert wurde. Und sie erlebte mit, wie Mitpatienten Opfer der sogenannten Euthanasie wurden, das heißt von Psychiatern und deren Helfershelfern ermordet wurden. Das Kriegsende bedeutete für sie Freiheit und keineswegs war sie schizophren, sondern nur anders als andere Menschen. Und somit wurde sie freischaffende Bildhauerin, studierte an der Kunsthochschule und wurde auch Dozentin. Und sie wurde auch Buchautorin und Aktivistin, um die Verbrechen der Nazis in der Psychiatrie noch bekannter und öffentlicher zu machen. Dorothea Buck wurde unter anderem mit dem Bundesverdienstkreuz ausgezeichnet. Sie starb 2019 im sehr stolzen Alter von 102 Jahren in Hamburg. Nach ihr wurde auch in der Stadt ein Platz benannt. Soweit erstmal bis hierhin. Jetzt der erste Song und der stammt von der US-amerikanischen Band Beartooth und der heißt Disease.
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0: Beartooth mit Disease vom gleichnamigen Album, dem dritten der Band aus 2018. Frontmann Caleb Shomo erzählt in seinen Texten häufig von seinem Kampf mit Depressionen und Angstzuständen, in diesem Album besonders. Und der gerade gehörte Titelsong Disease handelt davon, wie seine Depressionen und Suizidgedanken ihn teilweise überwältigt haben und er immer wieder versuchte, tapfer die Fassade zu wahren und die Existenz seiner Krankheit vor anderen zu verbergen. Zurück zu Professor Bock. Über ihn könnte ich noch sehr viel mehr erzählen, aber er soll ja gleich ausführlich selbst zu Wort kommen. Trotzdem noch zu seiner Biografie. Ende der 90er Jahre entwickelte Professor Bock mit Dorothea Buck zusammen das Format des sogenannten Trialogischen Psychoseseminars. Das sind Gesprächsrunden, in denen von psychischen Erkrankungen betroffene Menschen und deren Angehörige sowie professionell psychiatrisch Tätige sich in Form eines Trialogs auf Augenhöhe austauschen, um ein gemeinsames, ganzheitliches Verständnis von psychischen Erkrankungen zu entwickeln und die psychiatrische Praxis weiterzuentwickeln. Und Professor Bock ist Mitgründer des Hamburger Vereins Irre Menschlich, übrigens auch wieder unter anderem mit Dorothea Buck zusammen. Der Verein engagiert sich seit mittlerweile fast 30 Jahren für mehr Sensibilität und Toleranz sowie gegen Vorurteile und Stigmatisierung psychisch erkrankter Menschen. Und jetzt kommt Professor Bock zu Wort. Es geht zunächst um die Ursachen, um Gründe für psychische Probleme und Erkrankungen wie Depressionen bzw. um die Diagnosen.
1: Also die Diagnosen sind ja nur Überschriften für ganz verschiedene Wege, in Krisen zu kommen. Das ist je nach Mensch individuell verschieden. Und immer gibt es verschiedene Faktoren, die zusammenkommen. Also keine monokausale Erklärung ist richtig, sondern es ist immer eine Summe von verschiedenen Dingen. Man bringt vielleicht eine Prädisposition mit, man hat bestimmte Dinge im Leben erlebt, man hat Dinge mehr oder weniger gut verarbeitet, dann kommen akute Krisen hinzu, möglicherweise Konsum von Substanzen, die was triggern. Also es ist immer eine Summe von verschiedenen Aspekten. Das Wichtigste ist mir, es hat was auch mit dem Menschsein zu tun. Menschen sind keine Instinktwesen wie die Kuh auf der Wiese, sondern müssen um ihr Selbstgefühl ringen. Und das heißt dann auch, immer wieder mit Krisen zu tun zu haben. Insofern gehört es auch in gewisser Maßen zum Menschsein dazu, auch psychisch erkranken zu können.
0: Zum Thema Substanzen kann ich kurz was aus eigenen Erfahrungen ergänzen, dass ich mich, bevor ich mir Hilfe suchte, eine kurze Zeit lang versucht habe, mich abends mit einigen Bierchen in eine gute Stimmung zu bringen. Was mir zunächst gelang, aber am nächsten Tag ging es mir natürlich noch schlechter. Aber ich war immerhin in der Lage, nach einigen Tagen das selbstständig wieder erheblich einzuschränken. Dazu nochmal Professor Bock.
1: Bei den Substanzen gilt das Gleiche. Die sind nie der alleinige Grund für Depressionen oder Psychosen, sondern sind oft die ersten Bewältigungsstrategien, dass man, wenn man sehr durchlässig ist wie in Psychosen, sich mit Cannabis versucht abzudichten oder dass man in Depressionen, wenn man erstmal nichts fühlen kann, versucht, durch Alkohol in Stimmung zu kommen. Das Fatale ist, dass das für einen Moment funktioniert, dann aber zum Teufelskreis wird und eher die Erkrankung triggert.
0: Ein weiteres Problem, was auch ich selbst am eigenen Leibe stark erlebt habe, ist im Zusammenhang mit Depressionen ein erheblicher Schlafmangel, der ja per se überhaupt nicht gut ist, aber einen Erkrankten in eine tiefe Abwärtsspirale bringt. Auch dazu Professor Bock.
1: Also Schlaflosigkeit ist ein wichtiger Indikator einerseits, aber auch ein wichtiger therapeutischer Zugriff. Also dass man, wenn man irgendwie schafft, jemandem den Schlaf zu ermöglichen, dann lindert das die Qual in der Depression und es wirkt auch antipsychotisch. Wenn man endlich wieder schlafen kann, hat man vielleicht auch danach wieder ein etwas dickeres Fell. Aber gerade auch bei Depressionen ist die Schlaflosigkeit eine große Qual. Manche Menschen können im Schlaf abschalten, aber wenn das nicht mehr gelingt, dann ist die Depression besonders schwer auszuhalten.
0: Es gibt natürlich vor allem auch in unserer Gesellschaft einen zunehmenden Leistungsdruck, der unter anderem auch dazu führt, dass man seine psychische Erkrankung versucht, vor anderen zu verbergen, vor allem im Job. Womöglich, weil man einfach nicht Schwäche zeigen will oder sogar Angst um seinen Arbeitsplatz hat. Und das wird noch verschärft durch Aussagen eines Bundeskanzlers, wir seien viel zu faul und müssten noch härter und länger arbeiten. Obendrauf kommt die gegenwärtige politische Situation auch in Europa und weltweit durch Kriege, durch den Klimawandel und vieles mehr, was vor allem junge Menschen sehr bewegt. Zu diesen Faktoren nun Professor Bock ausführlich.
1: Also gesellschaftliche Faktoren spielen eine große Rolle und ich in meinen Augen auch eine zunehmende Rolle. Zu meiner Zeit reichte es, sich selbst zu verwirklichen. Heutzutage muss man sich ständig selbst optimieren. Und das ist schon eine Vorgabe, die ein Stück die Krise in sich birgt, dass da wenig Selbstakzeptanz und Selbstzufriedenheit oder auch Selbstgenügsamkeit gelehrt wird, sondern immer noch mehr, noch mehr, noch mehr. Das ist eine fatale Entwicklung. Aber mich hat auch sehr zu denken gegeben, in dieser sogenannten Corona-Studie wird regelmäßig geguckt, was belastet Kinder und Jugendliche. Und in der aktuellen Studie kommt raus, dass Corona keine große Rolle mehr spielt, aber die Umweltzerstörung, die Kriegsgefahr, der Rechtsruck, die Entsolidarisierung, da sagen die Jugendlichen, das belastet mich psychisch. Und darüber kann man erschrecken einerseits, ne, und andererseits kann man auch sagen, gut, dass die Jugendlichen das benennen und nicht internalisieren, nicht sich die Schuld geben, sondern benennen, das belastet mich. Daraus folgt ein politischer Auftrag. Das ist nichts, was die Psychiatrie regeln kann, sondern darauf folgt ein Auftrag an Herrn Merz und Konsorten. Achte auf unsere Kinder und Jugendliche. Sorg dafür, dass das und das politisch auch auf die Agenda kommt.
0: Aus meiner Sicht ist diese Analyse sehr zutreffend und ich möchte noch ergänzen, dass diese Problematiken natürlich auch für Erwachsene und auch ältere Menschen zutreffen. Professor Bock möchte an dieser Stelle nochmal ausführlich auf eine grundsätzliche Sache eingehen, nämlich dass psychische Probleme, ich sage es mal ganz einfach, erst einmal absolut normal sind. Und das ist ein sehr interessanter Aspekt, inklusive seiner sehr persönlichen Erfahrung.
1: Alle psychischen Erkrankungen sind erstmal gesund. Alle psychischen Erkrankungen sind erstmal eine Bewältigungsstrategie. Und erst, wenn sie sich verstetigen und wenn sie zum Teufelskreis werden, sprechen wir überhaupt von psychischer Erkrankung. Also Depression heißt ja nicht Traurigkeit, sondern nicht fühlen können. Das ist zunächst mal ein Schutzmechanismus meiner Seele. Wenn mir etwas passiert, was ich nicht verkraften kann, was ich nicht verarbeiten kann, dann stellt meine Seele auf Durchzug. Das ist gut, dass sie das kann. Das letzte Mal ist mir das passiert, als meine ältere Schwester starb, völlig unerwartet. Ich war nicht sofort traurig, konnte nicht sofort weinen, war völlig bedient, war völlig leer, war völlig jenseits von allen Gefühlen. So. Und als ich mich dann aber mit meinen anderen beiden Schwestern getroffen habe und wir am Totenbett standen, haben wir alle zu dritt heulen können. Die Seele braucht Zeit. Die Seele braucht auch Bedingungen. In meinem Fall die Gemeinschaft mit den anderen Schwestern, um dann für Gefühle zulassen zu können. Wenn ich aber den Tag vorher beim Hausarzt gewesen wäre und gar nicht zum Psychiater hätte gehen müssen, der hätte mir eine Depression attestiert. Das ist Quatsch. Also da sind wir auch in Gefahr, alles Mögliche zu stigmatisieren, zu diagnostizieren und müssen erstmal zur Kenntnis nehmen, dass alles, Depression, aber auch alle anderen psychischen Erkrankungen einen sinnhaften Teil haben, einen funktionalen Teil haben und erst bei Verstetigung und zum Teufelskreis werden kann und dann mit Recht als psychische Erkrankung bezeichnet wird.
0: Absolut interessant und wie ich finde auch sehr wichtig zum Verständnis für psychische Erkrankungen, vor allem für Depressionen. Ich erwähne ihm gegenüber nochmal meine persönlichen Erfahrungen. Ich galt im Freundeskreis immer als kraftstrotzender Optimist und Sonnyboy, aber durch eine heftige Krise, ausgelöst durch einen Trennungs- und Scheidungskrieg im Zusammenhang auch mit zwei damals kleinen Kindern, rutschte ich in diese schwere Depression, war wie gelähmt, hilflos und antriebslos. Natürlich kennt Professor Bock auch solche Fälle.
1: Es gibt Belastungen, die vermutlich das Fassungsvermögen von fast jedem Menschen sprengen würde. So bei dem einen schneller, bei dem anderen langsamer. Und dann ist dann das Ergebnis eine solche Lähmung, eine solche Gefühllosigkeit, eine solche Erschöpfung, die wir dann Depression nennen. Trotzdem ist mir wichtig zu sagen, es hat zunächst mal einen sinnhaften Teil, ne, dass ich nicht sofort fühlen kann, dass ich Zeit brauche, etwas zu verarbeiten oder dass ich in der Psychose aus der Realität aussteige, dass ich mich wegbeame, weil etwas mich völlig überfordert oder dass ich in der Manie aus dieser Überanpassung rausswitche und mir erstmal alles zutraue und den anderen endlich mal was die Meinung geige und endlich mal rauskomme aus diesem alles recht machen wollen. Das hat zunächst mal, auch die Manie hat zunächst mal einen sinnhaften Teil, aus einem Zustand rauszukommen, der nicht gesund ist. Ich nenne den jetzt Überanpassung und es allen recht machen wollen. Ist keine gute Lebenskonzept. Das Problem bei der Manie ist, dass man dann irgendwann so sich hineinsteigert, dass man Dinge tut, die einen beschämen, die einem das Leben schwer machen, die andere Menschen schwer verletzen und dann bereitet man quasi die nächste Depression vor.
0: Ich möchte noch mal kurz auf Professor Bocks Aussage zurückkommen, dass man nicht gleich als krank gelten muss, wenn man gewisse Gefühlsschwankungen hat, negative Gefühle und Gedanken hat und sich dann, wenn man sowas merkt, ein wenig Zeit nehmen sollte, zur Ruhe zu kommen. Das ist natürlich wiederum in unserer Leistungsgesellschaft nicht so einfach. Alleine schon das private Umfeld hat ja oftmals große Anforderungen, aber im Job muss man ja funktionieren. Auch dazu sagt er was.
1: Ja, wenn Sie das so zuspitzen, kann man umgekehrt sagen, wenn jemand gar keine Aufgabe mehr hat, wenn jemand gar keine Herausforderungen hat, wenn jemand abgehängt ist, prekäre Lebensbedingungen hat, arbeitslos ist, dann ist auch das ein Zustand, der die Depression triggert, weil man nicht mehr eingebunden ist, weil man nicht mehr sozial vernetzt ist, weil man keine Bedeutung mehr spürt oder auch nicht mehr hat. Und dann fehlt einem auch die Herausforderung, die Aufgabe, die Einbindung, um nicht depressiv zu werden. Also in beide Richtungen.
0: Auch das ist absolut nachvollziehbar. Kleine musikalische Verschnaufpause, bevor es gleich mit Professor Bock darum geht, was es für Hilfen und Behandlungen gibt. Und es bleibt jetzt kernig rockig, denn der Titel stammt von der englischen Band Bring Me the Horizon und er heißt Happy Song. Aber so happy ist er gar nicht, denn er thematisiert auch mit ein wenig Sarkasmus den Versuch, gegen Depressionen anzukämpfen. Hier sind Bring Me the Horizon.

0: Bring Me the Horizon mit dem Happy Song vom fünften Album That's the Spirit aus 2015. Jetzt geht es darum, wie man psychisch erkrankten Menschen helfen kann bzw. muss. Erst einmal ist das Umfeld, also der Freundes- und Bekanntenkreis, sehr wichtig, aber natürlich vor allem auch die Familie, dann auch Selbsthilfegruppen und letztlich professionelle Hilfe durch Therapeuten, Psychiater und Psychologen. Dazu nun sehr ausführlich Professor Bock.
1: Also erstmal ist, glaube ich, auch das soziale Netzwerk entscheidend. Habe ich eine Resonanz? Habe ich ein Echo? Habe ich Menschen um mich herum, die mich auch wieder spiegeln oder spüren lassen? Gibt es Menschen, die mich begleiten, die Geduld mit mir haben, die mich ermutigen, aber ohne nichts etwas wegzuwischen an Qual? Also diese Balance von ermutigen, aber ernst nehmen, dass man in dem Moment erstmal sich scheiße fühlt. Und also diese Mischung von Akzeptanz und Ermutigung ist, glaube ich, ganz wichtig. Da sind auch Selbsthilfegruppen oft sehr entscheidend, weil das dann Menschen sind, die kennen das und da muss ich nicht alles erklären und dann fühle ich mich auch anders angenommen. Ich glaube, dass es auch individuelle Selbsthilfestrategien gibt, die von Mensch zu Mensch verschieden sind, aber die dann auch helfen. Dem einen hilft es, in die Natur zu gehen, dem anderen hilft es, sich erstmal Zeit zu nehmen, dem dritten hilft es mir. Ich war jemand, der alles mit Fußball geregelt hat, sich auspowern und so weiter. Da gibt es sehr unterschiedliche Strategien, die aber unbedingt ernst zu nehmen sind, wo die Therapeuten oft viel zu arrogant sind oder zu sehr nur auf die professionellen Mittel achten und zu wenig Respekt haben für die sehr, sehr individuellen Hilfestrategien, die Menschen eigentlich meistens schon vorher haben, bevor sie sich dann Hilfe suchen. Wenn es um professionelle Hilfe geht, dann geht es ganz oft um eine Mischung von mehr Verständnis, mehr biografischen Zusammenhang begreifen, aktuelle Entlastung, im schweren Fall auch Medikamente. Bei Antidepressiva bin ich kritisch, weil die viel zu schnell verschrieben werden, bei leichten Depressionen nachweislich keine Wirkung haben, bei mittleren Depressionen bestenfalls Placebo-Wirkung haben, also wenn Sie Traubenzucker nehmen und dran glauben, hilft es auch, bei schweren Depressionen aber lebensrettend sein können. Also insofern braucht man da auch nicht eine automatisierte Antwort, sondern eine sehr differenzierte. Problem bei den Antidepressiva ist noch, dass sich, wenn jemand auch eine Anlage zu Hypomanie hat, sie einen auch in die Manie schießen können. Problem ist auch, dass manche Antidepressiva erstmal die Suizidalität erhöhen, weil die Aktivitätslevel steigt, die Stimmung ist aber noch im Keller, dann wächst die Suizidgefahr. Das heißt, man braucht erst eine Vertrauensbeziehung als Arzt, als Therapeut und dann die Medikation. Also oft wird ja gesagt, erst Medikation und dann kommt alles andere. Umgekehrt, erst Vertrauensbeziehung und dann kann man sich auch leisten, Medikamente einzusetzen. Aber die Mischung, die macht's. Und Gruppentherapie finde ich auch etwas, womit ich sehr, sehr gute Erfahrungen gemacht habe, gerade bei Menschen auch mit bipolaren Störungen, also die Fähigkeit haben, in beide Richtungen zu switchen, die eine besondere Spannweite von Stimmung und Antrieb in beide Richtungen haben, weil in Depression und Manie verliert man das Zeitgefühl. In der Depression hat man das Gefühl, so war ich immer, so werde ich immer sein, also kann ich mir gleich das Leben nehmen. Oder in der Manie, die Power habe ich immer und werde ich immer haben, also kann ich voll auf die Kacke hauen. Also dieses Zeitgefühl ist der Übergang zur Erkrankung. Und das hilft in der Gruppe zu sehen, im anderen das zu sehen, was ich bei mir gerade nicht sehen kann, im anderen das auch wahrzunehmen, was ich gerade verdränge, hilft mir auch wieder in meine Mitte zu kommen.
0: Sehr interessante und sehr wichtige Ausführungen mit leicht durchschimmernder Kritik an manchen professionellen Behandlungen. Natürlich meint er nicht alle Akteure in diesem Bereich. Es gibt viele sehr gute Therapeuten, so zum Beispiel auch meine, die mir seit Jahren wirklich gut hilft. Sie ist Verhaltenstherapeutin, aber früher war ich mal bei einer Tiefenpsychologin. Das zündete bei mir nicht so. Allerdings haben sich diese beiden Richtungen, diese beiden sozusagen Schulen, mittlerweile etwas angenähert, so Professor Bock.
1: Die Schulen haben sich angenähert. Die Verhaltenstherapeuten haben die Schematherapie entdeckt. Also die Familie, die Biografie spielt bei denen auch eine Rolle. Die Tiefenpsychologen haben entdeckt, dass man manchmal auch sehr pragmatische Regeln finden muss. Sie sind also auch ein Stück näher an die Verhaltenstherapeuten rangegangen. Insofern ist der Schulenstreit, glaube ich, nicht mehr im Vordergrund, aber die persönliche Passung, die Beziehung muss stimmen und da würde ich Ihre Erfahrungen bestätigen.
0: Nochmal zurück zur Wichtigkeit der Hilfe innerhalb einer Familie. Denn ähnlich wie zum Beispiel bei Drogen- und Alkoholabhängigkeit, bei der Angehörige manchmal co-abhängig werden, so gibt es natürlich auch die Gefahr, dass man durch intensive Hilfe für einen psychisch erkrankten Angehörigen selbst so belastet wird, dass man dann auch krank wird. Diese Gefahr sieht auch Professor Bock.
1: Also Angehörige sind wichtig, aber gerade dann, wenn sie nicht Co-Therapeuten sind, sondern wenn sie Bruder, Schwester, Mutter, Vater, Kind, Sohn, Tochter bleiben. Und dann sind sie in sich wichtig. Aber das bedeutet auch, dass Angehörige ein Stück Selbstfürsorge brauchen, um sich nicht völlig zu verausgaben. Auch ein Stück wirklich auch Person zu bleiben und nicht selbstlos zu handeln und im Nirvana zu verschwinden, sondern als Person und auch mit Grenzen spürbar werden. Es nützt dem psychisch Kranken nichts, wenn sich die Angehörigen verausgaben. Das macht nur Schuldgefühle. Das gilt für Depressionen, das gilt für Psychosen. Die Angehörige sind wichtig, aber müssen auch auf sich aufpassen und sollten auch vom Hilfesystem darin unterstützt werden, wahrgenommen und unterstützt werden.
0: Weitere wichtige Hinweise, was professionelle Hilfe anbelangt, muss ich aber auch nochmal nachhaken, denn aus meiner Sicht hat die Gesundheitspolitik in Sachen psychischer Erkrankungen auch Nachholbedarf. Auch da werden leider auch zurzeit wieder Gelder gestrichen und ich kenne einige Menschen persönlich, die sehr lange, viel zu lange zum Beispiel auf einen Therapieplatz warten. Da hat Professor Bock doch eine sehr viel umfassendere, auch durchaus kritische Meinung.
1: Ich würde dem ja nicht widersprechen wollen, aber ich würde es gerne differenzieren wollen. Sie leben in einer Zeit, wo man auch zu schnell sich selbst eine psychische Erkrankung attestiert. Sie brauchen auf TikTok 5 Minuten, um sich ein ADHS oder Autismus zu attestieren. Da brauchen Sie gar keinen Arzt für. Und die Schwelle ist zu niedrig geworden. Das ist ein Erfolg der Anti-Stigma-Arbeit, aber ein schwieriger Erfolg, wo wir auch eine kulturelle Diskussion brauchen. Was ist Krankheit? Was ist Lebenskrise? Was ist sozusagen etwas, was jedem Menschen blüht und passieren kann und wo man auch eher soziale und familiäre Ressourcen eigentlich braucht und nicht unbedingt klinische? Und ab wann ist es eine Erkrankung, wo man sozusagen auch professionelle Hilfe braucht? Und die Debatte läuft im Moment schief. Alles wird von den Therapeuten für sich reklamiert. Der Markt führt dazu, der Markt regelt das nicht nach Bedarf. Der Markt regelt, was passt mir, was fällt mir leichter zu bearbeiten, wo habe ich ein schneller verdientes Geld. Ich überspitze jetzt ein bisschen. Und im Moment habe ich die Befürchtung, dass wir einerseits Lebenskrisen zu Krankheiten definieren und andererseits die wirklich bedürftigen Schwerkranken unten durchfallen.
0: Klar, Therapeuten müssen ja auch mit ihrer Tätigkeit Geld für ihren Lebensunterhalt verdienen. Es darf aber nicht dazu führen, dass das zum Selbstzweck dient. Im Fokus muss immer der Patient sein. Wie schon erwähnt, ist dies auch bei den meisten Therapeuten der Fall. Und ich muss ihm recht geben in Sachen Internet und Social Media. Bekennen das sicher alle, es gibt Menschen, die sofort bei den kleinsten Zipperlein auch körperlicher Natur sozusagen Dr. Google bemühen, eine Selbstdiagnose stellen und dann Arztpraxen oder gar Notaufnahmen blockieren, zum Nachteil von wirklich ernsthaften, schweren Fällen. Und dazu fällt mir noch ein weiterer Aspekt ein, etwas allgemeinerer Art. Ich beobachte schon sehr lange, dass etliche Menschen angeblich Probleme und Anliegen haben, bei denen ich manchmal denke, das ist Jammern auf hohem Niveau.
1: Ja, ich würde das subjektive Leid gar nicht absprechen wollen. Wir brauchen eine kulturelle Debatte, warum die familiären und sozialen Ressourcen nicht mehr so da sind vielleicht wie früher oder wie wir die aktivieren können, wie wir zum Beispiel in Schulen auch wieder eine Atmosphäre schaffen von gegenseitiger Hilfe, einschließlich auch von Sozialarbeit und Schulpsychologen, aber nicht als Therapeuten, sondern mit einer präventiven Idee. Wir sind im Moment dabei, Prävention wird eher zurückgefahren, die politischen Maßnahmen, die gesellschaftlichen Maßnahmen werden zurückgefahren, die Aggressivität in der Gesellschaft steigt und regeln sollen das Psychotherapie. Das funktioniert nicht. Wenn wir einerseits die Ressourcen kaputt machen, auf unterschiedliche Weise, wir das gar nicht nur der Politik anlasten und gleichzeitig alles psychiatrisieren, das funktioniert nicht. Und da leiden dann am Ende wieder die, die es am schwersten haben, Hilfe zu holen. Und das passt zum gesellschaftlichen Entwicklung. Viele psychische Krankheiten sind weniger stigmatisiert. Psychose, Manie und komplexe Suchtstörung ist mehr denn je stigmatisiert. Das Stigmapotenzial steigt, weil die wollen wir nicht haben. Auch im Gesundheitssystem eigentlich möglichst nicht. Also auch Therapeuten stigmatisieren.
0: Und damit sind wir schon fast im Bereich der gesellschaftlichen Akzeptanz, Toleranz und des Verständnisses für psychische Erkrankungen. Dazu kommen wir dann gleich. Jetzt wieder eine kleine Atempause mit Musik und jetzt wird es ganz ruhig und besinnlich. Wir kommen zu Johnny Cash. Zusammen mit dem Produzenten Rick Rubin hat er ja ein grandioses Spätwerk auf den Weg gebracht, und zwar von 1994 bis 2010 sechs Alben unter dem Titel American Recordings. Da hat er auch viele bekannte Rocksongs auf sehr reduzierte akustische Art gecovert, so auch den folgenden Song auf dem vierten Album der Reihe 2002 mit dem Untertitel The Man Comes Around. Es handelt sich um den Song Hurt von den Nine Inch Nails, ursprünglich auf deren zweiten Album aus 1994, The Downward Spiral. Das Lied handelt von Selbstverletzung, Reue, Depression und dem Verlust von Freunden. Und der Sänger von Nine Inch Nails, Trent Reznor, sagte darüber in einem Interview, Zitat: "Ich war erst unsicher, den Song überhaupt zu veröffentlichen, weil es sich so anfühlte, als würde ich sagen, dass ich Hilfe brauchte. Ich würde mir das selbst nicht eingestehen, aber als ich das schrieb, fühlte ich mich, als säße ich in einem Trümmerhaufen. Und da war auch ein Hauch von Reue und Bedauern. Der Schmerz war für mich der erste Hinweis darauf, dass ich hier tatsächlich Hilfe gebrauchen könnte." Soweit Trent Reznor. Johnny Cash, der ja auch in vielen Jahren psychische Probleme hatte und diese mit Medikamenten, Drogen und Alkohol versucht hatte zu bekämpfen, fand den Song klasse. Hier jetzt also Johnny Cash verbunden mit einem Gruß in den Musikhimmel mit Hurt.

0: 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Johnny Cash mit seiner sehr persönlichen, großartigen Coverversion des Nine Inch Nails Songs Hurt. Jetzt kommen wir zu einem Kernthema, nämlich zum Umgang mit psychischen Erkrankungen in unserer Gesellschaft. Ich sagte es, Akzeptanz, Toleranz und Verständnis sind die Schlagworte. Und weil dieser Themenbereich eine wirkliche Herzensangelegenheit von Professor Bock ist, holt er hier wieder sehr ausführlich, aber wiederum sehr interessant aus.
1: Also wir brauchen mehr Sensibilität und mehr Toleranz. Sensibilität sich selbst gegenüber, Toleranz anderen gegenüber. Und das im Hinblick auf psychische Erkrankung fördern wir beides und wirken entstigmatisierend, wenn wir zwei Dinge beachten. Erstens Begegnungen schaffen in Schulprojekten, in triologischen Fortbildungen, wenn die Schüler jemanden kennenlernen, der auch Krisen erlebt hat, psychische Erkrankungen hatten, dann verändert sich deren Bild. Das Zerrbild aus irgendwelchen Filmen und Büchern verändert sich und die erkennen, Mensch ist ein Mensch wie jeder andere. Also Begegnung ist das eine und das andere ist zu erkennen, dass es einen fließenden Übergang zwischen gesund und krank gibt. Dass nicht eine Trennlinie schwarz-weiß gibt und ich bin gesund, du bist krank und ich werde nie krank und du wirst nie gesund. Also diese Annahme oder diese Leugnung eines fließenden Übergangs ist das Problem. Und den herzustellen, auch mittels dieser anthropologischen Aspekte, was daran ist zutiefst menschlich, was daran ist auch sinnhaft, was daran ist auch Bewältigungsstrategie, die allen Menschen zur Verfügung steht. Das ist meine Botschaft, um auch die psychischen Erkrankungen zu entstigmatisieren. So, und jetzt muss man selbstkritisch sagen, das ist unterschiedlich gut gelungen. Bei Ängsten, Zwängen, Depressionen ist super gut gelungen. Bei ADHS und Autismus wird inzwischen in Frage gestellt, ob das überhaupt eine Erkrankung ist oder ob das nicht eine Diversität ist. Ein spannendes Wort, was vielleicht entstigmatisierend wirkt, aber vielleicht auch ein verkappter Biologismus ist. Also bin ich mir noch nicht ganz sicher, weil es gibt Diagnosen, Psychosen, Manie, komplexe Suchtstörung, die eher mehr denn je stigmatisiert ist. Also da haben wir einen Nachholbedarf, auch noch mehr zu vermitteln, dass das auch Menschen sind wie jeder andere, dass das auch Menschen sind, die über lange Strecken hoch, sehr stabil, sehr kreativ, sehr ja auch lebensfähig sein können, aber in besonderen Krisen auch besondere Hilfen brauchen, die kontinuierlicher sind als andere, die niedrigschwelliger sind als andere, die auch nicht immer so hochschwellig krankheitseinsicht Compliance, also wo man auch über längere Phasen hinweg in Kontakt bleibt. Das gilt bei bipolaren Störungen ganz besonders. Wenn ich jemanden in beiden Phasen kenne, kann ich ihn viel glaubhafter begleiten und auch begrenzen, als wenn ich immer nur in der Akutphase der Prellbock bin, als Therapeut jetzt.
0: Da hat er in allem sicherlich recht. Menschen sind unterschiedlich, sind anders als andere. Und das kommt auch in größerem Maße im kreativen Bereich vor, also auch in der Rockmusik. Dazu dann später noch mehr. Aber bei den Erkenntnissen und Fortschritten in Sachen Depression, die Professor Bock als super gut bezeichnete, muss ich kurz reingrätschen. Ich merke an, dass vor allem nach dem fürchterlichen Suizid des sympathischen Fußballnationaltorhüters Robert Enke im Jahre 2009 das Thema medial absolut durch die Decke schoss, aber das Interesse und die Aufmerksamkeit im Laufe der Jahre aus meiner Sicht dann leider schleichend wieder nachließ. Auch dazu sagt Professor Bock etwas mit einem sehr schönen Beispiel einer anderen, äußerst prominenten Frau.
1: Kann sein, es gibt aber dann doch immer wieder berühmte Menschen, die sich zur Depression bekennen und dann wieder eine solche Welle auslösen. Und ich glaube, um jetzt auch mal ein Beispiel zu zitieren, das Joan Rowling mit ihrem Harry Potter maßgeblich dazu beigetragen hat, Depressionen verständlich zu machen, Depressionen symbolisch zu verdeutlichen, indem sie die sogenannten Dementoren geschaffen hat. Das sind Wesen, die in anderen Menschen die Gefühle aussaugen. Das ist etwas, was sehr bildhaft ist für das, was in der Depression passiert, wo jeder verstehen kann, das ist nicht traurig sein, das ist nicht panisch sein, das ist nicht mehr fühlen können, sich leergebrannt zu fühlen, Freude zu verlieren, Fähigkeit zu Freude zu verlieren. Und das ist ein schrecklicher Zustand. Und das wird in dem Buch ja auch dann diskutiert, was dann hilft und mit welchen Zaubermaßnahmen man dagegen wirken kann und wie man doch wieder Freude fühlen kann. Also es ist ein großes Thema bei Harry Potter und ich würde behaupten, damit hat sie eine Menge zum Verständnis beigetragen. Und sie war selbst depressiv. Also das muss man wissen. Sie hat auch sich ausgedrückt in diesen Bildern und in diesen Handlungen.
0: Das war mir in der Tat nicht so klar. Wieder was dazugelernt anhand von Harry Potter und der Autorin Joanne Rowling. Und schon sind wir fast mittendrin im Bereich der kreativen Menschen. Dazu komme ich dann gleich mit Professor Bock. Jetzt ein weiterer musikalischer Einschub und der passt zum nächsten Gesprächsblock, denn geschrieben und gesungen hat ihn Kurt Cobain, Frontmann von Nirvana, der ja Zeit seines Lebens mit psychischen Problemen als auch Drogen gekämpft hatte und sich dann 1994 im Alter von 27 Jahren das Leben nahm. Als Song gibt es Penny Royalty, ursprünglich vom dritten und schon letzten Studioalbum der Band In Utero aus 1993. Penny Royal steht für eine Pflanze, die angeblich eine Abtreibung einleiten soll, was aber oftmals eben nicht funktioniert und bei Frauen dann zu psychischen Problemen führen kann. Kurt Cobain hat das aber sozusagen erweitert und schrieb darüber damals ins Booklet des Albums, Zitat, der Song handelt von einem Menschen, der mehr als depressiv ist, er liegt deshalb quasi schon auf dem Sterbebett. Hier sind Nirvana mit der Unplugged Live-Version Penny Royal Tea.
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0: Nirvana mit Penny Royal T hier in der tollen Version vom Unplugged-Album aus Oktober 1994, ein halbes Jahr nach Kurt Cobains Suizid veröffentlicht, ein Gruß in den Rockhimmel. Jetzt also zum Bereich der Kreativität im Allgemeinen und im Besonderen in der Musik. Wenn man sich gerade die Rockmusikgeschichte anschaut, so gibt es ja viele sehr traurige Fälle, sei es Musiker, die sich aufgrund psychischer Problematiken vielfältiger Art in Drogen und Alkohol flüchten und daran auch oftmals schon im jungen Alter sterben, bis hin zu vielen bekannten Suiziden. Da stellt sich mir die Frage, sind das Menschen, die schon früh ihre Probleme erkannt haben und diese dann mit ihrer Musik kompensieren wollen, sich auf diese Art mitteilen wollen und sich dadurch manchmal eben auch zum Teil selbst helfen, andererseits aber auch daran zugrunde gehen können. Auch dazu hat Professor Bock eine dezidierte Meinung und er bringt auch wieder ein sehr einleuchtendes Beispiel.
1: Ja, ich glaube auch umgekehrt, dass Menschen, die psychisch anfälliger sind oder wie immer das nennen will, vielleicht auch gleichzeitig und dadurch auch kreativer sind. Nicht nur geprägt sind von Normalität, sondern eben auch offener sind in beide Richtungen, in Richtung Krisen, aber auch in Richtung Kreativität. Ich glaube, das ist etwas, was sich gar nicht gegenseitig ausschließt. Also bei Schulprojekten vom Verein Irre Menschlich Hamburg frage ich die Schüler manchmal, was jetzt zum Beispiel folgende vier Personen gemeinsam haben. Robert Schumann, der Komponist, der Maler Van Gogh, der Schriftsteller Hemingway, der Rocksänger Kurt Cobain. Und dann kommen unterschiedliche Antworten, manchmal kommen Drogen und manchmal so. Aber tatsächlich waren alle vier bipolar, also hatten Depressionen, aber auch hypomanische, manische Phasen. Und Robert Schumann hat vermutlich alle seine tollen Werke eher in hypomanischen Phasen geschrieben. Und in Depressionen kriegt er keine einzige Note aufs Papier. Also da ist durchaus auch ein kreatives Potenzial.
0: Wieder sehr interessant. Ich kenne diese prominenten Beispiele natürlich. Kurt Cobain haben wir ja gerade auch gehört. Und ich finde die Arbeit von Professor Bock wichtig, auch

0: auch sehr große psychische Probleme hatte, sich auch unter anderem im Verein Irremenschlich engagiert hat.
1: Martin Kolbe, das ist ein relativ bekannter Blues-Sänger über viele Jahrzehnte in Tausende von Konzerten in 40 Ländern. So. Der ist bipolar erkrankt, ist dann ziemlich von der Bildfläche verschwunden, sehr mit sich beschäftigt, war bipolar, also hatte depressive und manische Phasen und ist dann irgendwann in der Fachgesellschaft für bipolare Störungen aktiv geworden. Eine Gesellschaft, die trialogisch ist, also wo Betroffene und Angehörige und Profis zusammenwirken, Kongresse machen, Fortbildungen machen, Statements veröffentlichen. So. Und da ist er aufgetaucht, Mitglied geworden, im Vorstand gegangen und hat dann ein geniales Konzert neu wieder gesungen mit Texten zur eigenen Erkrankung. Da sind tolle Lieder bei. Also die CD heißt Songs from the Inside, also Lieder aus dem Inneren. Und ein Lied schätze ich besonders, das ist I'm Different. Da ist er raus aus den Phasen und beschreibt mit einer Kraft, die mich sehr beeindruckt, wie er gelernt hat, dazu zu stehen. Ich bin nun mal verschieden. Ich bin trotzdem kostbar. Ich bin trotzdem wertvoll. Ich kenne Depressionen und ich kenne auch die anderen Phasen, aber ich kann zu mir stehen. Das hat mir viel Kraft gekostet. So ist ein Lied auf Englisch, aber toll gesungen, toll auch begleitet von seinem damaligen Partner. Also ein tolles Lied.
0: Tolles Abschlussstatement von Professor Thomas Bock und sozusagen auch eine großartige Anmoderation des Songs, der natürlich gleich folgt. Ich bedanke mich bei ihm für die absolut interessanten und wie ich finde sehr wichtigen Interviewaussagen, die sicherlich mehr Licht ins leider noch relativ dunkle Thema von Depressionen und verwandten psychischen Erkrankungen gebracht haben. Meine Stunde der heutigen Ausgabe von Rockmusik durch die Zeit neigt sich dem Ende entgegen. Gleich nach den Nachrichten um 21 Uhr folgt Stunde Nummer 2 mit Stefan und weiteren Infos sowie passenden Songs. Wir hören uns in dieser Sendereihe dann wieder, heute in 4 Wochen am Dienstag, 10. November. Jetzt folgt der von Professor Bock angekündigte Titel von Martin Kolbe. Der mittlerweile 69-jährige Gitarrist und Sänger hatte schon als junger Musiker große Erfolge, brachte sein erstes Album im Alter von 16 Jahren raus, holte zahlreiche Auszeichnungen, auch zusammen im Duo mit Gitarrist Ralf Illenberger. Dann erkrankte er aber an einer bipolaren Störung, arbeitete nur noch gelegentlich im Studio und trat öffentlich fast 30 Jahre lang nicht mehr auf. Aber auch er kämpfte sich zurück, engagierte sich aktiv für das bessere Verständnis für bipolare Störungen und machte wieder verstärkt Musik, zunächst mit Konzerten und dann mit seinem Album, das Professor Bock ja ansprach, Songs from the Inside, im Jahre 2014. Und daraus hören wir, wie angekündigt, den Titel I'm Different, also mit der Kernbotschaft, ich bin verschieden, ich bin anders, aber ich bin trotzdem gleichwertig. Es ist ein ruhiges Stück mit Akustikgitarre und Martin Kolbe singt zwar auf Englisch, aber ich denke, ihr werdet alles sehr gut verstehen. Ich wünsche euch eine gute Zeit und bis bald. Gleich geht's weiter mit Stefan. Hier jetzt nun Martin Kolbe. 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
1: Ich bin Tine Klimach. Der SPD-Politiker Alexander Schweizer wurde zum neuen Bundesarbeitsminister ernannt. Bundespräsident Frank-Walter Steinmeier überreichte dem früheren Ministerpräsidenten von Rheinland-Pfalz dazu die Ernennungsurkunde. Zuvor hatte Steinmeier Schweizers Vorgängerin Bärbel Baas im Rahmen eines Gesprächs, wie er sagte, ihre Entlassungsurkunde ausgehändigt. Baas hatte am Vortag ihren sofortigen Rücktritt als Ministerin und als SPD-Vorsitzende erklärt. Die Bundesregierung plant, dass Unternehmen künftig die Arbeitszeit flexibler gestalten können. Das wäre das Aus für den starren 8-Stunden-Tag. Kanzler Friedrich Merz sieht darin auch eine Chance für die Beschäftigten. Das sagte er beim Arbeitgebertag in Berlin.
2: Betriebe im Ausland machen es vor. Da arbeiten die Beschäftigten teilweise 12 Stunden am Stück, dafür nur 3 Tage die Woche. Die Mitarbeiter hätten so viel Zeit für die Familie, sagt Merz. Für Firmen sind flexible Arbeitszeiten eine Chance, gerade wenn mehr zu tun ist als sonst. Gewerkschaften warnen vor mehr Stress und weniger Schutz vor Überstunden. Das Gesetz ist längst überfällig und fällt auch in den Bereich des neuen Arbeitsministers Schweizer. Der dürfte mit der Rentenreform aktuell aber genug zu tun haben. Thomas Bremser, Nachrichtenredaktion.
1: Alarm am Nürnberger Flughafen. Ein Flugzeug aus Korfu hat heute einen Notfallcode für eine mögliche Entführung gesendet. Darauf stiegen Eurofighter der Bundeswehr auf. Inzwischen ist klar, für die Passagiere bestand keine Gefahr.
3: Ein Großeinsatz von Polizei, Feuerwehr und Spezialkräften am Nürnberger Flughafen. Aus dem Cockpit einer Boeing 737 war ein Notfallcode gesendet worden. Ein internationales Signal für eine Flugzeugentführung. 2 Eurofighter aus Neuburg an der Donau begleiteten die Maschine bis zur Landung. Der Flughafen wurde vorsorglich gesperrt. Nach knapp einer Stunde dann die Entwarnung. Allen Passagieren und der Besatzung geht es gut. Nach ersten Erkenntnissen könnte ein defektes Funkgerät den falschen Alarm ausgelöst haben. Fabian Schaffer, Nachrichtenredaktion.
1: Papst Leo hat nach offiziellen Angaben des Vatikans eine Operation an der Lunge gut überstanden. Der Eingriff zur Entfernung eines Knotens sei erfolgreich verlaufen, teilte ein Sprecher am Abend mit. Der 71-Jährige habe in der Klinik in Rom bereits in sein Zimmer zurückkehren können. Weitere Details wurden zunächst nicht bekannt.
4: Und jetzt das Wetter für das Emsland und die Grafschaft Bentheim.
5: In der Nacht ziehen dichte Wolken und Regen weiterhin über uns hinweg. Die Temperaturen sinken auf 7 bis 9 Grad. Am Mittwoch ist dann meist alles wieder ruhig. Es lockert auf, die Sonne ist da, ein paar Wolken sind da. Es ist überwiegend trocken. Temperaturen liegen bei bis zu 17 Grad im recht milden Bereich. Am Donnerstag geht es sogar rauf auf bis zu 20 Grad. Und dazu ist es weiterhin freundlich.
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1: Hallo und herzlich willkommen zur zweiten Stunde der heutigen Ausgabe unserer Sendereihe mit Rockmusik durch die Zeit. Mein Name ist Stefan Glück, ich bin sendeverantwortlich. Unser heutiges Thema ist sicher eines der ernstesten, das wir bisher in dieser Sendereihe hatten. Ehrlich gesagt, ich hatte schon ein mulmiges Gefühl dabei, das Thema heute zu behandeln. Carsten hat bereits einen herausragenden Auftakt geliefert. Allergrößten Respekt für deine Offenheit in der letzten Stunde, Carsten. Und vielen Dank an Thomas Bock, Professor in Hamburg für klinische Psychologie und Sozialpsychiatrie. Unser heutiges Thema sind psychische Erkrankungen, da vor allem die Depression. Zum einen werde ich heute ein paar Worte zur Problematik bei Kindern und Jugendlichen verlieren. Zum anderen konnte auch ich einen Interviewpartner zu einem, bei mir dann aber digitalen Interview bewegen, und zwar Dirk Werfel. Er ist sogenannter Chapterhead des Vereins Metality in Stuttgart und da vor allem für das Sozialprojekt Black Dog Hauptansprechpartner. Das ist kein psychiatrischer Dienst, geschweige denn eine Klinik, sondern einfach eine Community, die über Veranstaltungen rund um die Rockmusik versucht, das Thema Depression in die Mitte der Gesellschaft zu holen. Denn, das muss man sich klar machen, jeder von uns kann an einer Depression erkranken. Wie wir in der ersten Stunde hörten, gibt es viele Ursachen, unter anderem auch ungünstige Lebensverläufe, die jeden von uns ereilen können. Rund um den heutigen Sendetermin gibt es entsprechende Aktionstage, wie den jährlich stattfindenden Europäischen Depressionstag am 4. Oktober oder der World Mental Health Day, Deutsch Tag der seelischen Gesundheit, am vergangenen Samstag. Und Mental Health ist ein gutes Stichwort, denn darum geht es in der ersten Nummer meiner heutigen Stunde. Der Song kommt von den deutschen Kissen Dynamite und ihrem 7. Album Not the End of the Road aus 2022. Mehr dazu danach in einem kurzen O-Ton von Sänger Hannes Braun. Hier ist Only the Dead.
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0: Kiss and Dynamite mit Only the Dead vom 7. Album Not the End of the Road. Die meisten werden es mitbekommen haben, der langjährige Sänger Hannes Braun steigt aus persönlichen Gründen aus und anders als andere Bands zelebrieren Kiss and Dynamite auf Wunsch der Fans den Abschied mit einer letzten Tour mit Hannes und einem letzten Album, das Mitte September erschienen ist und sofort in die Charts einstieg. Selbst betitelt und mit neuen Songs sowie Klassikern, die in Zusammenarbeit mit befreundeten Musikern neu aufgenommen wurden. Und Kollege Carsten hat mit dem scheidenden Sänger Hannes in Hamburg gesprochen. Das gibt es in der nächsten Retro Jam am 22. Oktober, 20 Uhr und in einer seiner nächsten Ausgaben der Sendung Carsten Blumen Konzert. Nun aber zum anfangs erwähnten O-Ton zum gehörten Song Only the Dead.
1: Mit dem Song Only the Dead behandeln wir auf sarkastische Art und Weise das Thema Mental Health. Also, dass man sich leider Gottes doch auch mal runterziehen lässt von der ganzen Scheiße, die jeden Tag auf einen einprasselt. Und das brachte mich drauf, dass wirklich nur die Toten davon befreit sind. Und so kam ich auf die Zeile, Only the dead can beat off the pain, only the dead don't give a damn.
0: Also auch hier die Message, mentale Probleme bis hin zu psychischen Störungen wie einer Depression können uns alle ereilen. Leider haben auch immer mehr Kinder und Jugendliche damit zu kämpfen. Das kann die verschiedensten Gründe haben. Angefangen vom Leistungsdruck, verursacht durch das System Schule allgemein, sowie natürlich auch den Erwartungen der Eltern. Dazu kommt Mobbing, was immer mehr zunimmt, da zum einen im direkten Umgang miteinander oder noch schlimmer über Social Media. Zu meiner Zeit hatte man vielleicht vormittags mal Stress mit anderen und zu Hause war dann aber Ruhe. Aber über die permanente Erreichbarkeit in den sozialen Medien besteht quasi unaufhörlich die Möglichkeit, jemanden unter Druck zu setzen, zu bedrohen und zu diffamieren. Und ich möchte auch das Thema Corona hier noch einmal ansprechen. Gerade die Jahrgänge 7 bis 9, die in ihrer Grundschulzeit Corona-bedingt von Isolation, Vereinsamung betroffen waren und den mangelnden Möglichkeiten, sich im direkten Umgang mit dem Nächsten ausprobieren zu können, also in der Reaktion aufeinander. Diese sind heute nicht in der Lage, auch kleinere Konflikte auf angemessene Art auszutragen. Zum nächsten Song und der kommt von Linkin Park, die in dieser Sendung einfach nicht fehlen dürfen. Ihr langjähriger Sänger Chester Bennington litt unter massiven psychischen Problemen wie Depression und nahm sich am 20. Juli 2017 bekannterweise im Alter von 41 Jahren das Leben. Die Band litt extrem unter dem Verlust ihres charismatischen Sängers. 7 lange Jahre dauerte es, bis sie wie Phönix aus der Asche zurückkamen, mit einer mutigen, aber letztendlich sehr erfolgreichen Neuerung am Mikro. Emily Armstrong, also eine Frau, übernahm Benningtons Posten. Das erste Album From Zero aus 2024 war ein Kracher, die erste Single The Emptiness Machine ein Top-Hit. Am 25. September diesen Jahres kam das Album Unshatter, der Soundtrack zum gleichnamigen Film auf dem Markt, live aufgenommen in Sao Paulo. Mehr dazu gleich, jetzt erstmal davon Leave All Out The Rest, ursprünglich vom Album Minutes to Midnight aus 2007. Es geht um Vergänglichkeit, Schuldgefühle und den Wunsch, nach dem eigenen Tod in guter Erinnerung zu bleiben. Seit dem Tod von Bennington hat das Lied für viele Fans eine fast prophetische Bedeutung bekommen. Einige sehen darin sogar eine frühe Ankündigung seines Suizids. Und damit geht jetzt ein Gruß in den Rockhimmel an Chester Bennington.

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1: Linkin Park mit Leave Out All the Rest, eine Nummer ursprünglich von Chester Bennington eingesungen, hier live herrlich vorgetragen von Emily Armstrong im Duett mit Gitarrist und Keyboarder Mike Shinoda und über 40.000 Fans im ausverkauften Allianz Park in Sao Paulo. Mit dem Film Unshatter bringen Linkin Park seit dem 20. September die bewegende Geschichte ihres Neuanfangs auf die große Leinwand. Wir hörten einen Auszug aus dem dazugehörigen Soundtrack Leave Out All the Rest. Und damit sind wir noch einmal beim Thema Depression bei Kindern und Jugendlichen. Für Ärztinnen und Ärzte gibt es neue Empfehlungen in einer sogenannten S3-Leitlinie namens Behandlung depressiver Störungen bei Kindern und Jugendlichen. Diese fokussiert sich vor allem auf altersgerechte Therapien, Psychotherapie vor Medikamenten, mehr ergänzende Angebote sowie eine stärkere Beteiligung von Kindern und Eltern. Und natürlich kommt der Schulsozialarbeit an den Schulen eine ganz wichtige Rolle zu. Wir bei uns in Lengerich bieten unseren Schülerinnen und Schülern in Einzelgesprächen immer wieder an, uns anzusprechen bei Problemen aller Art. Allein das Gefühl zu haben, innerhalb der Schule eine Möglichkeit zu haben, über mentale Probleme zu reden, ist schon sehr wichtig. Und natürlich ist die intensive Zusammenarbeit mit Lehrerinnen und Lehrern innerhalb unseres Beratungsteams, das sich übrigens einmal wöchentlich trifft, der regelmäßige Kontakt zur ortsansässigen Psychotherapie und der Austausch mit den Eltern von großer Bedeutung. Es wird wieder Zeit für Musik. Diese hängt unmittelbar mit dem Drama um Chester Bennington zusammen. Im September 2024 erschien die Single Leave a Light On, Talk Away the Dark von Papa Roach in Kooperation mit Country-Star Carrie Underwood. Papa Roach-Frontman Jacoby Shaddix widmet den Song Chester Bennington. Zum Text hier jetzt ein O-Ton von Carrie und Jacoby.
2: We want you to know that if you or someone you know is struggling, you are not alone. Help is always available.
3: The first step is to talk about it.
1: Ich denke mal, ihr habt das alles gut verstanden. Der Titelzusatz Talk Away the Dark, also spreche die Dunkelheit weg, ist die Grundaussage des Songs. Shaddix sagte ferner in einem Interview, dieses Problem betrifft nicht nur Einzelne oder wenige, sondern uns alle. Wir sind stolz darauf, dass dieser Song dazu beitragen kann, dieses unglaublich wichtige Thema etwas mehr ins Licht zu rücken. Mit den Lizenzgebühren der Song-Downloads wird übrigens die American Foundation for Suicide Prevention, kurz AFSP, unterstützt. Dann wird es jetzt auch Zeit für den Song.
2: Hey, what's up, y'all? It's Jacoby Shaddix of Papa Roach.
3: And Carrie Underwood.
2: You're listening to Leave a Light On, Talk Away the Dark.

0: Papa Roach und Carrie Underwood mit Leave a Light On, Talk Away the Dark. Im Gedenken an den einstigen Linkin Park Frontman Chester Bennington. Wir bleiben fast exakt beim Songtitel und wir bleiben bei den Damenstimmen und das in doppelter Hinsicht. Und damit begrüße ich wieder mal unsere geschätzte Gastmoderatorin Kirsten Schumann.
1: Ja, danke schön, Stefan, und ganz lieben Gruß ins Emsland und die Grafschaft Bentheim und von wo aus immer ihr uns hört. Depression, kein leichtes Thema, was ihr euch für die heutige Sendung ausgesucht habt, aber ein sehr, sehr wichtiges. Und naja, gerade Musik kann manchmal etwas ausdrücken, wofür einem sonst die Worte fehlen. Und damit sind wir bei einer Frau gelandet, die genau das seit Jahrzehnten macht. Beth Hart, eine fantastische Blues- und Rocksängerin mit einer unglaublichen Stimme, aber auch eine Frau, die schon früh mit Drogenproblemen und später mit einer bipolaren Erkrankung zu kämpfen hatte. Und Beth Hart macht daraus kein Geheimnis. Im Gegenteil, ihre Musik ist oft schonungslos ehrlich. Für heute habe ich einen älteren Song ausgesucht, Leave the Light On, vom gleichnamigen Album aus dem Jahre 2003, und zwar in der Live-Version aus dem Amsterdamer Paradiso aus dem Jahre 2005. Übrigens ein ganz toller Club, wenn ihr die Chance habt, einfach mal hin. In diesem Song erzählt Beth Hart praktisch ihr ganzes bisheriges Leben im Schnelldurchlauf. Von Alkohol, Gewalt, Selbstverletzung und dem Gefühl, sich selbst verloren zu haben. Aber eben auch davon, dass es Menschen gibt, die trotzdem an sie glauben. Einer dieser Menschen ist ihr Ehemann Scott Goodsoe, mit dem sie seit 2001 verheiratet ist und der sie über viele Jahre begleitet und unterstützt hat. Und damit sind wir auch schon bei dem, was Professor Thomas Bock vorhin im Interview angesprochen hat, wie wichtig Menschen sind, die bleiben, zuhören und unterstützen. Wobei natürlich auch Angehörige an ihre Grenzen kommen können. Liebe und Unterstützung sind enorm wichtig, aber sie ersetzen nicht immer professionelle Hilfe. Bei Beth Hart wird das alles sehr persönlich. Vor dem Song spricht sie über ihren Mann, über Menschen, die an sie glauben und über die abwertenden Gedanken, mit denen sie selbst zu kämpfen hat. Und dann singt sie sich die Seele aus dem Leib. Hier ist Beth Hart, live aus Amsterdam, mit Leave the Light On.
2: You know, I've got 16 months and one day sobriety today, which is amazing for me. Yeah, it's the longest I've been clean since I was 11 years old. Seriously. And you know what? I love it, man. It's really, really hard because I'm like a raw nerve. Someone comes up to me and they're like, hey, how you doing? And I start crying, you know, over everything. But they say it gets better after a while. But this next song I'm going to play, I'm telling you about this because I want you to know that it matters to me so much to really learn how to love. You know, like, I want to know how to love my husband with all my heart. I want to know how to respect people, respect myself, believe in myself, even when the voices inside my head are telling me that I'm shit. I want to learn. You know, and I think that I can if I stay clean and pray. Love God. So this song goes out to God.

Beth Hart mit Leave the Light On, live aus dem Paradiso in Amsterdam. Beeindruckende Frau, und wenn man sich mit ihren Texten genauer beschäftigt, merkt man schnell, da gäbe es noch so einige Songs, die heute in unsere Sendung gepasst hätten. Das gilt auch für die nächste Band, Manic Street Preachers aus Wales. Ihre Geschichte ist untrennbar mit einem der Gründungsmitglieder verbunden, Richie Edwards. Er war Gitarrist, vor allem aber einer der wichtigsten Texter der Band. Und seine Texte waren oft düster, gesellschaftskritisch und sehr persönlich. Richie litt unter schweren psychischen Problemen, darunter Depression, einer Essstörung und selbstverletzendem Verhalten. Am 1. Februar 1995 verschwand er plötzlich spurlos. Sein Auto wurde später in der Nähe der Severn-Brücke gefunden. Was mit ihm passiert sein soll, weiß bis heute niemand konkret. 2008 wurde er offiziell für tot erklärt. Es darf auf keinen Fall romantisiert werden, denn hinter dieser Geschichte steht ein Mensch, der offensichtlich sehr gelitten hat. Der Song, den ich ausgesucht habe, heißt From Despair to Where. Sinngemäß von der Verzweiflung, aber wohin? Er stammt vom zweiten Album Gold Against the Soul aus dem Jahre 93. Es geht um Isolation, Orientierungslosigkeit und dieses ernüchternde Gefühl, wenn man erwachsen wird und merkt, dass die Welt vielleicht doch nicht so funktioniert, wie man sich das so als Kind vorgestellt hat. Also, keine leichte Kost, aber großartiges Songwriting. Hier sind die Manic Street Preachers. All right.

0: Demonic Street Preachers mit From Despair to Where vom 1993er Album Gold Against the Soul. Und danke, Kirsten, für deine Anmoderation. Du bist dann gleich noch einmal für uns am Mikrofon. Und passend dazu, aus Anlass der Woche der seelischen Gesundheit, lädt der Landkreis Emsland am 21. Oktober von 14 bis 17 Uhr ins Kreishaus in Meppen ein. Besucher erwartet ein interessantes Programm, und zwar unter dem Motto Miteinander statt Nebeneinander für eine Gesellschaft, in der jede Psyche zählt. Ja, nun zu meinem Interview mit Dirk Werfel. Ich habe es bereits angekündigt, dieses fand nicht wie vorhin bei Carsten Face to Face statt, sondern ich schickte Dirk die Fragen zu, er sprach sie ein und schickte sie mir zurück. Im digitalen Zeitalter alles kein Problem mehr. Dirk ist sogenannter Chapterhead für Stuttgart des Vereins Metality, der auch in Lingen eine Abteilung hat und zu der auch das Sozialprojekt Black Dog gehört, das sich insbesondere mit dem Thema Depression befasst. Zuerst aber mal, worum geht es beim Verein Metality?
1: Metality ist ein gemeinnütziger Verein von und für Metalheads. Wir haben zwei Säulen, auf die wir bauen. Zum einen unser Netzwerk, unsere Community von Metalheads und unsere sozialen Projekte. Das Netzwerk ist organisiert in verschiedenen Chaptern. Davon gibt es allein in Deutschland über 50 inzwischen. Auch internationale Chapter, wie zum Beispiel Mexiko, San Diego, in der Schweiz, in Österreich. Insgesamt haben wir jetzt über 6000 Mitglieder. Und in den Chaptern gehen wir zusammen auf Konzerte, treffen uns zu Chaptertreffen, treffen uns auf Festivals und haben einfach Spaß daran, zusammen Metal zu hören. Und aus diesem Netzwerk heraus unterstützen wir soziale Projekte, die wir selber initiieren, zum Beispiel unser Black Dog Projekt.
0: Ja, da sind wir dann auch beim Thema Black Dog, eines der Projekte von Metality.
1: Da geht es darum, das Thema Depressionen aus der dunklen Ecke herauszuholen, weil wir einfach gemerkt haben, das ist ein wichtiges Thema, auch in der Gesellschaft, was leider immer noch so an den Rand der Gesellschaft gestellt wird. Viele Betroffene haben Ängste, fühlen sich unwohl und sprechen nicht darüber. Aber genau das muss passieren. Man kann den Leuten helfen, man muss aber erstmal feststellen, dass die Probleme haben. Das ist unser Ziel, das ist ein reines Awareness-Projekt, einfach auf das Thema aufmerksam zu machen, den Leuten zu zeigen, du bist nicht alleine mit diesem Thema und da quasi auch es in die Mitte der Gesellschaft zu stellen, da wo es hingehört, das Thema. Also mein bestes Beispiel ist immer, jemand, der einen gebrochenen Arm hat, geht zum Arzt und bekommt einen Gips und das heilt und jeder sieht es. Bei Depressionen ist es leider anders, man sieht das nicht, aber der braucht genauso Hilfe, der muss genauso in ärztliche Behandlung oder psychotherapeutische Behandlung gehen und auch dann kann auch jemand mit Depressionen wieder ein normales Leben führen.
0: Bei Black Dog fällt wohl jedem Heavy-Metal-Fan und generell jedem Rockmusik-Fan Led Zeppelins gleichnamiger Klassiker vom legendären Voralbum ein. War das vielleicht sogar eine Inspiration für den Namen des Projektes? Dazu nochmal Dirk Werfel.
1: Bei der Namensgebung hat Musik gar keine Rolle gespielt, weil der Begriff Black Dog kommt schon von viel früher. Im 18. Jahrhundert hat ein Schriftsteller Samuel Johnson das erste Mal diesen Begriff für sein Depressionsthema verwendet. Und Winston Churchill war es, der es wahrscheinlich populär gemacht hat, als er auch seine Depressionen, unter denen er litt, wie einen schwarzen Hund, einen Black Dog, beschrieben hat. Das gibt es auch. Viele Menschen beschreiben ihr Problem, ihre Depression, wie so ein schwarzer Hund, der einem ständig verfolgt, der einem bei einem ist und einen nicht in Ruhe lässt. Darum geht es einfach auch, diesen Black Dog, diesen Hund an die Leine zu nehmen, lernen mit ihm zu leben und durch Psychotherapie da einfach einen Weg zu finden, damit umzugehen. So ist unser Black Dog Projekt entstanden, der Name. Wenn man von Black Dog spricht, assoziieren das viele mit dem Thema Depression. Und deswegen gibt es auch viele verschiedene Songs, die dieses Thema aufgreifen, um über Depression zu singen.
0: Da lag ich dann also mal voll daneben. Hat also gar nichts mit Led Zeppelin zu tun. Aber Dirk erwähnte die Menge der Songs im Bereich Rockmusik, in denen es um Depressionen geht. Und einen dieser Titel hätte ich dann jetzt von den populären Schweden Opeth, von einem ihrer ruhigeren Alben, Damnation, aus 2003. Das war damals das siebte von insgesamt 14. Der Song heißt In My Time of Need. Tatsächlich entstand der Song in einer Zeit, wo es Ackerfeld psychisch sehr schlecht ging, weil er den Verlust seiner Großmutter betrauerte. Und auch in späteren Jahren sprach er immer wieder offen über schwere emotionale Krisen und Depressionen, die unter anderem durch persönliche Einschnitte wie Ehekrise und Scheidung entstanden. Opeth mit In My Time of Need. Und danach gibt es dann noch weitere Infos zum Black Dog Sozialprojekt. Mhm.

0: Opeth mit In My Time of Need. Wir hörten vor Opeth etwas über den Oberbau von Black Dog, einem Sozialprojekt des gemeinnützigen Vereins Metality. Zu den einzelnen Aktionen jetzt noch einmal Dirk Werfel, Hauptansprechpartner für Black Dog und Chapter Head in Stuttgart für den Verein Metality.
1: Bei Metality versuchen wir einfach so normal wie möglich mit dem Thema Depressionen umzugehen. Das heißt, an unseren Ständen machen wir auf das Black Dog-Projekt aufmerksam, zeigen, da gibt es Depressionen, diese Erkrankung. Da muss sich keiner dafür schämen oder sich da deswegen verstecken. Und jetzt gerade letzten Samstag hat wieder unsere Awareness-Monate begonnen. Wir werden jetzt jede Woche ein Zitat oder einen kurzen Text zu dem Thema auf unseren Social-Media-Kanälen posten. Auch stellen wir da Hilfsorganisationen vor, die da wirklich auch aktiv sind. Hilfsangebote aus ganz Deutschland für Betroffene, aber auch für Angehörige, Freunde und Bekannte, die Menschen in schweren Zeiten zu begleiten. Einfach da machen wir durch unsere Reichweite auch einfach darauf aufmerksam und wollen hervorheben, man ist da nicht alleine mit diesem Thema. So ist auch unser Black Dog Bändchen entstanden, das so eine Art Festivalbändchen ist, wo einfach jeder tragen kann und einfach das Thema öffentlich zeigen kann, egal ob man betroffen ist oder nicht. Man muss nicht Profi sein oder irgendwie besondere Kenntnisse haben, sondern es geht einfach darum zu sagen, okay, ich bin da mir bewusst, dass das Thema gibt. Das ist so entstanden, weil damals der Gründer des Black Dog Projekts gemerkt hat, die Leute treffen sich auf Festivals, reden auch über ihre Bändchen, auf welchem Festivalkonzert warst du denn so? Da entstand die Idee, dass man sagt, das wäre doch cool, wenn man da einfach auch sowas hätte als Eyecatcher, wo man sagt, okay, hier kein Festivalbändchen, sondern da geht es einfach darum, das Thema Depressionen in die Öffentlichkeit zu stellen, beziehungsweise man spricht darüber und das ist genau das Ziel, was wir damit verfolgen. Wir wollen darauf aufmerksam machen und es in die Mitte der Gesellschaft holen.
0: Also offener Umgang mit dem Thema Depression, um dieses ernste Thema in die Mitte der Gesellschaft zu holen. Da es sich bei Black Dog ja nicht um eine medizinische und gewissermaßen professionelle Anlaufstelle für Menschen mit Depressionen handelt, interessiert mich abschließend, wo die Möglichkeiten von Black Dog bzw. Metality enden.
1: Unsere Möglichkeiten enden da, wo das Thema Awareness aufhört, wo es um direkte Hilfe geht. Also wir können und dürfen natürlich keine professionelle Expertise stellen. Wir sind keine Therapeuten, wir sind auch keine Selbsthilfegruppe. Wir können auch keine Therapieplätze schaffen oder vermitteln. Uns geht es darum, einfach das Thema bekannt zu machen, darüber zu sprechen und über Social-Media-Veröffentlichungen, über unsere Stände und bei verschiedensten Veranstaltungen darauf aufmerksam zu machen und die Leute zu sensibilisieren, dass es sowas gibt.
0: Soweit nochmal abschließend Dirk Werfel zum Sozialprojekt Black Dog und den gemeinnützigen Verein Metality. Schaut mal bei Konzerten nach den Metality-Ständen. Ich habe jetzt schon häufiger Konzerte besucht, an denen Menschen von Metality vor Ort waren. Und damit sind wir wieder bei Musik und einer der erfolgreichsten Aushängeschilder, wenn nicht dem Aushängeschild der letzten 40 Jahre in Sachen Heavy Metal. Und das übernimmt noch einmal Kirsten Schumann.
2: Als nächstes kommen Metallica. Und zwar mit einem Song, der immer wieder genannt wird, wenn es um Depressionen, Hoffnungslosigkeit und Suizidgedanken geht. Fade to Black. Der Song erschien 1984 auf ihrem zweiten Album Ride the Lightning. Die Geschichte dahinter ist sehr interessant. Metallica war damals noch eine junge Band, ständig unterwegs mit wenig Geld und einer ziemlich unsicheren Zukunft. Naja, und da sind die auch in der Zeit im Hyde Park Osnabrück aufgetreten. Nach einem Konzert in Boston wurde ihnen ein Großteil ihres Equipments gestohlen. James Hetfield war entsprechend am Boden. Aus dieser Frustration heraus entstand entsprechend Fade to Black. Der Text beschreibt einen Menschen, der zunehmend die Hoffnung verliert und keinen Ausweg mehr sieht. Damals gab es heftige Kritik. Metallica wurde vorgeworfen, mit dem Song Suizid zu verherrlichen. Dabei berichtete Hetfield später selbst von zahlreichen Fanbriefen, die ihn erreichten, in denen Menschen genau das Gegenteil beschrieben. Dass ihnen dieser Song geholfen habe, weil sie sich mit ihren dunklen Gedanken plötzlich nicht mehr so alleine fühlen mussten. Und ich glaube, das ist ein wichtiger Punkt. Musik muss nicht immer fröhlich sein, um uns gut zu tun. Manchmal hilft es schon, wenn jemand das ausspricht, was man selbst

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1: Ich bin David Riemer. Die schwarz-rote Koalition hat ihren Streit über die Einführung einer Zuckersteuer beigelegt. Sie soll am Vormittag im Kabinett beschlossen werden, hieß es aus dem Bundesfinanzministerium. Der Kompromiss sieht laut RND eine zweistufige Steuer und Ausnahmen für kleinere Hersteller vor. Mit der Zuckersteuer will Bundesfinanzminister Klingbeil nicht nur Einnahmen für den Bundeshaushalt generieren, sondern auch Getränkeherstellern einen Anreiz geben, den Zuckergehalt zu senken und ihre Produkte gesünder zu machen. Bundespräsident Steinmeier hat den SPD-Politiker Alexander Schweizer zum neuen Bundesarbeitsminister ernannt. Steinmeier überreichte dem 53-Jährigen dazu die Ernennungsurkunde. Schweizer folgt auf Bärbel Baas, die nach einem Trauerfall in der Familie und öffentlichen Angriffen gegen sie ihren sofortigen Rücktritt erklärt hat.
2: Über 2 Meter groß, Veganer, Familienvater, Katholik, Lautern-Fan und leidenschaftlicher Arbeits- und Sozialpolitiker. Das Amt des Arbeitsministers kennt Schweizer schon aus Rheinland-Pfalz. Schon 2-mal leitete er das Landesministerium, bevor er nach dem Rücktritt von Malu Dreyer Ministerpräsident wurde. Viel Zeit, sich im neuen Job in Berlin einzuarbeiten, wird er nicht haben. Er steht unter Reformdruck, vor allem bei der Rente. Ein Knackpunkt ist die geplante Abschaffung der abschlagsfreien Rente nach 45 Beitragsjahren. Die Empfehlung der Rentenkommission lehnt Schweizer aber ab. Ursula Winkler, Nachrichtenredaktion.
1: Bei den Schulprotesten in Frankreich hat es erneut Gewalt gegeben. In der Hauptstadt Paris etwa ging die Polizei mit Wasserwerfern und Tränengas gegen Randalierer im Umfeld eines Demonstrationszuges vor, die sie mit Gegenständen beworfen sowie Geschäfte und Cafés beschädigt hatten.
3: Die Gewalt in Paris und auch in anderen Großstädten ging in der Regel nicht von den Schülern mit ihren vielen handgemalten Transparenten aus, sondern von aggressiven, oft schwarz vermummten Gruppen. Diese mischten sich unter die Demonstrationszüge, attackierten die Einsatzkräfte und begingen Sachbeschädigungen. Daraufhin griffen die Polizisten, die die ansonsten meist friedlichen Protestzüge begleitet hatten, zu härteren Einsatzmitteln. Aus Paris, Michael Evers.
1: Papst Leo hat nach Angaben des Vatikans eine Operation an der Lunge gut überstanden. Der Eingriff zur Entfernung eines Knotens sei erfolgreich verlaufen, teilte ein Sprecher am Abend mit. Der 71-Jährige habe in einer Klinik in Rom bereits in sein Zimmer zurückkehren können. Weitere Details sind noch nicht bekannt.
4: Und jetzt das Wetter für das Emsland und die Grafschaft Bentheim.
5: In der Nacht ziehen dichte Wolken und Regen weiterhin über uns hinweg. Die Temperaturen sinken auf 7 bis 9 Grad. Am Mittwoch ist dann meist alles wieder ruhig. Es lockert auf, die Sonne ist da, ein paar Wolken sind da. Es ist überwiegend trocken. Temperaturen liegen bei bis zu 17 Grad im recht milden Bereich. Am Donnerstag geht es sogar rauf auf bis zu 20 Grad. Und dazu ist es weiterhin freundlich.
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1: Die heutige Sendung ist ein bisschen voll, deswegen ohne viel Laberei geht's los mit den Vandaliers. Together We Will Sink and Swim, eine EP namens Afterglow, wo akustische Versionen ihrer großen Hits drauf sind, wie ich mal so sagen möchte. Vandaliers verdienen das Prädikat Cowpunk wie keine andere Band. Vandaliers, Together We Will Sink or Swim.

Nachdem Grey de Lisle eigentlich relativ lange Pause gemacht hatte, ist sie jetzt aktiv wie nie zuvor, bringt pro Jahr zwei Platten raus mindestens. Und da ist schon wieder eine neue, die heißt Don't Turn Around. Und dabei sind Leute wie Dave Elvin, Tammy Rogers an der Geige und Steve McCarthy von den Long Riders und viele andere Leute. Die CD, hatte ich schon gesagt, heißt Don't Turn Around und Grey de Lisle hören wir jetzt mit You're Driving Me Away.

In den Anfangszeiten dieser Sendung habe ich häufiger was von Rhonda Vincent gespielt. Es war eine Zeit, wo ich Alt-Country spielen wollte, wo aber die Country-Sachen meistens ziemlich öde waren und sehr mainstreamig. Und Rhonda Vincent blieb bei ihren Roots. Und das war gut und das ist immer noch so. Die neue CD heißt An Afterglow und die Geschichte von Vesper Thompson.

Die Bangles waren eine Band, die mich nie interessiert hat. 80er Jahre Stil, 80er, 90er Jahre, merkwürdiges Zeug, poppig. Und jetzt habe ich aber, bin ich aber auf eine Box gestoßen, die heißt Completely Under the Cover. Und die erste CD beinhaltet Songs aus den 60ern, die mir gut gefallen hat. Susanna Hoffs, habe ich noch gar nicht gesagt, Susanna Hoffs von den Bangles hat sie mit Matthew Sweet aufgenommen und ich habe ein Stück rausgesucht, was für mich eines der All-Time Greatest Hits ist, The Kids Are Alright.

Es gibt von Susanne Hoffs noch eine EP, die heißt From Me to You. Und ich habe gedacht, da wäre das Beatles-Stück drauf. Ist aber leider nicht. Aber ein anderes Stück, was mir gut gefällt, ist Sally Go Round the Roses, Susanne Hoffs.

Sie hören Roots auf der Ems-Fechtewelle. Mein Name ist Norbert Knape und alle zwei Wochen lege ich hier Musik auf aus den Bereichen Independent, Country, Rock und Folk. Alternativ zu mir hören Sie in der nächsten Woche Gerd Stassen, auch auf der Ems-Fechtewelle in der Sendung Roots, dienstagsabends zwischen 22 und 23 Uhr. Heute geht es relativ quer durch die Landschaft. Nächster Schritt ist Irland, die Mary Wallopers. Ein bisschen die Nachfolger der Pogues, hat man so gemeint. Die neue CD heißt Paddy Wackery und das Stück, was ich ausgesucht habe, ist Worker's Song.

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1: Es gibt eine neue Platte von Neil Young, die relativ gelobt wird. Der heißt Second Song und der Titel steht ein bisschen dafür, dass er alte Songs nochmal aufgenommen hat oder zum ersten Mal jetzt auch veröffentlicht hat. Einer dieser Songs ist das Lied I'll Love You Forever. Und das Stück hat er 1964 schon mal aufgenommen mit den Squires, seiner ersten Band in Toronto. Das erschien auf der Box Archive One. Wir hören jetzt erstmal Neil Young von der neuen Platte mit I'll Love You Forever und dann mit der Aufnahme von 1964.

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1: Neben Neil Young hatte ich in der letzten Sendung auch Rhiannon Giddens angekündigt. Und ihre neue CD heißt Hope is a Thing with Feathers. Und sie kehrt ein bisschen zu ihren Roots zurück. Nicht mehr so Kunstgesang, sondern Roots High on a Mountain, Rhiannon Giddens.

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1: Das Stück High on the Mountain stammt von Ola Bell Reed. Und ich spiele auch nochmal das Original, die Originalaufnahme von der CD Rising Sun Melodies. Rising Sun war ein Ort, wo sie gelebt hat, wo sie da in so einem Hotel oder sowas auch aufgetreten ist. Ola Bell Reed und High on a Mountain.

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Nach den bekannten Namen kommen jetzt zwei nicht ganz so bekannte. Acadian Wild mit Spinnen von der CD Make It Out Alive.

Die Track Dogs aus Spanien hatten ja dieses Jahr schon mal eine Platte und jetzt gibt es eine neue. Der heißt Still at the Music. Ich glaube, ich habe davon auch schon ein Stück gespielt, aber müsste ich nachgucken, was mich jetzt durcheinander bringt. Still at the Music heißt die CD. Damit wollen sie sagen, dass sie nach der ganzen Zeit immer noch Musik machen, die Exil-Amis, Engländer in Madrid. Die Track Dogs mit Who Were You Thinking Of, das Stück der Texas Tornadoes.

Die nächsten beiden Songs hatte ich eigentlich in der letzten Sendung schon im Programm, aber die war zu voll. Deshalb sind sie rausgefallen, aber ich will sie doch spielen, weil es wirklich um große Sachen geht. Buddy Miller hatte ich schon erwähnt, lange nichts gemacht, jetzt wieder mit einer neuen Platte dabei, die sehr gut ist und Buddy Miller heißt. Und ich spiele einen Song, den seine Frau Julie komponiert hat, Losers Celebrations, über den einfachen Mann sozusagen, Buddy Miller.

von der englischen Supergroup Spell Songs habe ich beim letzten Mal ja schon was gespielt und heute kommt noch ein zweiter Song. Das Lied ist, hat Text von Julie Fowlis und im Vordergrund steht aber auch ein bisschen die Gitarre von Karin Polwart. Das Stück nennt sich Fallen Feathers und die CD ist immer noch in Thin Air. Ich darf mich verabschieden, Ruths Sendung, Gerd Strassen nächste Woche, in 2 Wochen komme ich vielleicht mal mit einem Special. Ich habe was über Napoleon.

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1: Ich bin David Riemer. Papst Leo leidet nach Angaben seiner behandelnden Ärzte an Lungenkrebs. Dies teilte das Ärzteteam der Gemelli-Klinik in Rom nach einer Operation des 71-Jährigen mit. Bei dem Eingriff sei der untere Lappen der rechten Lunge entfernt worden. Die anschließende Untersuchung habe bestätigt, dass es sich bei dem Knoten um ein sogenanntes Lungenadenokarzinom handele. Bundespräsident Steinmeier hat den SPD-Politiker Alexander Schweizer zum neuen Bundesarbeitsminister ernannt. Steinmeier überreichte dem 53-Jährigen dazu die Ernennungsurkunde. Schweizer wird Nachfolger von Bärbel Baas. Sie hatte ihren sofortigen Rücktritt als Ministerin und als SPD-Vorsitzende erklärt. Die Ernennung nutzte Steinmeier auch für mahnende Worte an die Adresse der Koalition. Er sagte:
2: Mit dem heutigen Wechsel im Kabinett bleibt die Bundesregierung auf allen Positionen besetzt. Zugleich bleiben die Erwartungen der Deutschen bestehen. Zuallererst die Erwartung, dass die Erneuerung unseres Landes gelingt. Das ist keine leichte Aufgabe. Diese Aufgabe fordert von allen Verantwortlichen Disziplin, gegenseitiges Vertrauen und die Bereitschaft zum Kompromiss.
1: Bundespräsident Steinmeier. Im Dezember will sich in Sachsen-Anhalt der AfD-Politiker Ulrich Siegmund als Ministerpräsident zur Wahl stellen. Die CDU-Fraktion will dann noch vor der Wahl den Saal verlassen. Um so dem Verdacht aus dem Weg zu gehen, aus den CDU-Reihen könnte es Stimmen für einen AfD-Ministerpräsidenten geben.
3: Es war offenbar nicht leicht für die 15 CDU-Abgeordneten, sich auf dieses ungewöhnliche Vorgehen zu einigen. Über 3 Stunden diskutierten sie hinter verschlossenen Türen in einem Raum im Landtag hier in Magdeburg. Anschließend verkündete Fraktionschef Sven Schulze das Ergebnis. 14 Abgeordnete stimmten zu. Einer will noch mal juristische Beratung in Anspruch nehmen. Und warum das Ganze? Vor einer Woche hatte der AfD-Landtagspräsident 4 Stimmen mehr bekommen, als AfD und BSW zusammen eigentlich haben. Es folgten Spekulationen, CDU-Abgeordnete könnten mit Ja gestimmt haben. Aus Magdeburg, Dörte Hein.
1: Der mit 120 Millionen Euro maximal gefüllte Euro-Jackpot geht nach Nordrhein-Westfalen. Ein Lottospieler oder eine Tippgemeinschaft hat die richtige Zahlen getippt, teilte Westlotto mit. Damit ist der deutsche Lotterie-Rekordgewinn eingestellt. Laut dem Online-Anbieter Lotto24 stammt der Gewinner aus dem Kreis Mettmann und ist 35 Jahre alt.
4: Und jetzt das Wetter für das Emsland und die Grafschaft Bentheim.
5: In der Nacht ziehen dichte Wolken und Regen weiterhin über uns hinweg. Die Temperaturen sinken auf 7 bis 9 Grad. Am Mittwoch ist dann meist alles wieder ruhig. Es lockert auf, die Sonne ist da, ein paar Wolken sind da. Es ist überwiegend trocken. Temperaturen liegen bei bis zu 17 Grad im recht milden Bereich. Am Donnerstag geht es sogar rauf auf bis zu 20 Grad. Und dazu ist es weiterhin freundlich.
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0: 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Es ist 23 Uhr und 3 Minuten.

0: bin David Riemer. Papst Leo hat Lungenkrebs, das sagten seine Ärzte nach einer Operation des 71-Jährigen. Bei dem Eingriff wurde Leo der untere Lappen der rechten Lunge entfernt. Nach einer Gewebeuntersuchung stand dann fest, es ist Krebs.
1: Eine Schreckensnachricht für viele Gläubige. Leo selbst, sagen seine Ärzte hier, habe damit gerechnet, dass es Krebs ist. Seine Prognose sei aber gut, da der Tumor im Frühstadium entdeckt wurde. Etwa 1,5 Stunden wurde der Papst hier operiert. Alles lief wie geplant und einige Zeit später fragte er schon nach seinem Abendbrot. Erst am Wochenende hatte Leo, der sich immer fit hält, völlig überraschend erklärt, er habe einen Lungenknoten. Aus Rom. Claudia Wächter.
0: Die schwarz-rote Koalition hat ihren Streit über die Einführung einer Zuckersteuer beigelegt. Sie soll am Vormittag im Kabinett beschlossen werden. Der Kompromiss sieht laut Redaktionsnetzwerk Deutschland eine 2-stufige Steuer und Ausnahmen für kleinere Hersteller vor. Mit der Zuckersteuer will Bundesfinanzminister Klingbeil nicht nur Einnahmen für den Bundeshaushalt generieren, sondern auch Getränkeherstellern einen Anreiz geben, den Zuckergehalt zu senken und ihre Produkte gesünder zu machen. Bundespräsident Steinmeier hat den SPD-Politiker Alexander Schweizer zum neuen Bundesarbeitsminister ernannt. Steinmeier überreichte ihm dazu die Ernennungsurkunde. Schweizer folgt auf Bärbel Baas, die nach einem Trauerfall in der Familie und öffentlichen Angriffen gegen sie ihren sofortigen Rücktritt erklärt hat.
2: Über 2 Meter groß, Veganer, Familienvater, Katholik, Lautern-Fan und leidenschaftlicher Arbeits- und Sozialpolitiker. Das Amt des Arbeitsministers kennt Schweizer schon aus Rheinland-Pfalz. Schon 2-mal leitete er das Landesministerium, bevor er nach dem Rücktritt von Malu Dreyer Ministerpräsident wurde. Viel Zeit, sich im neuen Job in Berlin einzuarbeiten, wird er nicht haben. Er steht unter Reformdruck, vor allem bei der Rente. Ein Knackpunkt ist die geplante Abschaffung der abschlagsfreien Rente nach 45 Beitragsjahren. Die Empfehlung der Rentenkommission lehnt Schweizer aber ab. Ursula Winkler, Nachrichtenredaktion.
0: Zum Fußball. Nach einem erneuten Blitzgegentor und einem Platzverweis für Michael Olise hat der FC Bayern einen weiteren Sieg verpasst. Beim 3:3 im Auswärtsspiel der Champions League bei Viking Stavanger drehten die Bayern um Doppelpacker Harry Kane zwar nach einem 0:2 Rückstand zunächst das Spiel, kassierten aber nach der gelb-roten Karte für Olise in Unterzahl den Ausgleichstreffer. RB Leipzig dagegen kann sich auch in der Königsklasse auf seine Heimstärke verlassen. Das Team gewann gegen die PSV Eindhoven mit 1:0.
3: Und jetzt das Wetter für das Emsland und die Grafschaft Bentheim.
4: In der Nacht ziehen dichte Wolken und Regen weiterhin über uns hinweg. Die Temperaturen sinken auf 7 bis 9 Grad. Am Mittwoch ist dann meist alles wieder ruhig. Es lockert auf, die Sonne ist da, ein paar Wolken sind da. Es ist überwiegend trocken. Temperaturen liegen bei bis zu 17 Grad im recht milden Bereich. Am Donnerstag geht es sogar rauf auf bis zu 20 Grad. Und dazu ist es weiterhin freundlich.
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1: Ich bin David Riemer. Papst Leo leidet nach Angaben seiner behandelnden Ärzte an Lungenkrebs. Dies teilte das Ärzteteam der Gemelli-Klinik in Rom nach einer Operation des 71-Jährigen mit. Bei dem Eingriff sei der untere Lappen der rechten Lunge entfernt worden. Die anschließende Untersuchung habe bestätigt, dass es sich bei dem Knoten um ein sogenanntes Lungenadenokarzinom handele. Bundespräsident Steinmeier hat den SPD-Politiker Alexander Schweizer zum neuen Bundesarbeitsminister ernannt. Steinmeier überreichte dem 53-Jährigen dazu die Ernennungsurkunde. Schweizer wird Nachfolger von Bärbel Baas. Sie hatte ihren sofortigen Rücktritt als Ministerin und als SPD-Vorsitzende erklärt. Die Ernennung nutzte Steinmeier auch für mahnende Worte an die Adresse der Koalition. Er sagte:
2: Mit dem heutigen Wechsel im Kabinett bleibt die Bundesregierung auf allen Positionen besetzt.

0: Zugleich bleiben die Erwartungen der Deutschen bestehen. Zuallererst die Erwartung, dass die Erneuerung unseres Landes gelingt. Das ist keine leichte Aufgabe. Diese Aufgabe fordert von allen Verantwortlichen Disziplin, gegenseitiges Vertrauen und die Bereitschaft zum Kompromiss.
1: Bundespräsident Steinmeier. Im Dezember will sich in Sachsen-Anhalt der AfD-Politiker Ulrich Siegmund als Ministerpräsident zur Wahl stellen. Die CDU-Fraktion will dann noch vor der Wahl den Saal verlassen. Um so dem Verdacht aus dem Weg zu gehen, aus den CDU-Reihen könnte es Stimmen für einen AfD-Ministerpräsidenten geben.
2: Es war offenbar nicht leicht für die 15 CDU-Abgeordneten, sich auf dieses ungewöhnliche Vorgehen zu einigen. Über 3 Stunden diskutierten sie hinter verschlossenen Türen in einem Raum im Landtag hier in Magdeburg. Anschließend verkündete Fraktionschef Sven Schulze das Ergebnis. 14 Abgeordnete stimmten zu. Einer will noch mal juristische Beratung in Anspruch nehmen. Und warum das Ganze? Vor einer Woche hatte der AfD-Landtagspräsident 4 Stimmen mehr bekommen, als AfD und BSW zusammen eigentlich haben. Es folgten Spekulationen, CDU-Abgeordnete könnten mit Ja gestimmt haben. Aus Magdeburg, Dörte Hein.
1: Zum Fußball. Der FC Bayern hat einen weiteren Sieg in der Champions League verpasst. Beim 3:3 gegen Viking Stavanger verspielten die Münchner trotz einer zwischenzeitlichen Führung den Sieg. Nach der gelb-roten Karte für Michael Olise kassierte Bayern in Unterzahl den Ausgleich. RB Leipzig gewann dagegen sein Heimspiel gegen PSV Eindhoven mit 1:0.
3: Und jetzt das Wetter für das Emsland und die Grafschaft Bentheim.
4: In der Nacht ziehen dichte Wolken und Regen weiterhin über uns hinweg. Die Temperaturen sinken auf 7 bis 9 Grad. Am Mittwoch ist dann meist alles wieder ruhig. Es lockert auf, die Sonne ist da, ein paar Wolken sind da. Es ist überwiegend trocken. Temperaturen liegen bei bis zu 17 Grad im recht milden Bereich. Am Donnerstag geht es sogar rauf auf bis zu 20 Grad. Und dazu ist es weiterhin freundlich.
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1: Ich bin David Riemer. Papst Leo hat Lungenkrebs, das sagten seine Ärzte nach einer Operation des 71-Jährigen. Bei dem Eingriff wurde Leo der untere Lappen der rechten Lunge entfernt. Nach einer Gewebeuntersuchung stand dann fest, es ist Krebs.
2: Eine Schreckensnachricht für viele Gläubige. Leo selbst, sagen seine Ärzte hier, habe damit gerechnet, dass es Krebs ist. Seine Prognose sei aber gut, da der Tumor im Frühstadium entdeckt wurde. Etwa 1,5 Stunden wurde der Papst hier operiert. Alles lief wie geplant und einige Zeit später fragte er schon nach seinem Abendbrot. Erst am Wochenende hatte Leo, der sich immer fit hält, völlig überraschend erklärt, er habe einen Lungenknoten. Aus Rom. Claudia Wächter.
1: Die schwarz-rote Koalition hat ihren Streit über die Einführung einer Zuckersteuer beigelegt. Sie soll am Vormittag im Kabinett beschlossen werden. Der Kompromiss sieht laut Redaktionsnetzwerk Deutschland eine 2-stufige Steuer und Ausnahmen für kleinere Hersteller vor. Mit der Zuckersteuer will Bundesfinanzminister Klingbeil nicht nur Einnahmen für den Bundeshaushalt generieren, sondern auch Getränkeherstellern einen Anreiz geben, den Zuckergehalt zu senken und ihre Produkte gesünder zu machen. Bundespräsident Steinmeier hat den SPD-Politiker Alexander Schweizer zum neuen Bundesarbeitsminister ernannt. Steinmeier überreichte ihm dazu die Ernennungsurkunde. Schweizer folgt auf Bärbel Baas, die nach einem Trauerfall in der Familie und öffentlichen Angriffen gegen sie ihren sofortigen Rücktritt erklärt hat.
3: Über 2 Meter groß, Veganer, Familienvater, Katholik, Lautern-Fan und leidenschaftlicher Arbeits- und Sozialpolitiker. Das Amt des Arbeitsministers kennt Schweizer schon aus